0: Wissenschaftler. Wegen des enormen Waldbrandes im Hohen Venn haben die Behörden eine Evakuierung in Teilen der nordrhein-westfälischen Stadt Monschau angeordnet. Die aktuelle Entwicklung des Brandgeschehens im Hohen Venn erfordere eine sofortige Evakuierung mehrerer Straßenzüge, teilte die Stadt Monschau auf ihrer Internetseite mit. Der größte Waldbrand in der Geschichte Nordrhein-Westfalens im Hürtgenwald in der Eifel ist dagegen unter Kontrolle.
1: Nach dem tagelangen Großeinsatz im Hürtgenwald kann dort nun wohl endgültig aufgeatmet werden. Offene Flammen gibt es nicht mehr und rund um das betroffene Gebiet gibt es jetzt auch eine Schneise, die ein Ausbreiten möglicher Brände verhindern soll. Thomas Brock, Nachrichtenredaktion.
0: Die SPD macht innerhalb der Bundesregierung Druck für einen besseren Schutz vor Hitze, Niedrigwasser und weiteren Folgen des Klimawandels. Es brauche eine Kraftanstrengung des gesamten Staates, heißt es in einem Papier von SPD-geführten Ministerien.
2: Bund, Länder, Städte und Gemeinden müssen an einem Strang ziehen beim Klimaschutz. Das ist im deutschen System aber gar nicht so einfach. Dafür müsste das Grundgesetz geändert werden. Etwa damit der Bund Dinge mitfinanzieren kann, die eigentlich in den Händen der Kommunen liegen. Mehr Hitzeschutz in Kliniken oder mehr Grün in Städten. Die SPD-Minister schlagen außerdem einen nationalen Hitzeaktionsplan vor. Allein in diesem Jahr hat die starke Hitze zu mehr als 12.000 Toten geführt. Deutlich mehr als sonst in ganzen Jahren. Thomas Bremser, Nachrichtenredaktion.
0: Zum Sport. Frederik Rupert ist erstmals Europameister über 3000 Meter Hindernis. Der 29-Jährige siegte im Finale in Birmingham. Das deutsche Traumergebnis machte Karl Bebendorf als Dritter perfekt. Die gemischte deutsche Sprintstaffel sicherte sich über 4x100 Meter in Birmingham die Silbermedaille. Sensationell gewann auch Speerwerferin Julia Ulbricht Silber. Deutsche Medaillen gab es auch bei der Schwimm-EM in Paris. Isabel Gose hat EM-Silber über 400 Meter Freistil gewonnen. Die 24-Jährige schlug hinter der überragenden Italienerin Simona Quadarella an. Dritte wurde Goses Teamkollegin Maja Werner. Bei den Männern gewann Lukas Mertens EM-Bronze über 400 Meter Freistil.
3: Das Wetter.
4: Bei 16 bis 12 Grad bringen die Wolken, die stellenweise unterwegs sind, immer mal wieder neuen Regen mit. Auch am Tag tröpfelt es hier und da mal. Zum Nachmittag bleibt es dann länger trocken. Und die Temperaturen gehen zum Wochenstart rauf auf bis zu 23 Grad.
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5: Zurzeit liegen uns keine Meldungen vor. Wir wünschen allen unterwegs gute Fahrt.
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4: So, holt schon mal den Ramazzotti raus, den Sati oder auch den Aperol Spritz, denn gleich wird's italienisch mit Eros Ramazzotti für euch jetzt in der Nacht. Aber vorher noch schnell ein Schlückchen vom irischen Whisky mit Ray Garvey und wer's alkoholfrei mag, dann gibt's jetzt erstmal Lil Nas X und Star Walking. Kommt gut durch die Nacht. Ich bin Sven Sandbote und begleite euch rein.

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3: 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Ich geb dir gleich. Papa, krieg Alkohol, ich geb dir Alkohol. War ich aber nett von dir. Puh, oh fuck, diese. 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Der hat immer Sätze gebracht, die haben keinen Sinn gemacht. Ey, pass auf, wenn du das machst, du sitzt in Pfanne. 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

0: Das Wetter.
1: Die Nacht ist mal grauer, dann wieder klarer und das bei Tiefstwerten von 16 bis 12 Grad. So ein bisschen Regen, der kann hier und da auch mal runterkommen. Ja, die Natur braucht's, aber es ist eh viel zu wenig, was da runtertröpfelt. Auch der Montag kommt stellenweise noch mit etwas Regen daher. Ansonsten ist die neue Woche erstmal gut grau mit sommerlichen 23 Grad maximal. So in Richtung Nachmittag, da haben wir bessere Chancen auf die Sonne.
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2: Zurzeit liegen uns keine Meldungen vor. Wir wünschen allen unterwegs gute Fahrt.
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1: Gleich gibt's 90er-Sound für euch vom unvergessenen Meatloaf. Vorher aber erstmal ein Mädelstrio aus Großbritannien, nennen sich Flow. Leak It ist ihr aktueller Song. Bekommt ihr nach diesen positiven Vibes hier. Das sind Train und Hey Soul Sister. So geht's durch die Nacht. Und ich bin Sven Sandbote. Grüße euch.

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1: Ich bin Dirk Zeitler. Von der angeordneten Evakuierung mehrerer Straßenzüge in der Eifelstadt Monschau infolge der nahen Waldbrände sind nach Angaben der Stadtverwaltung etwa 30 Menschen in 17 Häusern betroffen. Wegen des Großbrands im Naturschutzgebiet Hoherfenn sei dieser Schritt vorsorglich zum Schutz der Bevölkerung ergriffen worden. Wenn der Wind dreht, haben wir auf jeden Fall eine starke Rauchbelastung, sagte der Stellvertreter der Bürgermeisterin. Bis zum späten Abend war man auch in Monschau davon ausgegangen, dass Evakuierungen nicht nötig seien. SPD-Chef Klingbeil hat angesichts schwacher Umfragewerte und interner Kritik für den Kurs seiner Partei in der schwarz-roten Bundesregierung geworben. Wir alle machen uns Gedanken, wie wir stärker werden können, sagte der Vizekanzler bei einer Veranstaltung der rheinland-pfälzischen SPD in Hasloch.
2: An der SPD-Basis rumort es. In den Umfragen geht es eher nach unten und das vor den wichtigen Landtagswahlen im September. Außerdem finden viele, dass sich die Partei in der Koalition nicht genug durchsetzt. Zuletzt wurde deshalb auch die Kritik an den Parteichefs Baas und Klingbeil immer lauter und es gab Rufe nach einem Sonderparteitag. Den lehnt Klingbeil ab und er verteidigt die Kompromisse mit der Union. Die demokratische Mitte dürfe jetzt nicht streiten, sondern müsse das Land auf Vordermann bringen und so auch verhindern, dass die Rechtsextremen die Macht übernehmen. Thomas Brock, Nachrichtenredaktion.
1: Grünchef Banaschak fordert von der CDU nach den Ostlandtagswahlen Gesprächsbereitschaft auch mit der Linkspartei über eine mögliche Regierungsbildung ohne die AfD. Im ZDF-Sommerinterview sagte Banaschak.
3: In einer Situation, in der man befürchten muss, dass am Ende Antidemokraten und Verfassungsfeinde Einfluss auf die Politik bekommen, müssen Demokraten miteinander gesprächsfähig sein.
1: Das erwarte er von linken SPD und von der Union, so der Grünen-Chef. Bei der CDU gibt es einen generellen Unvereinbarkeitsbeschluss, wonach sie Koalition und ähnliche Formen der Zusammenarbeit mit Linke und AfD ablehnt. Zum Sport. Frederik Ruppert ist erstmals Europameister über 3000 Meter Hindernis. Der 29-Jährige siegt im Finale bei der Leichtathletik-EM in Birmingham. Das deutsche Traumergebnis machte Karl Bebendorf als Dritter perfekt. Die gemischte deutsche Sprintstaffel sicherte sich in Birmingham die Silbermedaille. Sensationell gewann auch Speerwerferin Julia Ulbricht Silber.
4: Das Wetter.
5: Im Moment ist es nur gering bewölkt, meistens trocken. Nur selten kommt mal noch ein kurzer Schauer runter bei aktuell 16 bis 12 Grad. Der Montag wird ansonsten deutlich kühler, 20 bis 23 Grad. Und dazu gibt es einen Sonne-Wolken-Mix. Wenn es regnet, dann nur ganz leicht.
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7: A40 Essen-Dortmund zwischen Dortmund-Barob und Dortmund-Hombruch. 1 Kilometer Stau. Wir wünschen allen unterwegs gute Fahrt.
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5: Kurz nach drei durchhalten, die Nachtschicht ist hoffentlich bald geschafft. Und ein bisschen Motivation dazu spiele ich uns vom Bibi Rexha. Hier ist New Religion. Ich bin Patrick Rickard. Morgen.

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0: Michael Schulte und Lovesick, damit geht's durch die Nacht. Und ja, der ein oder andere hat auch gerne mal eine schlaflose Nacht, da können wir aber helfen mit Serientipps. Film- und Streaming-Experte Jörg Albrecht, was können wir uns denn angucken?
1: Ja, zum Beispiel schon wieder was Neues vom wohl fleißigsten Serienproduzenten, den es gibt, nämlich Ryan Murphy, auf dessen Konto gehen Serien wie American Horror Story oder auch die True-Crime-Serie Monster über berühmte Kriminalfälle wie den Serienkiller Ed Gein. Und beim Stichwort Serienkiller sind wir auch schon direkt bei Murphys neuester Serie, The Shards.
2: Ich finde es unheimlich, dass immer wieder Jugendliche in dieser Stadt verschwinden.
3: Vielleicht steckt der Trawler dahinter.
2: Wer?
3: Der Serienmörder, der in dieser Gegend unterwegs ist.
1: Der Trawler sorgt Anfang der 1980er Jahre in L.A. und Umgebung für Schlagzeilen mit seinen brutalen Taten. Und der 17-jährige Brad, der auf eine Elite-Schule geht, der hat jetzt den Verdacht, dass der mysteriöse Neuzugang Robert etwas mit diesen Morden zu tun hat.
0: Anders als bei der Monsterreihe basiert diese Geschichte aber nicht auf realen Verbrechen, oder?
1: Nee, The Shards ist keine True-Crime-Serie. Der Trawler, der ist reine Erfindung, nicht aber die Hauptfigur, der Schüler Brad. Der soll nämlich Brad Easton Ellis sein, der amerikanische Kultautor, der American Psycho geschrieben hat. Auch wenn, wie oft bei Ryan Murphy-Produktionen in letzter Zeit, vieles komplett drüber ist und manche Figuren eher Karikaturen sind, The Shards unterhält bestens. Zum Cast gehören auch Homer Gere und Kea Gerber, die beiden, die haben berühmte Eltern, nämlich Richard Gere und Cindy Crawford.
0: Bleibt nur noch die Frage, wo können wir The Shards gucken? Bei Disney Plus. So, und jetzt, Jörg, wechseln wir das Streaming-Portal. Wir gehen zu Prime Video, da läuft die Serie Sterling Point.
1: Ja, und auch da spielt der Sohn eines Hollywood-Stars mit, nämlich der von Mark Ruffalo. Gene heißt er und er spielt den Bruder der Hauptfigur in Sterling Point. Auch die ist 17, sie heißt Annie, lebt in New York und stößt nach dem Tod ihres Großvaters Gordon, den sie nie kennengelernt hat, auf eine Reihe von Briefen.
4: Gordon hat uns unser Leben lang Briefe geschrieben und Dad versteckt sie in einem Safe.
5: Gordon ist nicht mal biologisch verwandt mit uns. Jetzt ist er tot, also wen juckt das?
4: Mich, denn unser Vater belügt uns und ich will wissen, wieso.
1: Also fliegt Annie nach Kanada, wo Grandpa gelebt hat. Es kommen Familiengeheimnisse ans Tageslicht und auf Annie wartet auch noch die erste Liebe. Starker Auftritt für Ella Rubin, die Annie spielt. Sterling Point ist zwar eine Teenie-Serie, macht aber auch Spaß zu gucken, wenn man schon lange kein Teenie mehr ist.
0: Sterling Point bei Prime Video und The Shards auf Disney Plus. Zwei neue Serien, vorgestellt von Film- und Streaming-Experte Jörg Albrecht. Dankeschön.
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0: Das Wetter.
1: Heute Morgen gehen wir mit 16 bis 12 Grad in die neue Woche. Meistens ist es trocken. Der Tag wird auch dann insgesamt nur noch 20 bis 23 Grad warm. Dazu gibt es einen Sonne-Wolken-Mix. Regen kommt nur selten runter. Wenn was kommt, auch nicht viel.
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2: A40 Essen-Dortmund zwischen Dortmund-Barob und Dortmund-Hombruch. 1 Kilometer Stau. Wir wünschen allen unterwegs gute Fahrt.
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1: Patrick Rickert ist hier. Guten Morgen, jetzt mit dem 2000er von Avril Lavigne. Hier ist Skaterboy.

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1: Ich bin Dirk Zeitler. Wegen des enormen Waldbrandes im Hohen Venn haben die Behörden eine Evakuierung in Teilen der nordrhein-westfälischen Stadt Monschau angeordnet. Betroffen davon sind nach Angaben der Stadtverwaltung etwa 30 Menschen in 17 Häusern. Wegen des Großbrands im Naturschutzgebiet Hoher Venn sei dieser Schritt vorsorglich zum Schutz der Bevölkerung ergriffen worden. Der Grund, sollte der Wind drehen, könnte die Rauchbelastung unerträglich werden. Bis zum späten Abend war man auch in Monschau davon ausgegangen, dass Evakuierungen nicht nötig seien. Die SPD macht innerhalb der Bundesregierung Druck für einen besseren Schutz vor Hitze, Niedrigwasser und weiteren Folgen des Klimawandels. Es brauche eine Kraftanstrengung des gesamten Staates, heißt es in einem Papier von SPD-geführten Ministerien.
2: Bund, Länder, Städte und Gemeinden müssen an einem Strang ziehen beim Klimaschutz. Das ist im deutschen System aber gar nicht so einfach. Dafür müsste das Grundgesetz geändert werden. Etwa damit der Bund Dinge mitfinanzieren kann, die eigentlich in den Händen der Kommunen liegen. Mehr Hitzeschutz in Kliniken oder mehr Grün in Städten. Die SPD-Minister schlagen außerdem einen nationalen Hitzeaktionsplan vor. Allein in diesem Jahr hat die starke Hitze zu mehr als 12.000 Toten geführt. Deutlich mehr als sonst in ganzen Jahren. Thomas Bremser, Nachrichtenredaktion.
1: Grünchef Banaschak fordert von der CDU nach den Ostlandtagswahlen Gesprächsbereitschaft auch mit der Linkspartei über eine mögliche Regierungsbildung ohne die AfD. Im ZDF-Sommerinterview sagte der Grünchef:
3: In einer Situation, in der man befürchten muss, dass am Ende Antidemokraten und Verfassungsfeinde Einfluss auf die Politik bekommen, müssen Demokraten miteinander gesprächsfähig sein.
1: Das erwarte er von Linken, SPD und von der Union. Bei der CDU gibt es einen generellen Unvereinbarkeitsbeschluss, wonach sie Koalitionen und ähnliche Formen der Zusammenarbeit mit Linke und AfD ablehnt. Zum Sport. Deutsche Medaillen bei der Schwimm-EM. Isabel Gose hat in Paris EM-Silber über 400 Meter Freistil gewonnen. Die 24-Jährige schlug hinter der überragenden Italienerin Simona Quadarella an. Dritte wurde Goses Teamkollegin Maja Werner. Bei den Männern gewann Lukas Mertens EM-Bronze über 400 Meter Freistil.
4: Das Wetter. Heute Morgen ist es meistens trocken, dazu aktuell 16 bis 12 Grad. Der Wochenstart wird grundsätzlich kühler. Höchstwert an diesem Montag 23 Grad und dazu wechseln sich Sonne und Wolken ab. Nur ganz selten sind leichte Schauer möglich.
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6: A40 Essen-Dortmund zwischen Dortmund-Barob und Dortmund-Hombruch. 1 Kilometer Stau. Wir wünschen allen unterwegs gute Fahrt.
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4: Wir gehen gemeinsam ganz entspannt durch die Nacht mit Musik von Leonie. Hier ist Don't Worry. Ich bin Patrick Rickert. Guten Morgen.

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1: 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Atze Schröder ist auf die Suche nach den Promi-Sommerthemen gegangen und das Schönste, oder besser gesagt, die Schönste, hat er gefunden. Und auch sofort im Podcast verbraten.
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4: Ja, nee, ist klar. Nennt mich Nostradamus. Hab ich es nicht neulich noch gesagt? Sommer ist erst, wenn die Hunziker planschen geht. Und bitteschön, yeah, sie tut es dieses Jahr auf Sardinien. Ja, natürlich nicht alleine. Sie hat, wie üblich, die gesammelten Paparazzi von Bild, Bunte und Frau im Glück eingeladen, um im besten Sundowner-Licht von ihnen ganz unerwartet und zufällig überrascht zu werden, wie sie mit ihrem aktuellen Summer-Lover-Boy im Mittelmeer sauigelt und planscht. Mit anderen Worten, Michelle hat der Welt ihren neuen Stelzbock präsentiert. Dr. Love. Ja, da ist der Name Programm. Und es sind wieder so schöne Bilder geworden. So schön. Und da sieht man doch mal, dass auch die durchschnittliche Hausfrau wie Michelle, Mutter und Oma, alles in einem nochmal ein Happy End erleben kann. Toi, toi, toi, liebe Michelle, dass es diesmal das große Glück wird für unsere europäische Obermilf. Ja, Leute, wisst ihr was, ich rufe sie gleich mal an und frage nach, wie lange das alles noch so gehen soll und ob sie für den nächsten Sommer 27 schon irgendwo gebucht hat. Ich bin auf jeden Fall beruhigt, weil ich auch gesehen habe, dass der alte Badeanzug von Wetten, das noch passt. Ja, wie eine zweite Haut. Toll. Hoffentlich wurde der mit dem ZDF ordnungsgemäß abgerechnet. Ja, nee, ist klar.
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0: Das Wetter.
1: Im Moment ist es nur gering bewölkt, meistens trocken. Nur selten kommt mal noch ein kurzer Schauer runter bei aktuell 16 bis 12 Grad. Der Montag wird ansonsten deutlich kühler, 20 bis 23 Grad. Und dazu gibt es einen Sonne-Wolken-Mix. Wenn es regnet, dann nur ganz leicht.
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3: Zurzeit liegen uns keine Meldungen vor. Wir wünschen allen unterwegs gute Fahrt.
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1: Guten Morgen, Patrick Rickert hier. Wir starten gemeinsam in die neue Woche mit Katy Perry. Hier kommt Teenage Dream im besten Mix.

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1: Ich bin Dirk Zeitler. Das Feuer im Naturschutzgebiet Hohes Venn rückt auf die erste Wohnbebauung auf deutschem Gebiet vor. Die Flammen stünden etwa 300 Meter vor den vor einigen Stunden evakuierten Gebäuden, sagte Monschaus Feuerwehrsprecher Tobias Schell. Die Häuser in den Ortslagen Rützhof und Geisberg mit rund 30 Bewohnern waren gegen 22 Uhr evakuiert worden. Die Brandbekämpfer hoffen, die Häuser retten zu können. SPD-Chef Lars Klingbeil hat angesichts schwacher Umfragewerte und interner Kritik für den Kurs seiner Partei in der schwarz-roten Bundesregierung geworben. Wir alle machen uns Gedanken, wie wir stärker werden können, sagte der Vizekanzler bei einer Veranstaltung der rheinland-pfälzischen SPD in Hasloch.
2: An der SPD-Basis rumort es. In den Umfragen geht es eher nach unten und das vor den wichtigen Landtagswahlen im September. Außerdem finden viele, dass sich die Partei in der Koalition nicht genug durchsetzt. Zuletzt wurde deshalb auch die Kritik an den Parteichefs Baas und Klingbeil immer lauter und es gab Rufe nach einem Sonderparteitag. Den lehnt Klingbeil ab und er verteidigt die Kompromisse mit der Union. Die demokratische Mitte dürfe jetzt nicht streiten, sondern müsse das Land auf Vordermann bringen und so auch verhindern, dass die Rechtsextremen die Macht übernehmen. Thomas Brock, Nachrichtenredaktion.
1: Grünchef Banatschak fordert von der CDU nach den Ostlandtagswahlen Gesprächsbereitschaft auch mit der Linkspartei über eine mögliche Regierungsbildung ohne die AfD. Im ZDF-Sommerinterview sagte der Grünchef.
3: In einer Situation, in der man befürchten muss, dass am Ende Antidemokraten und Verfassungsfeinde Einfluss auf die Politik bekommen, müssen Demokraten miteinander gesprächsfähig sein.
1: Das erwarte er von Linken, SPD und von der Union. Bei der CDU gibt es seit 2018 einen generellen Unvereinbarkeitsbeschluss, wonach sie Koalitionen und ähnliche Formen der Zusammenarbeit mit Linke und AfD ablehnt. Zum Sport. Frederik Ruppert ist erstmals Europameister über 3000 Meter Hindernis. Der 29-Jährige siegte im Finale bei der Leichtathletik-EM in Birmingham. Das deutsche Traumergebnis machte Karl Bebendorfer als Dritter perfekt. Die gemischte deutsche Sprintstaffel über 4x100 Meter sicherte sich in Birmingham die Silbermedaille. Sensationell gewann auch Speerwerferin Julia Ulbricht Silber.
0: Das Wetter.
4: Heute Morgen gehen wir mit 16 bis 12 Grad in die neue Woche. Meistens ist es trocken. Der Tag wird auch dann insgesamt nur noch 20 bis 23 Grad warm. Dazu gibt es einen Sonne-Wolken-Mix. Regen kommt nur selten runter. Wenn was kommt, auch nicht viel.
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5: A42 Kamp-Lindfort-Dortmund zwischen Moers-Nord und Duisburg-Bekerwerth. 1 Kilometer Stau, 29 Minuten Zeitverlust. Wir wünschen allen unterwegs gute Fahrt.
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4: Kurz nach 5 und wir werden wach mit Ed Sheeran. Hier ist Azizam, Patrick Rickert im Radio. Guten Morgen.

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1: Luis Capaldi und Forget Me. Damit gehen wir in die 5. Sommerferienwoche.
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1: Kevin Zimmer aus der Redaktion, womit starten wir denn in die vorletzte volle Ferienwoche?
3: Und vielleicht habt ihr es ja in den Ferien auf den Autobahnen selbst gespürt. Ich würde es euch nicht gönnen, aber trotzdem. Ja, manche Autofahrer sind halt sehr aggressiv unterwegs. Da wird gehupt, gerast oder links geblinkt hinter einem. Heute wird in Berlin eine Langzeitstudie zum Verkehrsklima in Deutschland vorgestellt. Das wird mit Spannung erwartet. Schwerpunkt der Untersuchung, wie aggressiv sind Autofahrer hier bei uns auf den Straßen und Autobahnen unterwegs.
1: Oh, wie das Ergebnis ausfällt, kann ich mir gut vorstellen. Aber wir warten es besser mal ab. Dann wird es heute nochmal sehr emotional für Fans der britischen Sängerin Bonnie Tyler.
3: Ja, die wird heute in ihrer Heimat in Wales beigesetzt. Sie war ja Anfang Juli in ihrer Wahlheimat Porto geworden. Heute findet ein Trauerzug durch Skerven, ihrem Heimatort, statt. Zudem sind ausdrücklich auch Fans eingeladen, am Straßenrand zu stehen und dort ja, ihrem Star nochmal einen letzten Gruß zu senden. Die Beisetzung findet dann im engsten Familienkreis statt. Bonnie Tyler wurde 75 Jahre alt.
1: Und wettertechnisch können wir in dieser Woche durchatmen, Kevin.
3: So wie es aussieht, werden wir an keinem Tag in dieser Woche über 30 Grad erreichen. Und vielleicht kommt auch mal ein bisschen Regen runter. Der wird ja in NRW gerade dringend erwartet.
1: Kevin Zimmer mit allem, was wichtig ist heute. Dankeschön.
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0: Das Wetter.
1: Heute Morgen ist es meistens trocken, dazu aktuell 16 bis 12 Grad. Der Wochenstart wird grundsätzlich kühler. Höchstwert an diesem Montag 23 Grad und dazu wechseln sich Sonne und Wolken ab. Nur ganz selten sind leichte Schauer möglich.
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2: Zurzeit liegen uns keine Meldungen vor. Wir wünschen allen unterwegs gute Fahrt.
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1: Guten Morgen, Patrick Rickert hier. Wir starten gemeinsam in die neue Woche. Und damit wir auch richtig wach werden, lasse ich uns Musik von Lady Gaga da. Hier ist Just Dance.

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0: Musik aus den 90ern, TLC und Waterfalls. Gleich gibt's ganz neue Musik von den Sportfreunden Stiller. Ohne dich gehe ich kaputt. 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
1: Augenblick mal. Heute ist der Black Cat Appreciation Day, der Tag der schwarzen Katze. Seit 2010 gibt es diesen Aktionstag, um den Ruf der dunklen Fellnasen gerade zu rücken. Der Aberglaube sieht in ihr eine Unheilsbotin. Bloß keiner schwarzen Katze über den Weg laufen. Es gibt Menschen, die wirklich Angst davor haben. Unsere schwarze Katze zu Hause heißt Amy. Sie ist eigentlich ein recht friedsames Wesen, lebt bescheiden zwischen Futternapf, Sofa und Bett. Vielleicht zuweilen ein bisschen eigenwillig. Manchmal ist sie total verschmust und im nächsten Moment lässt sie dich links liegen. Aber Unglück hat Amy uns in den 8 Jahren, in denen sie bei uns lebt, noch nie gebracht. Ganz im Gegenteil. Sie ist eine hervorragende Krankenpflegerin, wenn sie sich geduldig ans Bein legt. Eine beeindruckende Seelsorgerin, wenn sie dir mit ihren Knopfaugen intensiv ins Gesicht schaut. Aber vor allem ist sie zu einem Mitglied der Familie geworden. Schwarze Katzen sind schwarze Katzen. Nicht besser oder schlechter als andere Lebewesen auf dieser Erde. Die Message des Tags der schwarzen Katze reicht aber noch viel weiter. Der Aberglaube führt zu nichts. Er macht höchstens Angst. Und Angst engt ein. Ich freue mich lieber an Gottes vielen Kreaturen, auch an den schwarzen Katzen. Und ich freue mich, wenn sie schnurrend auf mich zukommen und mir einen Moment den Tag versüßen. Thomas Fresier von der Evangelischen Kirche für Augenblick mal.
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1: Mit Thorsten Adolfs. Guten Morgen. Die Waldbrandlage im belgischen Naturschutzgebiet Hohes Venn bleibt angespannt. Das Feuer rückt mittlerweile auf die ersten Häuser auf deutschem Gebiet vor. Kritisch ist die Lage vor allem in der Stadt Monschau. Malte Albrecht aus dem News-Team. Dort mussten am späten Abend die ersten Menschen Hals über Kopf ihre Wohnungen und Häuser verlassen.
2: Richtig, ein Sprecher der Feuerwehr hat gesagt, dass die Flammen etwa 300 Meter von den Gebäuden weg sind, die evakuiert werden mussten. Gegen 22 Uhr wurden 17 Häuser in den Monschauer Ortsteilen Rützhof und Geisberg geräumt. Rund 30 Menschen sind betroffen. Sie kamen entweder bei Verwandten, Freunden oder in einer Schule in Simmerath unter. Die Brandbekämpfer hoffen nun, die Häuser retten zu können. Zu ihrem Schutz wurden Wiesen in der Umgebung komplett mit Wasser getränkt. Der Brand in Belgien wütet seit Freitag und hat schon rund 30 Quadratkilometer Fläche zerstört. Einsatzkräfte aus der Region Aachen, den Niederlanden, Schweden und Luxemburg sind zur Hilfe gekommen.
1: Wie sieht es in Hürtgenwald aus, wo zuletzt ja sogar tausende Menschen in Sicherheit gebracht wurden?
2: Da ist der Großbrand inzwischen unter Kontrolle. Rund 2000 Menschen konnten noch Samstagabend nach Gai zurückkehren. Die Löscharbeiten dauern aber weiter an, denn in dem etwa 300 Hektar großen Brandgebiet gibt es noch Glutnester. Ein Hubschrauber mit Wärmebildkamera überwacht deshalb die Lage und auch zwei Löschhubschrauber bleiben erstmal vor Ort.
1: Dankeschön, Malte. Und jetzt weitere Themen im Überblick. Das Niedrigwasser im Rhein macht Baustoffe teurer und bringt Bauprojekte ins Stocken. Weil die Schiffe weniger laden können, werden Materialien wie Sand und Kies knapper und damit auch teurer. Branchenverbände warnen, je länger die Lage anhält, desto größer werde das Risiko von Engpässen und Verzögerungen auf Baustellen. Die EU will die Sanktionen gegen Russland im Herbst massiv verschärfen. Die Zahl der sanktionierten Personen, Firmen und Organisationen soll dann um ein Drittel steigen. Das hat die EU-Außenbeauftragte Kallas angekündigt. Die bisherigen Strafmaßnahmen hätten Russland schon über 1 Billion Euro gekostet, sagte sie. Mit den zusätzlichen Sanktionen soll der Druck auf Moskau noch mal erhöht werden. Immer mehr abgelehnte Asylsuchende verlassen Deutschland freiwillig. Die Zahlen steigen in diesem Bereich deutlich. Im ersten Halbjahr reisten knapp 9.300 Menschen über staatliche Förderprogramme aus, rund 2.000 mehr als im gleichen Zeitraum des Vorjahres. Der Staat unterstützt dabei mit Reisekosten und einer Starthilfe von 1.000 Euro pro Person. Finanzminister Klingbeil will Start-ups in Deutschland besser unterstützen, und zwar steuerlich. Damit das gelingt, will die schwarz-rote Koalition dafür sorgen, dass deutlich mehr privates Kapital in junge, innovative Unternehmen fließt. Das hat Klingbeil dem RND gesagt. So will er erreichen, dass die, Zitat, Weltmarktführer von morgen in Deutschland gegründet und hier groß werden können. Zusätzliches Kapital gilt als Voraussetzung dafür, dass Start-ups den nächsten Wachstumsschritt erreichen können und nicht schon in der Anfangsphase scheitern. Das waren die Nachrichten mit Thorsten Adolfs.
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4: Also wenn ihr sowas Nasses von oben runterfallen seht, das heißt Regen. Ich wollte es nur mal erwähnen. Susanne, man kennt es ja gar nicht mehr.
5: Ja,
4: ne?
5: Ich bin voll aus dem Häuschen.
4: Dass es draußen regnet gerade.
5: Ich,
4: ne?
5: Tatsächlich. Ich finde es klasse. Es ist so nötig.
4: Also gelegentlich wird es heute regnen, im Laufe des Vormittags hauptsächlich. Insgesamt sind wir uns aber auch einig, das wird zu wenig sein, um die Trockenheit der vergangenen Wochen irgendwie wieder ausgleichen zu können. Aber wir freuen uns erstmal darüber, dass wenigstens mal wieder Regen kommt. Vielleicht hilft das sogar auch ein bisschen bei den Löscharbeiten. So, große Hitze haben wir auch nicht mehr. Die ist auch vorbei. Diese Woche wahrscheinlich gar nicht mehr irgendwie 30 Grad oder plus. Also heute zumindest Temperaturen bis maximal 22 Grad.
5: Tja, morgen geht's ähnlich weiter. Überwiegend bewölkt. Ab und zu auch nochmal wieder ein bisschen Regen. Und es wird sogar ein klein bisschen noch kühler, um die 20 Grad dran.
4: Hier ist Radio Euskirch mit dem schnellsten Verkehrsservice für Eifel und Rheinland. Da geht's ein bisschen nur stocken zu hier auf der Autobahn 4 Aachen Richtung Köln, zwischen dem Kreuz Köln-West und Köln-Eifeltor 1 Kilometer stockend, und Autobahn 4 von Köln in Richtung Aachen zwischen Köln-Poll und dem Kreuz Köln-Süd 2 Kilometer stockend. Und mehr haben wir noch nicht für euch. Kommt gut an, gut heute Morgen.
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4: Ich hoffe, eure Scheibenbücher funktionieren. Heute werdet ihr sie mal wieder brauchen. Norbert Joib und Susanne Edel hier.
5: Schönen guten Morgen.

0: So. Also ich wiederhole das gerne nochmal, ne? Das Nasse, was da heute möglicherweise hier und da vom Himmel fällt, das nennt man Regen. Ich wollte es nur kurz erwähnen, ne? Wir kennen das ja fast gar nicht mehr. So, fragen wir mal den Wetterexperten Carsten Brandt in Hellenthal-Udenbreed. Wie sieht's denn aus so bei deinen Regenmessgeräten und bei deinen Computerprogrammen? Kriegen die Feuerwehrleute heute Unterstützung regelmäßig?
1: Die gute Nachricht ist, Regen ist da. Jetzt in der Nacht gab es schon ein bisschen Regen und es kommt weiterer Regen. Das hilft auf jeden Fall bei den Waldbränden. Die werden das jetzt sicherlich nicht stoppen, aber jede Form von Feuchtigkeit ist gut. Und es kommen heute im Tagesverlauf weitere Schauer. Aber die Windrichtung dreht wieder ein bisschen. Das heißt, die Waldbrandwolken, die ziehen wieder, dieser Rauch, der zieht mehr zu uns jetzt hier zum Weißen Stein, aber teilweise auch in den Monschauer Bereich rein, Hellental, Schleiden. Also da kommt wieder ein bisschen mehr jetzt aus diesem Gebiet auf uns zu und zieht dann über die Eifel hinweg, weil der Wind mehr so ein bisschen auf West dreht, West-Nordwest dreht. Und deswegen haben wir es heute auch im Tagesverlauf teilweise mit Rauch zu tun.
0: Okay, was sagen deine Geräte und Computer so für die kommenden Tage?
1: Die nächsten Tage bleiben leicht wechselhaft, trotzdem Sommerlicht, also 23 bis 28 Grad, aber immer wieder ist ein bisschen Regen dabei. Das wird helfen, die Situation zu entspannen. Ich bin eigentlich ganz optimistisch, dass man in den nächsten Tagen zumindest das Schlimmste dann hinter sich hat, hier in Form der Waldbrände und Feldbrände, und dass man ein bisschen optimistischer in Richtung Herbst schauen kann.
0: Hört sich gut an. Meteorologe Dr. Carsten Brandt, danke dir nach Hellenthal an den Weißen Stein.
1: Einen schönen Tag.
0: Danke. Tschüss.

0: Also ich bin ja ein großer Sommerfan, ein großer Sonnenfan und 30 Grad machen mir ja auch gar nichts aus. Aber ich freue mich gerade darauf, dass wir echt diesen Regen und diese Abkühlung heute bekommen.
1: Es ist klasse.
0: Genau, also die 30 Grad werden wir diese Woche nicht mehr sehen und wir fangen auch nicht mehr so richtig heiß an. Wir haben tagsüber im Grunde Temperaturen, die wir sonst in der Woche morgens hatten. Und heute Morgen geht es auch ein bisschen kühler, hoffe ich mal.
1: Ja,
0: so
1: doch, es ist auf jeden Fall frischer draußen rund um Hellenthal, Kall und Dahlem 14 Grad, genauso wie rund um Nettersheim, Schleiden und Blankenheim 15 Grad aktuell, so rund um Bad Münstereifel und Mechernich und 16 Grad in Euskirchen, Zülpich und Wallerswist.
0: Ich finde es angenehm.

0: So, Montag haben wir. Ich hoffe, ihr habt einen schönen Sonntag gehabt. Was habt ihr gemacht? War der vielleicht am Wochenende irgendwo auf einem Flohmarkt oder so? Also Comedian Hannes Höfer, der hat da seinen Großteil seiner Kindheit verbracht.
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2: Wer geht heute bitte noch auf den Flohmarkt? Du kannst doch mittlerweile überall deine gebrauchten und getragenen Klamotten loswerden. Kleinanzeigen, Vinted, Onlyfans. Ja. Wieso also auf den Sonntag warten? Um da auf irgendeinem Parkplatz um 5 Uhr morgens deine Brocken aufzubauen. Während du auspackst, kommt dann schon der Trödeltrupp für Arme und leuchtet dir mit der Taschenlampe in den Kofferraum wie so Höhlenforscher. Meine Mama hat das alles durch. Die ist mit meiner Tante mindestens einmal früher losgezogen. Tapeziertisch ins Auto und dann wird alles vertickt, was sie in die Hände gekriegt haben. Kleidung, Spielzeug. Und ich bin immer noch der festen Überzeugung, unser zweiter Hund, der ist nicht einfach abgehauen. Vielleicht ist er über die Flohmarkttheke gegangen. Wer weiß. Auf jeden Fall gab es dafür immer so einen Eimer Haargel. Kennt ihr den noch? Hier diese riesigen Pötte grüner Schleim für einen strammen Zehner. Im Angebot gab es sogar 2 für 20. Unschlagbar. Und immer dran denken, auf dem Flohmarkt gilt, wer nicht falscht, der hat's verdient, beschissen zu werden.
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1: Einen schönen guten Morgen. Oh, was ein Wochenende. Zwei große Waldbrände sorgen für kräftezehrende Einsätze und massive Sorgen auch. Während sich die Lage im Hürtgenwald entspannt, spitzt sich die Lage im Hohen Venn in Belgien direkt an der Grenze zur Monschau zu. Susanne Edel aus den Nachrichten. Gegen 22 Uhr am Abend mussten einige Menschen auch in Kalter Herberg ihre Häuser verlassen.
2: Ja, es handelt sich um 17 Häuser in den Ortslagen Rützhof und Geisberg mit rund 30 Bewohnern. Die Flammen stünden etwa 300 Meter vor den evakuierten Gebäuden, sagte Monschaus Feuerwehrsprecher Tobias Schell.
3: Die Lage war bis ca. 21.30 Uhr statisch, haben dann eine selbstdefinierte Grenze, hat das Feuer überschritten. Dahin gehen mussten wir im Sinne der Bevölkerung reagieren und haben den betroffenen Bereich evakuieren müssen.
2: Die Feuerwehr geht also auf Nummer sicher. Die Wiesen, die zwischen dem Feuer und den Häusern liegen, seien auch in den vergangenen Stunden komplett mit Wasser getränkt worden. Auf rund 3000 Hektar Fläche ist das der größte Waldbrand in der Geschichte Belgiens. Gestern kamen auch deutsche Einsatzkräfte aus Aachen zu Hilfe, die ins belgische Küchelscheid ausrücken, einem Nachbarort von Monschau. Auch andere europäische Länder helfen.
1: Ja, und da kommen wir zum Kreis Euskirchen und zur Oleftalsperre bei Hellenthal. Es könnte heute früh dort zu einem sehr besonderen Einsatz kommen. Ein schwedisches Löschflugzeug darf nämlich aus der Oleftalsperre Wasser aufnehmen. Eigentlich undenkbar. Susanne, das hat die Kreisverwaltung aber am Abend auf ihren Social-Media-Kanälen mitgeteilt.
2: Ja, der Kreis Euskirchen hat eine entsprechende Anfrage zur Wasseraufnahme aus der Oleftalsperre genehmigt. Das Flugzeug wird zur Bekämpfung des Großbrandes im Hohen Venn eingesetzt. Sollte das Löschflugzeug zum Einsatz kommen, kann es daher zu Überflügen im Bereich der Talsperre kommen.
1: Ja, und kommen wir jetzt noch mal zum Großbrand in Hürtgenwald. Es gibt kein offenes Feuer mehr dort, aber jetzt wird sich natürlich um Glutnester gekümmert. Auch die Feuerwehren hier aus dem Kreis Euskirchen waren gestern vor Ort da zur Unterstützung.
2: Ja, gestern früh hatte sich der sogenannte Feuerwehrmarschverband in Bewegung gesetzt. Mit insgesamt 19 Fahrzeugen und 107 Einsatzkräften lösten die Feuerwehren die Einsatzkräfte im Hürtgenwald ab, teilte die Kreisverwaltung gestern mit. Dort waren ja in der Spitze 1.800 Einsatzkräfte mit dabei. Die Großfeuer haben ja dann auch die Menschen hier im Kreis Euskirchen sehr beschäftigt. Besonders am Samstag war der Himmel voller Rauchwolken. Gut zu riechen, teilweise gab es auch Ascheregen. Das war schon beängstigend und der Rauch war sogar in Köln zu merken. Die aktuelle Entwicklung im Hohen Venn könnt ihr auf radioeuskirchen.de verfolgen. Wir haben da einen Live-Ticker online.
0: Das Wetter
1: wird nicht mehr so heiß wie in den vergangenen Wochen. Also die Temperaturen, wo wir mindestens von 30 Grad reden, die sind erstmal vorbei. Heute noch bis 22 Grad am Nachmittag maximal und gelegentlich auch etwas Regen.
2: Ja, das hatten wir eben schon. Ein paar Regentropfen heute früh. Morgen dann auch überwiegend bewölkt, ab und zu auch weiterhin ein klein bisschen Regen und das Ganze dann so bis 20 Grad.
1: 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Ein kleines bisschen Verkehr gibt es auf der Autobahn 4 von Aachen Richtung Köln zwischen Klettenberg und Köln-Eifeltor. 1 Kilometer Stau und in der Gegenrichtung A4 Köln in Fahrtrichtung Aachen, also zwischen dem Kreuz Köln-Gremberg und dem Kreuz Köln-Süd. 4 Kilometer stockend und das geht alles mit ein paar Minuten Zeitverlust noch aus. Also im Moment kaum was los, noch. Gute Fahrt, kommt gut an.
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1: Guten Morgen, an diesem Montag am Wochenstart. Norbert Joib und Susanne Edel hier.
2: Schönen guten Morgen.

0: Gleich 20 vor 7. Hier ist Radio Euskirchen mit Norbert Jäub. Einen schönen Montagmorgen wünsche ich euch. Und natürlich blicken wir nochmal auf die Brandereignisse, sowohl im Hohenfenn als auch im Hürtgenwald. Ihr habt das mitbekommen in unseren Lokalnachrichten. Susanne hat gerade schon davon berichtet. Einige Menschen in Kalter Herberg müssen dann nun doch ihre Häuser verlassen. In zwei Ortslagen sind 17 Häuser betroffen. Die mussten evakuiert werden. Ganz anders im Ortsteil Hürtgenwald-Gai. Da haben die Menschen am Wochenende die Nachricht bekommen, dass sie zurück in ihre Häuser durften. Und die Erleichterung war bei denen so groß.
1: Wie die Nachricht kam, wir haben sofort angefangen zu packen, um zu sehen, was ist passiert am Haus, was ist überhaupt in den Straßen los in Gai, wie kommt man rein. Und das war das Erste, woran ich gedacht habe.
2: Erleichterung, ne? Also als man ja das Haus verlassen hatte, wusste man ja nicht genau, ob man überhaupt nochmal zurückkommt, weil man wusste ja nicht, wie der Brand sich entwickelt.
3: Also wir sind sehr dankbar allen Einsatzkräften, Feuerwehr, Polizei, Landwirte, dass wir überhaupt unsere Häuser wieder sehen durften, weil damit haben wir zwischenzeitlich gar nicht mehr gerechnet.
4: Also wie wir die Nachricht bekommen haben, habe ich erstmal geschrien vor Freude, weil das Gefühl kann man gar nicht beschreiben. Wir waren im Juni warm im Urlaub, der war auch nicht so toll. Da haben wir uns auch auf zu Hause gefreut, aber es ist kein Vergleich zu jetzt, wie es dann hieß, wir dürfen wieder in unsere Häuser.
5: Wir waren glücklich. Glücklich, dass die ganzen Helfer so eine gute Arbeit geleistet haben. Da waren wir echt glücklich drüber.
0: Danke, dass ihr uns ein bisschen mit in eure Gedanken- und Gefühlswelt mitgenommen habt. Alles Gute euch.

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1: Mit Thorsten Adolfs. Guten Morgen. Es gibt gute Nachrichten aus der Eifel. Der schwere Waldbrand im Hohen Venn steuert im Moment nicht mehr auf die deutsche Grenze zu. Malte Albrecht aus den Nachrichten, du verfolgst für uns die Lage vor allem in Monschau. Wie sieht's da aktuell aus?
2: Ja, die Situation hat sich erstmal stabilisiert. Leichter Regen, kaum Wind und hohe Luftfeuchtigkeit helfen den Einsatzkräften. Das ist gut für uns, sagte ein Feuerwehrsprecher. Vorher waren die Flammen bis auf 300 Meter an die deutsche Grenze herangerückt. Es gab die Befürchtung, dass der Wind auffrischt, sich vielleicht auch noch ungünstig dreht und die Flammen weiter Richtung Deutschland treibt. Deshalb wurden gestern später abends, so gegen 22 Uhr, vorsichtshalber 17 Häuser in Monschau-Rützhof und Geisberg evakuiert. Nicht nur wegen des Feuers, sondern auch wegen der gefährlichen Rauchentwicklung übrigens. Rund 30 Anwohner waren betroffen. Die Feuerwehr hat die Wiesen vor ihren Wohnhäusern komplett unter Wasser gesetzt, um ein Übergreifen der Flammen zu verhindern.
1: Es ist mit 3000 Hektar der größte Waldbrand in der Geschichte Belgiens. Entwarnung können die Löschkräfte noch nicht geben, oder?
2: Nein, noch lange nicht. Besonders zu schaffen macht den Einsatzkräften der vergleichsweise starke und, wie schon gesagt, ständig drehende Wind. Hinzu kommt das Problem, dass große Teile des belgischen Nationalparks Hochmoore sind und Moorbrände sind tückisch. Das Feuer brennt nämlich tief im Torfboden und ist somit unsichtbar. Die Glutnester können sich meterweit unter der Oberfläche ausbreiten.
1: Danke Malte und jetzt weitere Themen im Überblick. US-Präsident Trump will die gemeinsamen Militärübungen mit Südkorea, die heute beginnen, deutlich kleiner ausfallen lassen. Er hält sie für zu teuer und sieht darin ein falsches Signal gegenüber Nordkorea. Offiziell befinden sich Nord- und Südkorea noch immer im Krieg miteinander. Der Koreakrieg endete 1953 nur mit einem Waffenstillstand. Hurricane Lala hat Hawaiis größte Insel Big Island mit heftigen Winden und Starkregen getroffen. Mindestens ein Mensch kam ums Leben. Mehr als 220.000 Haushalte sind ohne Strom, Straßen sind gesperrt und weite Teile der Insel stehen unter Wasser. Die US-Schauspielerin Hayden Panettiere ist tot. Sie wurde nur 36 Jahre alt. Die ehemalige Verlobte von Ex-Boxweltmeister Wladimir Klitschko spielte unter anderem in der Musikserie Nashville und im Horrorfilm Scream 4 mit. Zu den Umständen ihres Todes wurden bis jetzt keine Angaben gemacht. Cold Case-Ermittler in NRW haben eine wichtige neue Spur ausgewertet. Sie hatten lange gehofft, einen Zusammenhang zwischen den Fällen von Deborah Sassen und Claudia Ruf aus dem Jahr 1996 zu finden, weil beide Mädchen in der Nähe der A46 in Düsseldorf bzw. Grevenbruch verschwunden waren. Die DNA-Spur des Verdächtigen im Fall Sassen passt aber nicht zu den Beweisen aus dem Mordfall Claudia Ruf. Damit haben sich die Vermutungen der Polizei, dass ein und derselbe Täter hinter beiden Verbrechen stecken könnte, erst einmal nicht bestätigt. Soweit die Meldungen mit Thorsten Adolfs.
3: Das Wetter.
4: Ja, ich kann es nochmal wiederholen. Ne? Das, was da von oben runterkommt, nennt man Regen. Wir müssen uns ja erstmal wieder dran gewöhnen, dass es sowas gibt. Haben wir ja wochenlang nicht mehr erlebt. So, heute werden wir davon ein bisschen was bekommen. Gelegentlich also Regen im Laufe des Tages. Die große Hitze ist jetzt erstmal vorbei. Heute noch Temperaturen bis 22 Grad hier bei uns im Kreis Euskirchen.
5: Tja, und mit den Schauern geht es auch weiter. Morgen überwiegend bewölkt, ab und zu dann auch wieder ein bisschen Regen dabei. Und es wird ein klein bisschen kühler, Temperaturen dann nur noch bis 20 Grad.
4: 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Autobahn 4, Aachen Richtung Köln. Zwischen dem Kreuz Köln-West und Köln-Eiffeltor 3 Kilometer Stau mit 7 Minuten Zeitverlust. Und in der Gegenrichtung Autobahn 4 von Köln in Fahrtrichtung Aachen zwischen dem Dreieck Köln-Heumer und dem Kreuz Köln-Süd 5 Kilometer stockender Verkehr mit 9 Minuten Zeitverlust. Das war's. Kommt gut an und gute Fahrt.
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4: Schönen guten Morgen. Norbert Joib und Susanne Edel hier.
5: Guten Morgen.
4: Das erste Mal auf der Herfahrt heute Morgen seit langem, langem wieder meinen Scheiben wie ich am Auto benutzte.
5: Wusstest du, wo du da richtig drücken musst?
4: Ich konnte mich dunkel erinnern, ja.

0: 10 nach 7 haben wir. Hier ist Radio Euskirchen mit Norbert Joib. Hallo zusammen. Also am Samstag, da verdunkelte sich ja auch an vielen Orten hier im Kreis Euskirchen der Himmel plötzlich. Irgendwie hatte er auch eine ganz rötliche Färbung. Das war sehr unheimlich. Es roch auch überall nach Qualm. Die Rauchwolken, die kamen vom Brand im Hohen Venn in Belgien zu uns rüber hier in den Kreis Euskirchen. Und gestern war ich noch kurz an der Grenze zwischen dem Kreis Euskirchen und Belgien und am Losheimer Graben. Und auch da überall immer noch so ein Rauchgeruch und eine rauchige Sicht. Ich habe da gleich mal die Menschen, die mir dort begegnet sind, gefragt, ob ihnen diese Situation dort auch etwas Angst macht.
1: Wir haben gestern Angst gehabt, aber heute geht. Heute ist kein Rauch mehr und gestern war richtig viel Rauch. 2-3 Stunden und da war entspannt. Aber gestern war schon ein bisschen, natürlich, da haben wir ein bisschen Angst gehabt.
2: Es sieht halt blöd aus, man weiß, woher es kommt. Ist ja schon noch ein gutes Stück weg. Ist jetzt nicht, dass ich denke, oh Gott, wir werden die Nächsten sein, die evakuiert werden. Tut mir auch für die Leute da leid, auch für den ganzen Hohe Venn, aber Angst macht's mir nicht.
3: Tatsächlich, dass das jetzt auch ein Hürtgenwald so nah war. Es ist natürlich schon irgendwo so ein Stück weit beängstigend.
4: Das macht schon ein bisschen Angst. Also gestern war bei uns auch der ganze Himmel orange eigentlich. Es wurde auf einmal dunkel.
5: Nein, ich lasse mich nicht durch die Angst. Angst ist kein guter Ratgeber.

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3: So einen schönen guten Morgen bei Radio Euskirchen an diesem wunderbar verregneten Montagmorgen. Hätte ich auch nicht gedacht, dass ich das mal sagen werde. Hier ist Norbert Joy. Kommt mit uns gut in diese Woche hinein.

Also die Olef-Talsperre in der Eifel, das ist ja eine Trinkwassertalsperre. Da ist es eigentlich streng verboten, irgendwie mit einem Bötchen zu paddeln. Da darf man nicht drin schwimmen, nicht reinspucken, gar nichts dergleichen. Und trotzdem könnte es sein, dass heute sogar Flugzeuge auf die Wasseroberfläche leicht aufsetzen, um Wasser zu tanken. Oder ein Flugzeug ist zumindest angekündigt. Es ist ein italienisches Spezialflugzeug, das Löschwasser dort tankt. Dafür hat das Flugzeug extra eine Sondergenehmigung bekommen. Also kann sein, dass es kommt, kann auch nicht sein. Wir werden gleich in den Lokalnachrichten um 7:30 Uhr von Susanne Edel mehr erfahren.

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1: Einen schönen guten Morgen zusammen. Ja, ganz leichtes Aufatmen in der Eifel bei Monschau. Das riesige Feuer im Hohen Venn rückt nicht mehr auf die deutsche Grenze vor. Leichter Regen spielt den Einsatzkräften da auch in die Hände. Susanne Edel aus den Nachrichten. Am späten Abend sah das noch anders aus. Ne? Deswegen wurden auch einige Häuser sogar evakuiert.
2: Ja, es handelt sich um 17 Häuser bei Kalter Herberg in den Straßen Rützhof und Geisberg mit rund 30 Bewohnern. Die Flammen waren bis auf 300 Meter an die Häuser rangekommen. Die Feuerwehr geht da ja auf Nummer sicher. Die Wiesen, die zwischen dem Feuer und den Häusern liegen, sind auch in den vergangenen Stunden komplett mit Wasser getränkt worden. Es handelt sich mit rund 3000 Hektar Fläche um den größten Waldbrand in der Geschichte Belgiens. Entwarnung gibt es aber noch nicht. Die Auswirkungen waren am Wochenende gut zu spüren, mit teilweise dichten Rauchwolken über dem Kreis Euskirchen und starkem Rauchgeruch. Und das kann auch wieder so werden.
1: Und nochmal zur Einordnung. Der Brand da im Hohen Venn, der ist 10-mal so groß wie der im Hürtgenwald. Und das ist ja schon der größte Brand in der Geschichte des Landes Nordrhein-Westfalen. Umgerechnet 420 Fußballfelder groß. Susanne, die Lage im Hürtgenwald, die hat sich auch deutlich verbessert.
2: Ja, es wird sich jetzt noch um Glutnester gekümmert. Ein großes offenes Feuer wie am Freitag oder Samstag gibt es nicht mehr. In der Spitze waren 1.800 Einsatzkräfte dabei. Unterstützung gab es gestern aus dem Kreis Euskirchen. Ganz früh hatte sich schon der sogenannte Feuerwehrmarschverband in Bewegung gesetzt. Mit insgesamt 19 Fahrzeugen und 107 Einsatzkräften lösten die Feuerwehren die Einsatzkräfte im Hürtgenwald ab, teilte die Kreisverwaltung mit. In der Nacht waren dann noch 400 Einsatzkräfte aus ganz NRW vor Ort.
1: Der Kreis Euskirchen, der hilft nicht nur im Hürtgenwald, sondern auch im Hohen Venn in Belgien mit einer ja eher ungewöhnlichen Maßnahme. Bei Bedarf gibt nämlich Wasser aus der Trinkwassertalsperre, Olef-Talsperre.
2: Ja, das hat die Kreisverwaltung auf ihren Social-Media-Kanälen mitgeteilt. Ein schwedisches Löschflugzeug darf aus der Olef-Talsperre Wasser aufnehmen. Der Kreis Euskirchen hat eine entsprechende Anfrage genehmigt. Sollte das Löschflugzeug also zum Einsatz kommen, kann es zu Überflügen im Bereich der Talsperre kommen. Der Kreis bittet schon mal um Verständnis, wenn es dort lauter wird. Die aktuelle Entwicklung im Hohen Venn könnt ihr auf radioeuskirchen.de verfolgen. Wir haben da einen Live-Ticker online.
1: Das Wetter. Und ich muss mich korrigieren. Ich habe, glaube ich, eben gesagt, dass ein italienisches Löschflugzeug aus Schweden kommt. Das
2: ja,
1: tatsächlich.
2: Das ist ein schwedisches.
1: So, das Wetter heute. Gelegentlich Regen. Habe ich lang nicht mehr gesagt hier im Wetterbericht. Die große Hitze ist jetzt erstmal vorbei. Hier nichts 30 Grad plus, sondern heute bleiben wir bei maximal 22 Grad.
2: Morgen geht es so ähnlich weiter. Überwiegend bewölkt. Ab und zu dann auch wieder etwas Regen. Und das Ganze dann nur noch bis knapp 20 Grad.
1: 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Zweimal Autobahn 4, erstmal von Aachen in Fahrtrichtung nach Köln. Zwischen dem Kreuz Köln-West und Köln-Eifel-Tor 3 Kilometer Stau, 12 Minuten Zeitverlust hier. Und in der Gegenrichtung von Köln Richtung Aachen auf der Autobahn 4 zwischen dem Dreieck Heumer und dem Kreuz Köln-Süd 4 Kilometer Stau mit 9 Minuten Zeitverlust. Das war's.
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1: Guten Morgen. Norbert Joip und Susanne Edel begleiten euch in die neue Woche.
2: Kommt gut in den Montag.

0: 20 vor 8, hier ist Radio Euskirchen. Guten Morgen. Ja, Waschbären, asiatische Hornissen und Spinnen, die sich bei uns in den Häusern hier einquartieren. Diese Woche schauen wir uns noch weiterhin an, was sich im Kreis Euskirchen hier so ausbreitet an Tieren und Pflanzen, die möglicherweise gar nicht ursprünglich von hier sind oder die Klimagewinner sind und bei denen wir vielleicht ein bisschen aufpassen sollten. Heute geht es um den Riesenbärenklau. Den solltet ihr kennen, nicht nur wegen seiner Optik, ne, obwohl er eigentlich mit seinen weißen Blüten und mehreren Metern Höhe durchaus was hermacht. Aber kennen sollten wir ihn alle, weil er gefährlich ist. Der Pflanzensaft sorgt nämlich für wirklich schwere Verbrennungen auf der Haut. Deswegen wird er zumindest bei uns auch bekämpft, der Riesenbärenklau. Daniel Dähling aus unserem Team hat mit Verena Schüller von der Unteren Naturschutzbehörde darüber gesprochen.
1: Was ist das für eine Pflanze?
2: Und der Riesenbärenklau ist sehr einfach zu erkennen. Der hat nämlich riesig große Blätter. Über den Verlauf des Sommers wächst diese Pflanze immer weiter heran und wird bis zu 4 Meter hoch und hat riesige, tellergroße, weiße Blütendolden.
1: Muss ich Angst davor haben?
2: Der Riesenbärenklau hat einen Pflanzensaft, der sehr giftig ist. Und das Tückische an diesem Pflanzensaft ist, dass er erst auf der Haut reagiert, wenn er mit Sonnenlicht in Verbindung kommt. Und später entwickeln sich dann ziemlich heftige Verbrennungen mit roten Pusteln. Und das kann auch zu Kreislaufzusammenbrüchen führen.
1: Warum ist die Pflanze überhaupt hier?
2: Der Riesenbärenklau ist eine Staudenpflanze, die aus dem Kaukasus zu uns eingeschleppt wurde. Und der liebt feuchte Bereiche, ist aber leider auch, wie die allermeisten invasiven Arten, recht anpassungsfähig und kommt mit vielen Bedingungen gut klar.
1: Und wie werde ich sie wieder los?
2: Ja, der Riesenbärenklau ist zum Glück recht einfach zu bekämpfen unter all den invasiven Arten, indem er richtig händisch ausgegraben wird. Und die dicke Knollenwurzel, die unten im Boden steckt, wenn man die mit ausgräbt und zerteilt, dann wächst die Pflanze auch nicht weiter. Nur leider ist das Samenpotenzial im Boden natürlich sehr hoch. Das heißt, man muss viele Jahre daran bleiben, bis man eine Fläche, auf der Riesenbärenklau stand, dann wieder freigemacht hat.
0: Unsere Serie über invasive Arten hier im Kreis Euskirchen. Heute der Riesenbärenklau.

Guten Morgen. Also, dass es lange nicht mehr geregnet hat, merken wir spätestens daran, dass die Polizei Euskirchen auf ihrem WhatsApp-Channel vor Regen warnt, also vor nassen Straßen. Und dass da so ein Schmierfilm sich natürlich bilden kann, wenn es jetzt nach langer Zeit geregnet hat. Also vorsichtig fahren heißt das und ist nicht ganz unbegründet tatsächlich. Schmierig auf den Straßen möglicherweise. Bisschen Nässe nach so viel Trockenheit reicht da tatsächlich schon. So, kommt vorsichtig und gut mit uns in diesen Montag und in die neue Woche hinein.

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1: Mit Thorsten Adolfs. Guten Morgen. Es gibt ein vorsichtiges Aufatmen in Monschau. Die Lage hat sich am Morgen etwas stabilisiert. Der große Waldbrand im Hohen Venn in Belgien rückt derzeit nicht mehr auf die deutsche Grenze vor, teilte die Feuerwehr mit. Malte Albrecht aus dem News-Team. Der Wetterumschwung spielt den Einsatzkräften in die Hände.
2: Ja, genau. Leichter Regen, kaum Wind und hohe Luftfeuchtigkeit. Das ist gut für uns, sagte ein Sprecher der Feuerwehr. In der Nacht waren die Flammen auf bis zu 300 Meter an Häuser auf deutscher Seite herangerückt. Vorsorglich mussten deswegen am späten Abend rund 30 Menschen in den Ortsteilen Rützhof und Geisberg raus aus ihren Wohnungen. Um die Häuser vor den Flammen zu schützen, tränkte die Feuerwehr die Wiesen in der Umgebung mit Wasser. Fast minütlich fuhren Transporter mit Wassertanks ins Einsatzgebiet. Aber im Moment sieht es, wie gesagt, nicht danach aus, dass sich das Feuer auf deutsches Gebiet ausbreitet.
1: Kommen wir zum Waldbrand selbst. Wie laufen da die Löscharbeiten im Hohen Venn?
2: Also die sind besonders schwierig, denn der Boden in dem Naturschutzgebiet besteht aus Torf und an der Oberfläche ist Gras. Dadurch kann sich das Feuer schnell ausbreiten. Jetzt bei Tageslicht sollen die Löscharbeiten wieder verstärkt werden. Auch Hubschrauber kommen wieder zum Einsatz. Der Brand hat seit Freitag schon rund 30 Quadratkilometer Fläche zerstört. Das entspricht etwa 4200 Fußballfeldern. Gestern sind auch Einsatzkräfte aus der Region Aachen, den Niederlanden, Schweden und Luxemburg angerückt, um die Löscharbeiten zu unterstützen.
1: Dankeschön, Malte. Und jetzt weitere Themen, kurz und kompakt. Das Niedrigwasser in deutschen Flüssen macht Baumaterialien knapper und teurer. Schiffe können weniger laden, deshalb sind Sand, Kies und andere wichtige Baustoffe schwerer zu bekommen und die Wartezeiten beim Bauen werden länger. Branchenvertreter sprechen vom dritten Preisschub innerhalb weniger Jahre. Solche Erhöhungen würden erfahrungsgemäß dauerhaft bleiben, sagen sie. US-Präsident Trump will die gemeinsamen Militärübungen mit Südkorea, die heute beginnen, stark kürzen, weil sie teuer seien und Nordkorea provozieren würden, sagte er. Südkorea will an dem Manöver aber wie geplant festhalten. In Südkorea sind rund 28.500 US-Soldaten dauerhaft stationiert. Ex-SPD-Chef Gabriel wirft seiner Partei vor, die eigene Wählerschaft verloren zu haben. Beim Bürgergeld hätten viele Beschäftigte das Gefühl gehabt, ihre Lebensleistung werde nicht mehr respektiert, weil Menschen ohne Job fast genauso viel vom Staat bekamen wie Geringverdiener, die ihr Leben lang gearbeitet hatten. Gabriel nennt das Gesetz verheerend und sagt, die SPD habe den Sozialstaat in einen reinen Sozialhilfestaat verwandelt. Die US-Schauspielerin Hayden Panettiere ist tot. Das melden unter anderem die Sender ABC und Fox News. Sie berufen sich auf den Sprecher der 36-Jährigen. Woran sie gestorben ist, dazu gibt es bisher noch keine Informationen. Im Mai hatte Panettiere eine Biografie veröffentlicht. Darin sprach sie offen über ihre Kämpfe mit postnatalen Depressionen und Alkoholsucht. Soweit die Meldungen mit Thorsten Adolfs.
3: Das Wetter
4: ist regnerisch heute. Wir müssen uns wieder dran gewöhnen, dass da wieder Wasser vom Himmel kommt. Und wir freuen uns ehrlich gesagt drüber. Das tun wir im Sommer sonst nicht, aber in diesem Fall echt. So, heute also auch gelegentlich etwas Regen. Das ist nicht so, dass wir jetzt alle ertrinken werden. Aber es kommt ein bisschen was Nasses von oben runter. Die große Hitze ist auch erstmal vorbei. Nichts mehr mit 30 Grad plus. Heute noch maximal 22 Grad.
5: Tja, morgen dann maximal so um die 20 Grad, also ein klein bisschen kühler dann noch. Und es bleibt dann auch überwiegend bewölkt und auch ein bisschen Regen ist weiterhin dabei morgen.
4: Hier ist Radio Euskirchen mit dem schnellsten Verkehrsservice für Eifel und Rheinland mit 4 kleinen Meldungen. Viel ist nicht los, aber ein bisschen was. Autobahn 1 erstmal von Euskirchen in Fahrtrichtung Köln zwischen Bocklemünd und dem Kreuz Köln-Nord ein Kilometerchen stockend. Autobahn 4 Aachen Richtung Köln zwischen dem Kreuz Köln-West und Köln-Eifeltor. 5 Kilometer Stau, 14 Minuten Zeitverlust. Ist also so schlimm jetzt auch nicht. Autobahn 4 Köln Richtung Aachen zwischen dem Dreieck Heumer und dem Kreuz Köln-Süd. 4 Kilometer Stau mit 11 Minuten Zeitverlust. Auch nur lästig. Und zum Schluss Autobahn 555 Bonn Richtung Köln zwischen Köln-Rodenkirchen und dem Kreuz Köln-Süd können wir fast vernachlässigen. 1 Kilometerchen Stau, 3 Minuten Zeitverlust. Kommt gut an, habt eine gute Fahrt.
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4: Guten Morgen. Norbert Joib und Susanne Edel begleiten euch heute in die neue Woche hinein.
5: Schönen guten Morgen.
4: Und normalerweise, das machen wir Journalisten so, um die Dinge anschaulich zu machen, bringen wir Vergleiche. Wenn also irgendwie große Flächen betroffen sind, dann sagen wir schon mal, das sind 3 oder 5 Fußballfelder. So ein Fußballfeld kann man sich vorstellen, ne, Susanne.
5: Ja.
4: Da kommen so 3 oder so, das 4 Fußballfelder, das kann man sich auch noch vorstellen. Aber selbst bei dieser Fläche hier, im Hohen Venn, die da brennt, 4200 Fußballfelder, da kann ich es mir auch schon nicht mehr vorstellen. Das ist eine Größenordnung, da helfen mir auch die Fußballfelder nicht mehr. Da muss man schon irgendwie von so, wie groß ist das Saarland? Ich glaube, das ist doch
5: das
4: auch...
5: Das ist ja auch immer so ein Vergleich. Ich habe genau. keine Ahnung, wie groß das Saarland
4: das
5: ist.
4: Das checken wir gleich. 4.200. Könnt ihr euch das vorstellen? Ich nicht. So, wir halten euch auf jeden Fall weiter auf dem Laufenden, wie es da aussieht und ob es vielleicht dann irgendwann mal noch 2.000 Fußballfelder sind. Sind insgesamt 10-mal so groß, ne, wie im Hürtgenwald zusammen. Ja. Irre.

0: So, wir gehen hartnäckig auf die 7:45 zu. Hier ist Radio Euskirchen. Einen schönen guten Morgen. Oh, es regnet zwar jetzt so ein bisschen, aber wir haben dieses Jahr so eine extreme Trockenheit. Habt ihr das bemerkt, dass sich die Blätter an vielen Bäumen schon richtig verfärben und vertrocknen? Das sieht fast schon so ein bisschen aus wie Herbst. Dabei sind wir noch mitten im Sommer. Försterin Carla Paul, die weiß auch ganz genau, woran das liegt. Und das lässt sie sich auch von irgendwelchen Schwurblern nicht ausreden.
1: Das liegt am Klimawandel. Wir haben ja immer mehr solche langanhaltenden Extremperioden wie Trockenheit oder dann auch plötzlich auftretende Starkregenereignisse, die genauso schlecht für den Wald sind, weil der Regen gar nicht im Boden ankommen kann.
0: Ja, können wir beides nicht gebrauchen, ne? Also normal sind diese Hitzewellen jedenfalls nicht. Und was die Natur und die Wälder jetzt bräuchten, das ist, glaube ich, auch allen klar.
1: Der Wald bräuchte jetzt mehrere Tage, am besten vielleicht sogar mehrere Wochen, wirklich anhaltenden Regen, aber nicht in Extremen, sondern mäßig.
0: Ja, und da können wir dann nur hoffen, dass viele Bäume den Sommer irgendwie überstehen. Aber wir alle können auch was dazu beitragen, denn die Trockenheit, die ist natürlich gefährlich und da sollten wir ganz besonders achtsam sein.
1: Wanderer sollten sehr umsichtig jetzt im Wald unterwegs sein, keine Zigarette im Wald rauchen, genauso wenig Feuer machen oder ihr Auto auf zu trockenen Grasflächen abstellen und bitte auch den Müll immer wieder mit aus dem Wald nehmen und nicht liegen lassen. Und was mir auch sehr wichtig wäre, ist, dass die Menschen sehr umsichtig im Wald unterwegs sind und wenn sie irgendwo eine Rauchentwicklung entdecken, wirklich sich nicht scheuen, die 112 zu wählen.
0: Das sind alles Dinge, die sie gerade aufgezählt hat, von denen ich immer denke, das sind so Selbstverständlichkeiten, aber offenbar muss man es dann doch immer mal wieder sagen. Danke an die Försterin Carla Poll.

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1: Einen schönen guten Morgen. Regen, dass wir uns so über Regen freuen, kommt nicht so häufig vor. Und besonders freut sich die Feuerwehr im Hohen Venn darüber. Denn das hilft schon ein bisschen bei den aufwendigen Löscharbeiten. Susanne Edel aus den Nachrichten. Am späten Abend hatte sich die Lage aber erst verschärft. Deswegen wurden dann auch einige Häuser, die zu Monschau gehören, evakuiert.
2: Ja, es handelt sich um 17 Häuser bei Kalter Herberg in den Straßen Rützhof und Geisberg mit rund 30 Bewohnern. Die Flammen waren bis auf 300 Meter an die Häuser rangekommen. Vorher waren auch die Wiesen, die zwischen dem Feuer und den Häusern liegen, komplett mit Wasser getränkt worden. Es handelt sich bei dem Brand im Naturschutzgebiet Hohes Venn um den größten Waldbrand in der Geschichte Belgiens. Betroffen ist eine Fläche von rund 3000 Hektar. Das Hohe Venn liegt ja sowohl in Belgien als auch direkt nebenan auf deutscher Seite bei Monschau. Das Besondere ist, dass unter dem Hohen Venn Torf liegt, also tausende Jahre alte verrottete Pflanzenreste, die eben auch lange brennen. Entwarnung gibt es also noch nicht. Die Auswirkungen des Großbrandes waren am Wochenende auch hier gut zu spüren, mit teilweise dichten Rauchwolken über dem Kreis Euskirchen und starkem Rauchgeruch. Das hat viele Menschen hier beunruhigt und der dichte Rauch kann auch heute wieder zu uns ziehen.
1: Und nochmal zur Einordnung, der Brand im Hohen Venn ist 10-mal so groß wie der im Hürtgenwald. Susanne, die Lage im Hürtgenwald hat sich mittlerweile echt verbessert.
2: Ja, es wird sich jetzt noch um Glutnester gekümmert, ein großes offenes Feuer wie am Freitag oder Samstag gibt es nicht mehr. In der Spitze waren da 1800 Einsatzkräfte dabei. Gestern halfen auch über 100 Feuerwehrleute aus dem Kreis Euskirchen mit.
1: So, und gehen wir mal weg von den Waldbränden. Es gibt auch noch ein Leben außerhalb der Waldbrände. Es gibt noch andere Meldungen. Ja, und für Aufregung hat er auf der B51 bei Blankenheim ein Autofahrer gesorgt, der in Schlangenlinien gefahren ist. Zeugen berichteten der Polizei, dass er teilweise nach rechts von der Straße abkam und auch fast in den Gegenverkehr geriet. Susanne, der Autofahrer konnte dann gestoppt werden.
2: Ja, glücklicherweise. Das Ganze ist am Freitagabend auf der Bundesstraße passiert. Die Polizei konnte den Mann aus Chemnitz anhalten. Bei der Kontrolle stellten die Beamten dann fest, dass er deutlich nach Alkohol roch. Ein vor Ort durchgeführter Atemalkoholtest ergab einen Wert von mehr als 1,4 Promille. Er durfte natürlich danach nicht weiterfahren und es wurde dann auch noch ein entsprechendes Strafverfahren eingeleitet. 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
0: Das Wetter
1: wird heute nass. Zum Glück sagen alle, wirklich alle, die ich kenne. Heute also gelegentlich etwas Regen. Die große Hitze ist erstmal vorbei. Nichts mehr mit 30 und drüber Grad. Heute noch bis 22 Grad im Kreis Euskirchen.
2: Morgen geht's dann so ähnlich weiter. Überwiegend viele Wolken dabei. Ab und zu dann auch wieder etwas Regen und das Ganze bei so knapp 20 Grad.
1: Hier ist Radio Euskirchen mit dem schnellsten Verkehrsservice für Eifel und Rheinland. Autobahn 1 Euskirchen Richtung Köln zwischen Bocklemünd und dem Kreuz Köln-Nord. 1 Kilometer stockend, 2 Minuten nur Zeitverlust. Autobahn 4 haben wir zweimal. Erstmal jetzt von Aachen in Richtung Köln zwischen dem Kreuz Köln-West und Köln-Eifeltor. 3 Kilometer Stau, 8 Minuten. Und Gegenrichtung Autobahn 4, also in Fahrtrichtung Aachen, zwischen dem Dreieck Heumer und dem Kreuz Köln-Süd, 5 Kilometer stockend, 9 Minuten. Und ganz zum Schluss noch eine Kleinigkeit, hier A555, Bonn Richtung Köln, zwischen Rotenkirchen und dem Kreuz Köln-Süd, 1 Kilometer hin. Und das war's. Kommt gut an, gute Fahrt.
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1: Guten Morgen. Norbert Joib und Susanne Edel hier.
2: Am Montag, schönen guten Morgen.
1: Wir haben eben schon darüber gesprochen, dass im Hohen Venn 4.200, also eine Fläche von 4.200 Fußballfeldern irgendwie brennt. Und so sehr mir dieser Vergleich mit Fußballfeldern sonst hilft, aber bei 4.200 Fußballfeldern, da kann ich mir echt nichts mehr drunter vorstellen.
2: Das ist irgendwie zu groß für den Kopf, diese Dimension.
1: Das habe ich überlegt, irgendwie kann man einen Vergleich mit dem Saarland machen. Wird ja auch gerne als Größenvergleich, aber das Saarland ist viel, viel, viel zu groß. Also so groß ist dann auch nicht. Dann habe ich jetzt mal ChatGPT gefragt. Also nennen wir doch mal irgendwie eine Stadt, die irgendwie so ungefähr so groß ist wie 4.200 Fußballfelder. Dann kam als Antwort Schweinfurt. Das hilft mir jetzt auch nicht wirklich, weil ich wüsste nicht mal, wo Schweinfurt liegt. Entschuldigung, aber es ist so. Okay, nächste Frage. Nenn mir eine Stadt hier näher, also Nordrhein-Westfalen. Ja. Hahn. Ohr-Erkenschwick. Wülfrath. Nein, das will ich alles nicht wissen.
2: Dann schreib mal im Großraum Köln.
1: Das mache ich gleich.
2: Vielleicht kommt da ja nachher was.
1: Ich fürchte, wir werden bei den 4.200 Fußballfeldern bleiben. So.

0: Und 30 Jahren rauchte uns Bob Marley diesen Song in die Hitparaden. Could You Be Loved? Hier ist Radio Euskirchen, schönen guten Morgen. Ein wichtiger Hinweis für alle, die sich jetzt wirklich wundern von euch. Das Nasse, was da möglicherweise hier und da vom Himmel fällt, das ist Regen. Wolltest du kurz erwähnen, wir kennen das ja fast gar nicht mehr, ne? Ja, fragen wir mal den Wetterexperten Carsten Brandt in Hellenthal-Udenbreet. Wie sieht's denn aus so bei deinen Regenmessgeräten und Computermodellen?
1: Die gute Nachricht ist, Regen ist da. Yes. In der Nacht gab es schon ein bisschen Regen und es kommt weiterer Regen. Das hilft auf jeden Fall bei den Waldbränden. Die werden das jetzt sicherlich nicht stoppen, aber jede Form von Feuchtigkeit ist gut. Und es kommen heute im Tagesverlauf weitere Schauer. Aber die Windrichtung dreht wieder ein bisschen. Das heißt, die Waldbrandwolken, die ziehen wieder, dieser Rauch, der zieht mehr zu uns jetzt hier zum Weißen Stein, aber teilweise auch in den Monschauer Bereich rein, Hellental, Schleiden. Also da kommt wieder ein bisschen mehr jetzt aus diesem Gebiet auf uns zu und zieht dann über die Eifel hinweg, weil der Wind mehr so ein bisschen auf West dreht, West-Nordwest dreht. Und deswegen haben wir es heute auch im Tagesverlauf teilweise mit Rauch zu tun.
0: Und was sagen deine Geräte und Wettercomputer für die kommenden Tage?
1: Die nächsten Tage bleiben leicht wechselhaft, trotzdem Sommerlicht, also 23 bis 28 Grad, aber immer wieder ist ein bisschen Regen dabei. Das wird helfen, die Situation zu entspannen. Ich bin eigentlich ganz optimistisch, dass man in den nächsten Tagen zumindest das Schlimmste dann hinter sich hat, hier in Form der Waldbrände und Feldbrände, und dass man ein bisschen optimistischer in Richtung Herbst schauen kann.
0: Meteorologe Dr. Carsten Brandt, danke nach Hellenthal an den Weißen Stein.
1: Ich wünsche euch heute einen entspannten Tag. Denkt nochmal an den Rauch, bitte nicht einatmen. Das kann nochmal problematisch sein heute. Von Westen her weht das nochmal rein. Also gerade im Grenzgebiet zu Belgien, seid da vorsichtig.

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Einen schönen guten Morgen an diesem Montag. Wir hadern heute Morgen mit der Flächenangabe. Also im Hohenfenn brennt eine riesengroße Fläche da oben. Und das sind 4200 Fußballfelder, so wurde uns das gesagt. Das ist so eine Größenordnung, die kann ich mir gar nicht mehr vorstellen. Der Versuch ist jetzt irgendwie eine Stadt zu finden, die ungefähr von der Fläche her so groß ist. Und vielen Dank an die Market. Die hat mir geschrieben hier, sie hat mal die Google-KI gefragt. Und die sagt also, die Stadt Schleiden, die wäre ungefähr so groß. Dabei allerdings hat die KI irgendwie ist von einer Standard-Fußballfeldgröße von 1000 bis 7000 Quadratmetern ausgegangen. Das ist mir dann doch zu ungenau. Ich habe nochmal ChatGPT gefragt, auch nicht ganz genau. Und die ChatGPT-KI sagt, 4200 Fußballfelder entspricht in etwa der Hälfte der Fläche von Weilerswist. Gut, wenn uns das jetzt weiterhilft. Es ist auf jeden Fall viel zu viel Fläche, die da oben brennt. Wir halten euch weiter auf dem Laufenden da.

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1: Mit Thorsten Adolfs. Guten Morgen. Durch die anhaltende Trockenheit sind viele Flusspegel in Deutschland so niedrig wie noch nie. Das trifft jetzt auch die Baustellen. Weil der Nachschub stockt, drohen Bauverzögerungen und vor allem steigende Preise. Malte Albrecht aus den Nachrichten. Was ist denn genau das Problem?
2: Also Schiffe können wegen der niedrigen Wasserstände eben viel weniger Baustoffe transportieren. Die Folge: beim Bau von Mehrfamilienhäusern oder Schulen verlängern sich die Lieferzeiten, sagt der Präsident des Verbands Baugewerblicher Unternehmer Hessen, Reimann. Denn Sand und Kies, die für Beton gebraucht werden, werden knapper und somit teurer. Ein Ausweichen auf die Straße oder die Schiene könnte helfen, ist aber wegen der riesigen Mengen, die sonst per Schiff transportiert werden, nur begrenzt möglich und ohnehin meist deutlich teurer.
1: Gibt es denn Möglichkeiten, diese Folgen irgendwie abzufedern?
2: Also eine schnelle Lösung ist schwierig. Die Bauverbände setzen zwar unter anderem auf mehr Recyclingbaustoffe, das scheitert aktuell aber an rechtlichen Hürden vor allem. Oft werden Recyclingmaterialien rechtlich noch als Abfall eingestuft oder bei öffentlichen Ausschreibungen schlicht ausgeschlossen. Außerdem schützt auch Recycling nicht vor den Logistikproblemen, denn auch diese Baustoffe müssen transportiert werden. Aus der Branche kommt daher vor allem der Ruf nach einer schnelleren Vertiefung der Fahrrinnen am Mittelrhein, damit Schiffe auch bei niedrigen Wasserständen mit mehr Ladung fahren können. Für die aktuellen Probleme dürfte diese Forderung aber zu spät kommen.
1: Dankeschön, Malte. Und jetzt weitere Meldungen im Überblick. Im Hohenfenn in Belgien hat sich die Lage leicht stabilisiert. Man gehe zurzeit nicht davon aus, dass das Feuer auf deutsches Gebiet überspringe, heißt es von der Stadt Monschau. Auch die Bundeswehr beteiligt sich an den Löscharbeiten. Sie stellt 2 Hubschrauber zur Verfügung. Der Waldbrand im Hohenfenn ist der bislang größte in der belgischen Geschichte. Immer mehr abgelehnte Asylsuchende verlassen Deutschland freiwillig. Die Zahlen steigen in diesem Bereich deutlich. Im ersten Halbjahr reisten knapp 9.300 Menschen über staatliche Förderprogramme aus. Das waren rund 2.000 mehr als im gleichen Zeitraum im Jahr davor. Der Staat unterstützt dabei mit Reisekosten und einer Starthilfe von 1.000 Euro pro erwachsener Person. Die EU will die Sanktionen gegen Russland im Herbst massiv verschärfen. Die Zahl der sanktionierten Personen, Firmen und Organisationen soll dann um ein Drittel steigen. Das hat die EU-Außenbeauftragte Kallas angekündigt. Die bisherigen Strafmaßnahmen hätten Russland schon über 1 Billion Euro gekostet, sagte sie. Mit den zusätzlichen Sanktionen soll der Druck auf Moskau nochmal erhöht werden. Bundesfinanzminister Klingbeil will Start-ups in Deutschland besser unterstützen, und zwar steuerlich. Damit das gelingt, will die schwarz-rote Koalition dafür sorgen, dass deutlich mehr privates Kapital in junge, innovative Unternehmen fließt. Das hat Klingbeil dem RND gesagt. So will er erreichen, dass die, Zitat, Weltmarktführer von morgen in Deutschland gegründet und hier groß werden können. Das waren die Nachrichten mit Thorsten Adolfs.
3: Das Wetter wird heute nass und das ist auch gut so. Also heute gelegentlich etwas Regen, wahrscheinlich viel zu wenig, um die Trockenheit und die Dürre aus den vergangenen Wochen auszugleichen. Aber wenigstens etwas. Die große Hitze ist diese Woche jedenfalls erstmal vorbei. Heute noch bis 22 Grad in der Spitze.
4: Morgen geht's dann so ähnlich weiter. Es gibt dann auch wieder ein bisschen Regen. Überwiegend bleibt es dann auch bewölkt. Temperaturen werden auch nicht wärmer, gehen sogar noch ein klein bisschen zurück. Temperaturen bis 20 Grad sind dann drin.
3: So, eine Meldung für alle Bahnfahrer. Laut Deutscher Bahn ist die Region Euskirchen aktuell ein bisschen beeinträchtigt. Wie lange ist auch noch unklar. Und der Grund ist die Reparatur an einem Bahnübergang. Die Züge, die fahren in diesem betroffenen Schneckreckenabschnitt eben langsamer. Und in der Folge kann es zu Verspätungen und sogar Teilausfällen kommen. Checkt dann bitte mal eure Bahn-App. Auf den Straßen haben wir Folgendes. 4 kleine Meldungen. A1 Euskirchen Richtung Köln zwischen Bocklemünd und dem Kreuz Köln-Nord. 2 Kilometer stockend. 3 Minuten dauert es hier länger. Autobahn 4 Aachen Richtung Köln zwischen dem Kreuz Köln-West und Köln-Eiffeltor. 4 Kilometer Stau. Hier solltet ihr mal 14 Minuten mehr einplanen. Dann Autobahn 4 von Köln in Fahrt Richtung Aachen zwischen dem Dreieck Heumer und dem Kreuz Köln-Süd. 3 Kilometer Stau mit 7 Minuten Zeitverschluss. Verschluss. Auch nicht schlecht. Autobahn 555 Bonn Richtung Köln zwischen Rodenkirchen und dem Kreuz Köln-Süd. 2 Kilometer Stau. Hier gibt es keinen Zeitverschluss. Kommt gut an.
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3: Hallo, Norbert Schäuble und Susanne Edel hier.
4: Schönen guten Morgen.

0: Gleich Viertel nach neun, hier ist Radio Euskirchen. Einen schönen Montagmorgen wünsche ich euch und wir halten euch natürlich auch in unseren Nachrichten auf dem Laufenden über die Ereignisse im Hürtgenwald und auch im Hohen Venn. Ihr habt das mitbekommen, Menschen im Bereich Kalter Herberg mussten ihre Häuser verlassen. 17 Häuser sind da betroffen in den Ortslagen Rützhof und Geisberg. Ganz anders im Ort Hürtgenwald-Gai, da waren ja auch, der ganze Ort war ja dort im Grunde evakuiert worden. Am Wochenende konnten die Menschen da wieder zurück und waren wirklich riesen erleichtert.
1: Wie die Nachricht kam, wir haben sofort angefangen zu packen, um zu sehen, was ist passiert am Haus, was ist überhaupt in den Straßen los in Gai, wie kommt man rein. Und das war das Erste, woran ich gedacht habe.
2: Erleichterung, ne? Also als man ja das Haus verlassen hatte, wusste man ja nicht genau, ob man überhaupt nochmal zurückkommt, weil man wusste ja nicht, wie der Brand sich entwickelt.
3: Also wir sind sehr dankbar allen Einsatzkräften, Feuerwehr, Polizei, Landwirte, dass wir überhaupt unsere Häuser wieder sehen durften, weil damit haben wir zwischenzeitlich gar nicht mehr gerechnet.
4: Also wie wir die Nachricht bekommen haben, habe ich erstmal geschrien vor Freude, weil das Gefühl kann man gar nicht beschreiben. Wir waren im Juni warm im Urlaub, der war auch nicht so toll. Da haben wir uns auch auf zu Hause gefreut, aber es ist kein Vergleich zu jetzt, wie es dann hieß, wir dürfen wieder in unsere Häuser.
5: Wir waren glücklich. Glücklich, dass die ganzen Helfer so eine gute Arbeit geleistet haben. Da waren wir echt glücklich drüber.

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1: Einen guten Morgen. Der Wetterumschwung kommt den Löscharbeiten bei den großen Waldbränden im Hürtgenwald und im Hohen Venn zugute. Susanne Edel aus den Nachrichten im späten Abend. Hatte sich die Lage im Hohen Venn in Belgien aber zunächst einmal verschärft. Deswegen wurden auch einige Häuser, die zu Monschau gehören, evakuiert.
2: Ja, rund 30 Bewohner mussten ihre Häuser verlassen. Die Flammen waren bis auf 300 Meter an die Häuser herangekommen. Es handelt sich bei dem Brand im Naturschutzgebiet Hohes Venn um den größten Waldbrand in der Geschichte Belgiens. Betroffen ist eine Fläche von rund 3000 Hektar. Das Hohe Venn liegt sowohl in Belgien als auch direkt nebenan auf deutscher Seite bei Monschau. Die Auswirkungen des Großbrandes waren am Wochenende auch gut hier zu spüren, mit teilweise dichten Rauchwolken über dem Kreis Euskirchen und starkem Rauchgeruch. Das kann auch heute wieder der Fall sein, hat uns der Wetterexperte Carsten Brandt vom Weißenstein bei Hellenthal erklärt.
3: Die Waldbrandwolken, die ziehen wieder, dieser Rauch, der zieht mehr zu uns jetzt hier zum Weißen Stein, aber teilweise auch in den Monschauer Bereich rein, Hellental, Schleiden. Also da kommt wieder ein bisschen mehr jetzt aus diesem Gebiet auf uns zu und zieht dann über die Eifel hinweg, weil der Wind mehr so ein bisschen auf West dreht, West-Nordwest dreht. Und deswegen haben wir es heute auch im Tagesverlauf teilweise mit Rauch zu tun.
1: Der leichte Regen hilft natürlich auch bei den Nachlöscharbeiten, Susanne, im Hürtgenwald da. Dort läuft der Einsatz auch noch, ne?
2: Ja, es wird sich um Glutnester gekümmert. Ein großes offenes Feuer wie am Freitag oder Samstag gibt es nicht mehr. In der Spitze waren im Hürtgenwald 1800 Einsatzkräfte dabei. Gestern halfen auch über 100 Feuerwehrleute aus dem Kreis Euskirchen mit.
1: Ja, jetzt gehen wir mal ein bisschen weg von den Waldbränden. Es hat am Wochenende auch noch einen schlimmen Unfall gegeben bei Zülpich-Langendorf. Susanne, was ist da passiert?
2: Dort ist ein Fahrradfahrer lebensgefährlich verletzt worden. So wie es nach ersten Angaben der Polizei aussieht, soll der 25-Jährige beim Überqueren einer Straße nicht auf die Vorfahrt geachtet haben. Er wurde von einem Auto erfasst. Ein Rettungshubschrauber brachte den 25-Jährigen in eine Klinik. Die zwei Insassen des Autos wurden leicht verletzt. Für die Unfallaufnahme war die K30 am Samstag zwischen Zülpich-Langendorf und Merzenich 2,5 Stunden gesperrt. Und weitere Nachrichten gibt es auch auf radioeuskirchen.de und in der Radio Euskirchen App. Dort findet ihr auch einen Live-Ticker zur aktuellen Waldbrandlage im Hohen Venn.
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1: Heute gibt es gelegentlich etwas Regen. Die große Hitze, die ist vorbei. Nichts mehr hier mit 30 Grad und mehr. Heute maximal noch 22 Grad hier im Kreis Euskirchen.
2: Morgen geht es dann ganz ähnlich weiter. Überwiegend bewölkt, ab und zu etwas Regen. Und das Ganze dann bei Temperaturen bis 20 Grad.
1: 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Erstmal eine Meldung für alle Bahnfahrer. Laut Deutscher Bahn ist die Region Euskirchen aktuell ein bisschen beeinträchtigt. Und wie lange ist noch unklar. Der Grund ist die Reparatur an einem Bahnübergang. Und darum fahren die Züge in diesem betroffenen Streckenabschnitt langsamer als sonst. Und in der Folge kann es dann zu Verspätungen oder auch schon mal zu Teilausfällen geben. Also am besten immer mal zu diesem Anlass heute die DB-App checken, wenn ihr mit der Bahn unterwegs seid. Von den Autobahnen habe ich 3 Meldungen. Autobahn 1, Köln in Fahrtrichtung Euskirchen, zwischen Erftstadt und dem Kreuz Bliesheim 2 Kilometer stockend, 3 Minuten Zeitverlust. Autobahn 4, Aachen Richtung Köln, zwischen dem Kreuz Köln-West und Köln-Eifeltor, 3 Kilometer Stau, 14 Minuten. Und Autobahn 4, Köln Richtung Aachen, zwischen dem Kreuz Köln-Gremberg und dem Kreuz Köln-Süd, 2 Kilometer stockend, 4 Minuten Zeitverlust.
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1: Hallo an diesem Montag, an diesem, das habe ich lange nicht mehr gesagt, verregneten Montag. Norbert Joib und Susanne Edel hier.
2: Schönen guten Morgen.

0: So, mittlerweile können wir ganz vorsichtig schon in der Vergangenheitsform sprechen. Es war der größte Waldbrand in der Geschichte Nordrhein-Westfalens. Der Hürtgenwald in NRW. 300 Hektar Wald in Flammen. Ein Ortsteil musste zwischenzeitlich auch evakuiert werden. Tausende Einsatzkräfte aus ganz Deutschland vor Ort. Mittlerweile ist die Lage stabil, so richtig offene, große Flammen gibt es da keine mehr. Kollege Niklas Lünebach war für uns mal mit einem Feuerwehrmann da unterwegs, mitten im Wald.
1: Mit dem Auto geht es für uns über vielleicht in Zukunft neue Wanderwege, die Bundeswehrpanzer hier durch den Hürtgenwald geschlagen haben. Die Schneisen nutzen die Feuerwehrleute jetzt, um möglichst nah an die Glutennester heranzukommen, die im Boden noch sind. Die müssen abgelöscht werden. Das bedeutet für die Feuerwehrleute, ein Rucksack mit 30 Liter Wasser hinten auf dem Rücken und dann, wie bei einer Wasserpistole, die ganze Zeit pumpen. Ich durfte das selbst mal ausprobieren. Gar nicht mal so einfach.
2: Boah, ja, jetzt merkt man es auf jeden Fall. Wie lange kann man das so durchhalten?
3: Ja, wir wechseln uns ab.
1: Okay. Gar nicht mal so leicht bei zwar nur 26 Grad, aber immerhin voller Feuerwehrmontur. Die Arbeit im Wald für die Feuerwehrleute immer noch sehr gefährlich. Nicht nur wegen der Weltkriegsmunition, die hier im Hürtgenwald liegt, sondern auch aus anderen Gründen, wie mir Peter Berndtgen, der Pressesprecher der Feuerwehren im Kreis Düren, sagt.
4: Die großen Bäume sind in der Regel unkrittig, aber so kleine Bäume, wenn man hier sieht, die sind so bis zu einem Meter hoch von Flammen, oft sehr intensiv beaufschlagt worden und die verlieren dann an Stabilität. Das heißt, muss man aufpassen, die amerikanischen Feuerwehrleute und die kanadischen Feuerwehrleute haben dafür einen Begriff, die nennen das Witwenmacher.
1: 300 Hektar Wald sind betroffen. Es riecht verkohlt wie nach einem Grillabend. Links und rechts schwarze Asche auf dem Boden. Hier und da immer noch rauchende Glutnester. Die Arbeit für die Feuerwehrleute wird auch in den nächsten Tagen noch weitergehen.

0: der schlechten, negativen Berichterstattung in den vergangenen Wochen und den schlimmen Themen. Lasst uns doch für einen Moment mal an was Schönes denken. Urlaub zum Beispiel. Urlaub auf Malle zum Beispiel.
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2: Ja, nee, ist klar.
3: Ihr habt es vielleicht mitgekriegt, das Wasser auf Mallorca ist so warm wie noch nie. 33 Grad, höchste gemessene Temperatur vor Mallorca. Ja, Klimawandel. Ja, richtig ist das alles nicht, da du nicht mehr zum Abkühlen ins Meer gehst, sondern zum Aufwärmen. Und für die Fische ist das auch ganz schlecht. Wenn die Dorade schon gegrillt aus dem Wasser kommt, dann ist doch das ganze Ökosystem im Wanken. Überhaupt, Dorade ist bald runter von der Karte, die gibt's bald gar nicht mehr. Wenn das so weitergeht, dann gibt's auf Mallorca nur noch Quallen und Algen. Ja, und Icke Hüftgold. Das hat Jürgen Drews alles nie gewollt. Ja, deshalb ist für nächstes Jahr Coolcation angesagt. Coolcation, also Urlaub im kühlen Norden. Ja, sicher! Mickey Krause, der ist clever, der wohnt schon seit Jahren auf Norderney. Und wenn die vom Bierkönig schlau sind, dann kaufen die jetzt schon mal ein Grundstück auf Helgoland. Ja, so im Wattenmeer kriegt auch das Eimersaufen neues Level. Ja, von wegen Sangria. Schön mit Helgoländer Eiergrog, mit dem guten Hansel rum und Sahnehäubchen. Oh, da zeigt sich, was deine Leber wirklich noch so drauf hat. Und deine Magenwand. Ich sag nur, Sodbrennen ist auch ein Gefühl.
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1: Mit Thorsten Adolfs. Guten Morgen. Es brennt weiter im Hohen Venn in Belgien. Jetzt bekommen die Einsatzkräfte weitere Unterstützung aus Deutschland. Die Bundeswehr stellt für die Bekämpfung des großen Waldbrandes 2 Löschhubschrauber bereit. Malte Albrecht aus dem News-Team, das hat das Bundesverteidigungsministerium am Morgen mitgeteilt.
2: Genau, der Einsatz soll demnach noch heute beginnen und ist erstmal für 7 Tage vorgesehen. Die Hubschrauber sind mit einem Löschwasserbehälter bestückt. So können mit jedem einzelnen Flug 2000 Liter Löschwasser abgelassen werden. Die Bundeswehr hatte sich mit diesen Hubschraubern schon am großen Löscheinsatz in Hürtgenwald im Kreis Düren beteiligt. Der Brand, der jetzt im Hohen Venn wütet, ist der größte Waldbrand in der jüngeren Geschichte Belgiens. Seit Freitag wurden schon rund 3000 Hektar Vegetation vernichtet. Seit gestern sind auch Feuerwehrleute aus Deutschland und anderen europäischen Ländern vor Ort, um die Löscharbeiten zu unterstützen.
1: In der vergangenen Nacht sind die Flammen der deutschen Grenze ja bedrohlich nahe gekommen.
2: Ja, und zwar auf bis zu 300 Meter. Deshalb wurde am späten Abend die Stadt Monschau teilweise evakuiert. Betroffen waren 2 Straßenzüge mit etwa 30 Anwohnern. Weil es im Moment regnet, hoffen jetzt alle, dass sich die Lage entspannt. Gute Nachrichten gibt es auch aus dem Saarland. Der Brand bei Ehlingen, der gestern auf einer Fläche von rund 18 Hektar Wald und Wiesen ausgebrochen war, ist unter Kontrolle. Ein Waldbrand in der Nähe von Stuttgart hat sich dagegen in der Nacht deutlich ausgebreitet. Der Brand ist in einem steilen Waldstück und lässt sich deshalb nur schwer löschen.
1: Danke Malte und jetzt weitere Themen im Überblick. Das Niedrigwasser im Rhein macht Baustoffe teurer und bringt Bauprojekte ins Stocken. Weil die Schiffe weniger laden können, werden Materialien wie Sand und Kies knapper und damit auch teurer. Branchenverbände warnen, je länger die Lage anhält, desto größer werde das Risiko von Engpässen und Verzögerungen auf Baustellen. Weil der Ätna auf Sizilien weiter Asche ausstößt, gibt es am Flughafen von Catania auch heute weniger Landungen als sonst. Nach Angaben des Airport-Betreibers liegt das daran, dass ein Teil des Luftraums am Vulkan gesperrt ist. Betroffen von den Einschränkungen sind nur die Ankünfte. Bei den Abflügen läuft alles nach Plan. Der Lotto-Jackpot ist geknackt. Die 50 Millionen, die wochenlang darin waren, gehen nach Thüringen. Ob ein einzelner Tipper oder eine Tippgemeinschaft die 6 richtigen Gewinnzahlen plus Superzahl gezippt hat, ist noch unklar. Dazu wollte sich ein Sprecher der Bremer Toto und Lotto GmbH bis jetzt nicht äußern. Deutschland als Reiseziel boomt. Das zeigen neue Zahlen des Statistischen Bundesamtes. Während es seltener ins Ausland ging, wurden so viele Inlandsreisen wie noch nie gezählt. Auch die Zahl der Geschäftsreisen hat 2025 einen ordentlichen Satz nach oben gemacht und liegt jetzt fast wieder auf dem Stand von vor der Corona-Pandemie. Wenn es ins Ausland geht, dann bleiben wir unseren Lieblingszielen treu. Italien, Österreich und Spanien stehen seit Jahren ganz oben auf der Liste, gefolgt von Frankreich und den Niederlanden. Die meisten, die verreisen, setzen aufs Auto. Es bleibt mit rund 60% der absolute Favorit unter den Verkehrsmitteln. Deutlich abgeschlagen folgen die Bahn und das Flugzeug. Das waren die Nachrichten mit Thorsten Adolfs.
3: Das Wetter.
4: Es regnet heute immer mal wieder. Im Tagesverlauf gibt es dann aber auch wieder mehr Auflockerungen. Da ist es dann auch wieder trockener bis 23 Grad. Morgen weiter viele Wolken, zeitweise Regen bis 23 Grad auch hier.
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4: Und hier kommen die Staus ab 16 Minuten Zeitverlust. Die A1 Köln-Dortmund zwischen Remscheid-Lennep und Wuppertal-Langerfeld 3 Kilometer Stau. Ihr braucht hier 24 Minuten länger. Die A1 Dortmund-Köln zwischen Remscheid-Lennep und Wermelskirchen 3 Kilometer Stau, 24 Minuten plus. Die A4 Aachen-Köln zwischen dem Kreuz Köln-West und Köln-Eiffeltor 3 Kilometer Stau, 16 Minuten plus. Die A33 Brilon-Bielefeld zwischen Paderborn-Zentrum und Paderborn-Schloss Neuhaus 2 Kilometer Stau, rechnet hier mal mit 20 Minuten mehr. Und die A61 Venlo-Mönchengladbach zwischen Süchteln und Mackenstein 2 Kilometer Stau, 23 Minuten plus. Gute Fahrt!
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4: Bilder von krassen Waldbränden, das kennen wir im Sommer ja vor allem aus Südeuropa zum Beispiel. Ja, seit letzter Woche nicht mehr. Da mussten plötzlich auch in NRW viele Menschen um ihr Zuhause bangen. Es gab mehrere Brände an verschiedenen Stellen hier bei uns im Land. Und wir schauen gleich mal auf den Brand im Naturschutzgebiet Hohes Venn in Belgien, direkt an der Grenze zu NRW. Die Bundeswehr hat angekündigt, dort 2 Löschhubschrauber hinzuschicken. Wir schauen gleich nochmal ausführlich auf das Thema. Ich bin Laura Potting. Hallo zusammen.

0: Hallo zusammen. Gute Nachrichten aus dem Kreis Düren und dem Sauerland. Die Waldbrände sind unter Kontrolle. Schlechtere Nachrichten dagegen aus Monschau bzw. von der deutsch-belgischen Grenze. In Monschau mussten ja Menschen in Sicherheit gebracht werden, denn aus dem Naturschutzgebiet Hohes Venn in Belgien kommen die Flammen ersten Wohngegenden immer näher. Kollege Sascha Fassbeiner ist da. Hallo.
1: Hi.
0: Erzähl nochmal, wie ist die Lage vor Ort jetzt gerade ganz konkret?
1: Also der letzte Stand ist zwischen den Gebäuden vor Ort und den Flammen. Da liegen rund 300 Meter. Diese 300 Meter hat die Feuerwehr ordentlich mit Wasser getränkt, sodass, klar, hoffentlich das Feuer nicht bis zu den Gebäuden da kommt.
0: Und die belgische Feuerwehr bekommt auch viel Unterstützung.
1: Ja, zum einen von der deutschen Feuerwehr hier aus NRW, aber auch die Menschen vor Ort versuchen zu unterstützen. Vorbeifahrende Feuerwehrautos werden beklatscht, zum Beispiel wässern aber auch Landwirte ihre trockenen Felder und pflügen sie, um eben die tiefere, feuchte Erde so ein bisschen nach oben zu holen.
0: Und bei den aktuellen Entwicklungen dürfen wir auch vorsichtig optimistisch sein, ist das richtig?
1: Ganz genau. Das Wetter kommt den Einsatzkräften extrem entgegen. Regen, kaum Wind und hohe Luftfeuchtigkeit. Aber dieses Feuer da ist extrem tückisch. Durch den teilweise trockenen und tiefen Torf in der belgisch-deutschen Grenzregion kann das Feuer bis tief unter die Erde wandern und näher kommen. Dazu kommt es, in so einem Naturschutzgebiet kommst du nur sehr schwer mit Fahrzeugen an die Flammen ran, weil es eben kaum Straßen und Wege gibt. Deswegen sind auch hier wieder Helikopter im Einsatz.
0: Aber immerhin, das Wetter kommt der Feuerwehr entgegen. Das ist doch schon mal was. Wir behalten die Waldbrände für euch im Blick. Danke, Sascha.
1: Gerne.
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1: Schönen guten Morgen, ich bin Susanne Edel. Im Euskirchener Cold Case Mordfall Claudia Ruf bleibt die Polizei weiter dran. Sie musste aber jetzt einen Rückschlag verzeichnen. Es gab einen DNA-Abgleich mit dem Fall Deborah Sassen. Leider ohne Treffer. Die beiden Mädchen sind wohl nicht demselben Täter zum Opfer gefallen. Die DNA-Probe des Verdächtigen im Fall Sassen stimme nicht mit der sichergestellten Täter-DNA im Fall Ruf überein, teilte ein Sprecher der Staatsanwaltschaft Mönchengladbach mit. Gut 30 Jahre nach dem Verschwinden beider Mädchen haben die Ermittler im Fall der damals 8-jährigen Deborah Sassen, die bei Düsseldorf verschwand, inzwischen einen konkreten Verdächtigen im Visier. Nur 3 Monate später war im Mai 1996 im nicht weit entfernten Grevenbruch Claudia Ruf verschwunden. Ihre Leiche war 2 Tage später an einem Feldweg bei Euskirchen entdeckt worden. Der Wetterumschwung kommt den Löscharbeiten bei den großen Waldbränden im Hürtgenwald und im Hohen Venn zugute. Am späten Abend hatte sich die Lage im Hohen Venn in Belgien aber zuerst noch verschärft. Es wurden einige Häuser, die zu Monschau gehören, evakuiert. 30 Menschen mussten ihre Häuser verlassen. Die Auswirkungen des Großbrandes waren am Wochenende auch gut hier zu spüren, mit teilweise dichten Rauchwolken über dem Kreis Euskirchen und starkem Rauchgeruch. Auch heute könnte der Rauch wieder ins Kreisgebiet ziehen. Der Regen jetzt sei sehr wichtig, auch für die Löscharbeiten, hat uns der Wetterexperte Carsten Brandt vom Weißen Stein bei Hellenthal erklärt.
2: Eine Trockenheit, wie ich sie persönlich noch nie erlebt habe. In den Daten ist so etwas überhaupt nicht vorgekommen. Man muss teilweise schon ins 19. Jahrhundert zurück. So wenig Regen, wie in diesem Sommer gefallen ist. Kein Wunder, dass wir solche Waldbrände da draußen sehen.
1: Im Hürtgenwald laufen jetzt noch die Nachlöscharbeiten. Es wird sich um Glutnester gekümmert. Ein großes offenes Feuer wie am Freitag oder Samstag gibt es nicht mehr. In der Spitze waren 1800 Einsatzkräfte dabei. Gehen wir noch ein bisschen weiter weg von den Waldbränden. Es hat am Wochenende noch einen schlimmen Unfall gegeben bei Zülpich-Langendorf. Dort ist ein Fahrradfahrer lebensgefährlich verletzt worden. So wie es nach ersten Angaben der Polizei aussieht, soll der 25-Jährige beim Überqueren einer Straße nicht auf die Vorfahrt geachtet haben. Er wurde von einem Auto erfasst. Ein Rettungshubschrauber brachte den 25-Jährigen in eine Klinik. Die 2 Insassen des Autos wurden leicht verletzt. Für die Unfallaufnahme war die K30 am Samstag zwischen Zülpich-Langendorf und Merzenich 2,5 Stunden lang gesperrt. Und weitere Nachrichten gibt's auch auf radioeuskirchen.de und in der Radio Euskirchen App. Dort findet ihr auch einen Live-Ticker zur aktuellen Waldbrandlage im Hohen Venn.
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1: Es kann noch ab und zu ein paar Regentropfen geben. Später kommt dann auch mal mehr die Sonne raus bei aktuell 14 Grad in Dahlem, 15 Grad in Schleiden und 17 Grad in Wallerswist. Bis zu 22 Grad sind heute noch drin. Morgen geht es ähnlich weiter. Es bleibt dann bewölkt bis 20 Grad. Und hier ist noch der schnellste Verkehrsservice für Eifel und Rheinland. A1 Köln Richtung Euskirchen, zwischen Erftstadt und Kotzbiesheim 2 Kilometer stockend, mindestens 4 Minuten Zeitverlust. A4 Aachen Richtung Köln, zwischen Kreuzköln-West und Köln-Eifeltor 3 Kilometer stockend, 6 Minuten plus. Und A4 Köln Richtung Aachen, zwischen Kreuzköln-Gremberg und Kreuzköln-Süd 4 Kilometer stockend und 4 Minuten Zeitverlust hier.
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3: Einen wunderschönen Montagvormittag wünsche ich euch. Hätte ich auch nicht gedacht, dass ich mich mal über dicke Wolken und Regen freue, aber ist so, oder?

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0: zusammen an diesem grauen Montag. Diesen Song hier, den kennt ihr vielleicht. New Religion ist es von Bibi Rexha. Mit dem Song geht sie gerade überall steil. Am Wochenende haben wir Bibi Rexha bei einem Auftritt hier in NRW getroffen und sie sagt, sie ist extrem happy oder war auch extrem happy, als sie erfahren hat, dass ihr Song New Religion in den deutschen Top 10 ist.
1: I feel amazing. It was so funny. I was driving from Düsseldorf and you know I had gotten the tweet saying, oh my gosh, Bibi, you just broke into the top 10 of the official charts here in Germany. And I was like, yes, Germany has taste.
0: Wir haben Geschmack, sagt sie. Ja, das stimmt. Und das Schöne an ihrem Song ist, er bringt uns zurück in die 90er und zwar auch Leute, die da noch gar nicht geboren waren.
1: I was talking to somebody recently, I think she was 21, and she was like, yeah, my friend told me this song was a very big song in the 90s. Can you tell me about it? I'm excited that I get to play them this song, but then they are also, I'm telling them to go back to the original.
0: Bibi Rexha erzählt, dass ihr ein 21-jähriges Mädel, also eine ihrer Fans, Fragen gestellt hat zu Insomnia von Faithless. Teile von Insomnia sind ja in New Religion zu hören. Das merkt ihr jetzt hier bei uns. Hier ist Bibi Rexha mit New Religion.
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1: Mit Thorsten Adolfs. Guten Tag. In Belgien kämpfen hunderte Einsatzkräfte weiter gegen den großen Waldbrand im Hohen Venn, nur wenige Kilometer von der deutschen Grenze entfernt. Die Flammen haben schon eine Fläche von rund 30 Quadratkilometern zerstört. Malte Albrecht aus dem News-Team. Aus Deutschland kommt weitere Unterstützung.
2: Genau, seit gestern sind ja unter anderem schon Feuerwehrleute aus der Städteregion Aachen vor Ort und helfen bei den Löscharbeiten. Jetzt unterstützt auch die Bundeswehr aus der Luft. Nach Angaben des Verteidigungsministeriums werden 2 Hubschrauber mit Löschwasserbehältern eingesetzt und das erstmal eine Woche lang. Auf deutscher Seite gibt es dagegen gerade etwas Entspannung. Regen und wenig Wind sorgen dafür, dass sich die Flammen nicht weiter in Richtung Monschau ausbreiten. Vorsorglich wurden Wiesen und Böschungen in der Nähe mit Wasser getränkt. Außerdem wurden ein paar Häuser evakuiert.
1: Auch in Hürtgenwald im Kreis Düren gibt es noch vereinzelt Glutnester und in anderen Teilen Deutschlands brennt es ebenfalls noch in den Wäldern.
2: Ja, und deshalb fordern Experten erneut, unsere Wälder umzubauen, also weg von reinen Nadelwäldern. Das geht aber nicht von heute auf morgen, das werde viele Jahre dauern, sagte Professor Lotze Kampen vom Potsdam-Institut für Klimafolgenforschung am Morgen im ZDF.
3: Wir brauchen mehr Mischwälder, die einfach resilienter, widerstandsfähiger gegenüber Trockenheit und Bränden sind. Es gibt ja schon länger Anpassungspläne, Anpassungsstrategien, um den Waldumbau voranzubringen.
2: Ähnlich sieht es der Präsident des Deutschen Forstwirtschaftsrates Haase. Er sagte außerdem, dass inzwischen auch in eher feuchten Gebieten so schwere Waldbrände auftreten, zeige, wie stark der Klimawandel voranschreite.
1: Dankeschön, Malte. Und jetzt weitere Themen in der Zusammenfassung. Bundesbauministerin Huberts verteidigt ihren Hitzeaktionsplan gegen Kritik. Das Papier aus ihrem Ministerium sieht unter anderem Änderungen im Bauplanungsrecht und den Schutz von Beschäftigten gegen extremen Temperaturen vor. Hitze sei längst eine soziale Frage, sagte sie der RP. Die EU will den Druck auf Moskau mit neuen Sanktionen weiter erhöhen. Sie sollen in den nächsten Monaten kommen. Das hat die Außenbeauftragte Kallas der Welt gesagt. Der Druck müsse verstärkt werden, bis Russland den Krieg beende, sagte Kallas. Die bisherigen Sanktionen hätten Russland mehr als 1 Billion Euro gekostet. In Dortmund wird wegen eines möglichen illegalen Autorennens ermittelt. Dort wurde ein 13-Jähriger beim Überqueren einer Straße angefahren und auf die Windschutzscheibe geschleudert. Bei ihm bestehe keine Lebensgefahr, heißt es. Mit Glück sei man an einer Vollkatastrophe vorbeigekommen, sagte ein Polizeisprecher. Im vergangenen Jahr waren in Deutschland 10% der 20- bis 24-Jährigen weder in einer Ausbildung noch in einem Job tätig. Das klingt erstmal nach viel, aber wenn wir über die Grenzen schauen, sieht die Lage anders aus. Der EU-Durchschnitt liegt mit fast 14% deutlich höher. Warum viele junge Leute in dieser Situation sind, steht im nationalen Bildungsbericht. Demnach müssen sich viele um Angehörige kümmern, sind gesundheitlich eingeschränkt oder warten noch auf einen passenden Studien- oder Ausbildungsplatz. Besorgniserregend ist laut der Hans-Böckler-Stiftung, dass der Übergang von der Schule in den Job für einen wachsenden Teil der jungen Menschen schwieriger wird. Die Experten fordern deshalb von den Unternehmen, mehr gute Ausbildungsplätze zu schaffen. Soweit die Meldungen mit Thorsten Adolfs.
4: Das Wetter. Es kann heute stellenweise mal regnen, im Tagesverlauf dann aber wieder trockener. Da lockern die Wolken dann auch mal auf, bis 23 Grad. Morgen ähnlich warm wie heute, auch hier viele Wolken und stellenweise Regen.
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4: Vorsicht bitte auf der A30 Osnabrück-Rheine. Zwischen Osnabrück-Hellern und Haßbergen-Gaste und in der Gegenrichtung Vorsicht bitte, da ist ein Falschfahrer unterwegs. Achtung bitte auf der A30 Osnabrück-Rheine, da ist ein Falschfahrer unterwegs zwischen Osnabrück-Hellern und Haßbergen-Gaste. Jetzt haben wir die Staus und zwar ab 19 Minuten Zeitverlust. Wir starten mit der A1 Köln-Dortmund zwischen Remscheid und Wuppertal-Langerfeld. 3 Kilometer Stau, ihr braucht hier so circa eine halbe Stunde länger. Die A3 Arnheim-Oberhausen zwischen Hamm-Inkeln und Hüngse. 2 Kilometer Stau, 22 Minuten plus. Die A40 Essen-Dortmund zwischen dem Dreieck Bochum-West und Bochum-Hamme. 2 Kilometer Stau, 21 Minuten plus. Die A44 Dortmund-Kassel zwischen Lichtenau und Marsberg, 4 Kilometer Stau, 19 Minuten. Und die A61 Venlo-Mönchengladbach zwischen Süchteln und Mackenstein, 3 Kilometer Stau, 33 Minuten plus. Gute Fahrt!
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4: Einen schönen Montag für euch. Schön, dass ihr zuhört. Endlich ein bisschen Abkühlung bei uns im Land, oder? Und ein bisschen Regen gibt's auch. Wir nehmen, was wir kriegen können. Musikalisch starten wir jetzt hier mit den 80ern und You're the Voice von John Farnham. Und den Anfang macht der Sommerhit des Jahres Shakira und Burna Boy mit Die Die. Und ich bin Laura Potting.

0: Hallo zusammen. KI im Netz, Fake-Videos, das alles kennen wir ja schon, aber es nimmt immer krassere Dimensionen an und betrifft jetzt auch viele Lokalpolitiker. Er soll zum Beispiel Sexpartys veranstaltet und seine Oma umgebracht haben. All diese Vorwürfe kursieren zum Beispiel über Erik Stehr auf verschiedenen Social-Media-Webseiten. Das Problem? Nichts davon stimmt. Erik Stehr ist Lokalpolitiker der Partei Die Linke und Kandidat bei den Landtagswahlen in Sachsen-Anhalt und er ist Opfer einer Fake-News-Kampagne im Netz geworden. Thorsten Ortmann hat mit ihm gesprochen.
1: Der Clip zeigt Privataufnahmen von Erik Stehr, versehen mit abstrusen Vorwürfen. Er habe Schulden, darum seine Oma vergiftet, um an ihr Erbe zu kommen. Er sei ein Psychopath und pornoabhängig. Erik Stehr ist schockiert, als er das Video zum ersten Mal sieht.
2: Am Anfang bin ich natürlich ein bisschen irritiert gewesen und geschockt, weil die Vorwürfe natürlich sehr, sehr krass sind und man dann auch nicht weiß, wie beeinflusst das diesen Wahlkampf.
1: Doch es tauchen immer mehr solcher Videos über Erik Stehr auf, verbreitet, um ihm persönlich zu schaden.
2: Einerseits, weil ich als queerer oder schwuler Politiker schon Werte vertrete, die vermeintlich Russland nicht ins Bild passen. Gleichzeitig habe ich einen aussichtsreichen Listenplatz.
1: Der Student und Nachwuchspolitiker ist nicht das einzige Opfer. Auch in Berlin, Mecklenburg-Vorpommern und Niedersachsen sind Lokalpolitiker betroffen. Rund 150 Videos kursieren im Netz. Mit der Desinformationskampagne namens Mitroschka will Russland Einfluss auf die bevorstehenden Landtagswahlen nehmen, sagt Caroline Schwarz, Expertin für Desinformation.
3: Man erhofft sich, Politiker zu schwächen, die sich solidarisch für die Ukraine einsetzen. Das sind aber eben auch Landespolitiker, die gerade betroffen sind, weil wir eben diese drei bevorstehenden Landtagswahlen haben.
1: Und durch KI werden solche Fake-Kampagnen immer erfolgreicher.
3: KI ermöglicht eben das Erzeugen von Inhalten, die es vorher gar nicht gab. Man kann viel mehr Inhalte verbreiten, man kann viel mehr Fake-Accounts ansetzen darauf und die das weiterverbreiten lassen.
1: Erik Stehr sieht die Kampagne gegen ihn mittlerweile gelassen. Negative Reaktionen habe es bislang nicht gegeben. Aber das Ausmaß der Fake News in sozialen Netzwerken findet er inzwischen sehr gefährlich.
2: Man sieht schon immer wieder, wie Algorithmen gerade auf TikTok oder Facebook sehr viele rechte Narrative und Beiträge in den eigenen Feed spülen. Das halte ich schon für gefährlich. Ja, es geht um eine aktive Wahlbeeinflussung.
0: Ja, immer mehr Lokalpolitiker werden Opfer von Fake-News-Kampagnen im Netz. Thorsten Ortmann war das mit den Infos. Danke dir.

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1: Schönen guten Tag, ich bin Susanne Edel. Der Großbrand im Hohen Venn bei Belgien wirkt sich jetzt wieder stark auf den Kreis Euskirchen aus. Ihr meldet uns etwa aus Kall, dass eine dicke Rauchwolke über dem Gebiet hängt. Auch in Euskirchen liegt der beißende Rauchgeruch wieder in der Luft. Der Wetterexperte Carsten Brand vom Weißenstein bei Hellenthal hat uns bereits heute früh erklärt, dass der Rauch auf dem Weg sei.
2: Die Waldbrandwolken, die ziehen wieder, dieser Rauch, der zieht mehr zu uns jetzt hier zum Weißen Stein, aber teilweise auch in den Monschauer Bereich rein, Hellental, Schleiden. Also da kommt wieder ein bisschen mehr jetzt aus diesem Gebiet auf uns zu und zieht dann über die Eifel hinweg, weil der Wind mehr so ein bisschen auf West dreht, West-Nordwest dreht. Und deswegen haben wir es heute auch im Tagesverlauf teilweise mit Rauch zu tun.
1: Der Kreis Euskirchen hat wegen der Waldbrände im Hohen Venn und Hürtgenwald auch eben über die Warn-Apps wieder vor Rauch und Rauchpartikeln in Teilen des Kreises informiert. Bitte wegen des Rauchs nicht den Notruf wählen. Die 110 und die 112 sollten nur in echten Notfällen gewählt werden. Also ein konkreter lokaler Brandverdacht, eine neue Rauchentwicklung oder sichtbares Feuer natürlich sofort melden. Vorsorglich sollten wegen des Brandgeruchs Fenster und Türen geschlossen werden. Wer in Monschau wohnt, merkt vielleicht auch getrübtes Leitungswasser. Der Wasserversorgungszweckverband Perlenbach teilte mit, dass es durch die erhöhte Wasserentnahme wegen des Waldbrandes im Bereich der Stadt Monschau zu Eintrübungen des Trinkwassers kommt. Die Trübung sei aber nicht gesundheitsgefährdend. Zusätzlich habe es auch einen Netzschaden gegeben, der zwischenzeitlich behoben worden sei. Beim Waldbrand im Hürtgenwald entspannt sich die Lage weiter. Offene Flammen gebe es nicht mehr, teilte der Kreis Düren mit. Allerdings seien noch viele Glutnester vorhanden, auf deren Bekämpfung sich die Einsatzkräfte nun konzentrieren. Von einem Ende des Einsatzes könne daher noch nicht gesprochen werden. In der Nacht waren rund 400 Einsatzkräfte vor Ort. Tagsüber sollen es voraussichtlich wieder etwa doppelt so viele sein. Der Regen bringe bislang nur wenig Entlastung. Er sei lediglich ein Tropfen auf den heißen Stein, sagte eine Sprecherin des Kreises Düren. Und weitere Nachrichten gibt es auf radioeuskirchen.de und in der Radio Euskirchen App. Dort findet ihr auch einen Live-Ticker zur aktuellen Waldbrandlage im Hohen Venn und in Hürtgenwald.
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1: Es kann noch ab und zu ein paar Regentropfen geben. Später kommt dann auch mal mehr die Sonne raus. Bis zu 22 Grad sind heute noch drin. Morgen geht es ähnlich weiter. Es bleibt dann bewölkt bis 20 Grad. Und hier ist noch der schnellste Verkehrsservice für Eifel und Rheinland. A1 Euskirchen Richtung Köln, zwischen Kreuz Bliesheim und Dreieck Erftal, 1 Kilometer Stau. Hier dauert es etwa 3 Minuten länger für euch. A1 Köln Richtung Euskirchen, zwischen Erftstadt und Kreuz Bliesheim, 3 Kilometer stockend, auch 3 Minuten Zeitverlust hier. A4 Aachen Richtung Köln, zwischen Kreuz Köln West und Köln Eiffeltor, 2 Kilometer Stau, 6 Minuten plus. Und A4 Köln Richtung Aachen, zwischen Kreuz Köln Kremberg und Kreuz Köln Süd, 4 Kilometer Stau. Hier dauert es etwa 10 Minuten länger für euch.
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3: Mopshündin Ginny Lou ist hässlichster Hund der Welt geworden. Ja, auch dafür bekommt man einen Preis. Die Hundebesitzerin bekommt dafür ein Preisgeld von 5.000 Dollar. Online gibt es Fotos von dem Hund bzw. von der Hündin. Die hat so eine schief heraushängende Zunge, Glubschaugen und Falten im Gesicht. Ganz ehrlich, so sehe ich auch aus, wenn morgens um 5 der Wecker klingelt. Aber ich bekomme dafür keine Auszeichnung. Ich finde das ungerecht. Ich bin Laura Potting. Hallo zusammen.

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0: zusammen. Ich hoffe, ihr seid gut aus dem Wochenende in die neue Woche gekommen. Vielleicht haben ja ein paar von euch auf einem Flohmarkt in der Nähe vorbeigeschaut. Flohmärkte haben ja so ihren ganz eigenen Charme, finde ich, ne? Comedian Hannes Höfer liebt die, hat einen Großteil seiner Kindheit auch da verbracht.
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2: Wer geht heute bitte noch auf den Flohmarkt? Du kannst doch mittlerweile überall deine gebrauchten und getragenen Klamotten loswerden. Kleinanzeigen, Vinted, Onlyfans. Ja. Wieso also auf den Sonntag warten, um da auf irgendeinem Parkplatz um 5 Uhr morgens deine Brocken aufzubauen? Während du auspackst, kommt dann schon der Trödeltrupp für Arme und leuchtet dir mit der Taschenlampe in den Kofferraum wie so Höhlenforscher. Meine Mama hat das alles durch. Die ist mit meiner Tante mindestens einmal früher losgezogen. Tapeziertisch ins Auto und dann wird alles vertickt, was sie in die Hände gekriegt haben. Kleidung, Spielzeug. Und ich bin immer noch der festen Überzeugung, unser zweiter Hund, der ist nicht einfach abgehauen. Vielleicht ist er über die Flohmarkttheke gegangen. Wer weiß. Auf jeden Fall gab es dafür immer so einen Eimer Haargel. Kennt ihr den noch? Diese riesigen Pötte grüner Schleim für einen strammen Zehner. Im Angebot gab es sogar 2 für 20. Unschlagbar. Und immer dran denken, auf dem Flohmarkt gilt, wer nicht falscht, der hat's verdient, beschissen zu werden.
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1: Mit Thorsten Adolfs. Guten Tag. Deutschland soll ein Sofortprogramm für besseren Hitzeschutz bekommen. Das schlagen die SPD-Minister in der Bundesregierung vor. An der Idee gibt es jetzt aber Kritik. Malte Albrecht aus dem News-Team. Die Grünen werfen den Sozialdemokraten Scheinheiligkeit vor.
2: Genau, Grünen-Fraktionschefin Dröge hat im Deutschlandfunk gesagt, Finanzminister Klingbeil könnte auch jetzt schon mehr dafür tun, Städte und Gemeinden bei der Klimaanpassung zu unterstützen. Stattdessen kürze er aber gerade in dem Bereich. Das sei ein bisschen scheinheilig. Für Streit sorgt aber vor allem ein anderer Punkt. Die SPD will das Grundgesetz ändern, damit der Bund den Klima- und Hitzeschutz besser fördern kann. Da zieht die CDU nicht mit. Der Druck wächst aber. Auch Umweltverbände fordern mehr Schutz vor den Folgen des Klimawandels. Die Kommunen seien nicht auf die extremen Auswirkungen des eskalierenden Klimawandels vorbereitet, sagte die Geschäftsführerin der Deutschen Umwelthilfe Metz dem RND.
1: Über wie viel Geld reden wir da? Wie viel brauchen die Kommunen zusätzlich?
2: Ja, da geht es um viel Geld, rund 8 Milliarden Euro pro Jahr. Diese Summe nennt der Hauptgeschäftsführer des Deutschen Städte- und Gemeindebundes Berghegger im Kölner Stadtanzeiger. Derzeit würden mit einzelnen Förderprogrammen kaum mehr als Strohfeuereffekte erzielt, sagte er. Deshalb ist auch er für eine Grundgesetzänderung. Ob die Bundesregierung darüber aber schon bei ihrer Klausur in der kommenden Woche spricht, ist fraglich. Bisher ist nämlich nicht geplant, Hitze, Dürre, Wassermangel und Klimaschutz dort zum Thema zu machen.
1: Vielen Dank, Malte. Und jetzt weitere Themen in der Zusammenfassung. Der riesige Waldbrand im Hohen Venn in Belgien ist noch nicht unter Kontrolle. Er breitet sich aber auch nicht weiter aus. Gut sei, dass es zu regnen begonnen habe, heißt es von der Feuerwehr in Monschau. Außerdem sei es zurzeit verhältnismäßig windstill. Weitere Evakuierungen sind im Moment nicht geplant. Die Stimmung im Straßenverkehr wird immer aggressiver. Das ist das Ergebnis einer Langzeitstudie des Gesamtverbandes der Versicherungswirtschaft. Darin steht, dass sich jeder zweite Autofahrer sofort abreagieren muss, wenn er sich über andere ärgert. Die permanente Erreichbarkeit und Hektik sorge für zunehmenden Druck und eine kürzere Zündschnur, heißt es. Chinas Wirtschaft wächst langsamer als früher. Dort wird nach Angaben des Pekinger Statistikamtes mittlerweile auch weniger investiert. Gestürzt wird die Konjunktur in der zweitgrößten Volkswirtschaft der Welt, vor allem von den Exporten. Für Hobbys, Fitness, Haustiere oder Pauschalreisen geben die Bundesbürger im Schnitt jeden Monat 309 Euro aus. Das entspricht insgesamt fast einem Zehntel der gesamten monatlichen Ausgaben, sagt das Statistische Bundesamt. Den größten Anteil fressen die Ausgaben fürs Wohnen auf mit rund 36%. Wer mehr verdient, gibt auch deutlich mehr für die schönen Dinge im Leben aus. Bei Haushalten ab 5.000 Euro Einkommen liegt der Anteil bei über 10%. Spannend ist der Blick auf die Lebensform. Paare ohne Kinder stecken anteilig am meisten Geld in ihre Freizeit, dicht gefolgt von Familien, Alleinerziehenden und denjenigen, die alleine leben. Das waren die Nachrichten mit Thorsten Adolfs.
3: Das Wetter.
4: Es regnet heute immer mal wieder. Im Tagesverlauf gibt es dann aber auch wieder mehr Auflockerungen. Da ist es dann auch wieder trockener bis 23 Grad. Morgen weiter viele Wolken, zeitweise Regen bis 23 Grad auch hier.
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4: Und hier die Staus ab 19 Minuten Zeitverlust. Die A1 Köln-Dortmund. Zwischen Remscheid und Wuppertal-Langerfeld 5 Kilometer Stau im Moment. Ihr braucht 36 Minuten länger. Die A40 Essen-Dortmund zwischen Bochum-Dükerweg und Bochum-Hamme. 5 Kilometer Stau, 21 Minuten. Die A45 Gießen-Dortmund zwischen Lüdenscheid-Nord und dem Westhofener Kreuz. 7 Kilometer Stau, 23 Minuten. Die A52 Essen-Düsseldorf zwischen Essen-Rüttenscheid und Essen-Harzopf. 2 Kilometer Stau, 19 Minuten plus. Und die A61 Venlo-Mönchengladbach zwischen Süchteln und Mackenstein. 3 Kilometer Stau, 27 Minuten plus. Gute Fahrt!
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4: Es gibt so Filme, die sind einfach, also das ist einfach, das, also weißt du, die sind einfach geil. Und die werden auch in 5000 Jahren noch großartig sein. Armageddon zum Beispiel, ein zutiefst unterschätzter Film. Ja, da hast du hast Bruce Willis, ja, dann hast du da Steve Buscemi und du hast Asteroiden und Raumschiffe und Weltrettung, mega. Alles daran ist einfach geil. Den Soundtrack zu dem Film, den gibt's jetzt hier bei uns. Hier sind Aerosmith mit I Don't Want to Miss a Thing. Und mein Name ist Laura Pottinger. Hallo zusammen.

0: Diese unverkennbar rauchige Stimme, diese riesengroßen Powerballaden, das war Bonnie Tyler, ja. Total Eclipse of the Heart, Holding Out for a Hero. Diese Songs haben wir ihr zu verdanken und noch viele, viele mehr. Bonnie Tyler ist ja Anfang Juli im Alter von 75 Jahren nach schwerer Krankheit gestorben und heute wird sie in ihrer Heimat Wales beigesetzt. Kollege Philipp Detlis ist für uns in Großbritannien. Philipp, bevor die Familie Bonnie Tyler heute im engsten Kreis beisetzt, können auch ihre Fans nochmal Abschied nehmen, ne?
1: Der öffentliche Abschied findet in der Kirche Swansea Minster statt, die auch als St. Mary's Church bekannt ist. Und weil drinnen nur begrenzt Platz ist, wird die Feier auch draußen auf Bildschirmen übertragen und als Livestream im Internet, kostenlos. Da kann man dann auch seine Kondolenzgrüße übermitteln und Geld für Stiftungen spenden, die Bonnie Tyler am Herzen lagen. Den Link gibt's auf der Website von Bonnie Tyler. Danach fährt der Trauerzug ein letztes Mal durch Skewen, das ist der Geburtsort von Bonnie Tyler. Und erst danach findet dann die Beisetzung im engsten Familienkreis statt.
0: Gerade in ihrer Heimat scheint die Anteilnahme besonders groß zu sein. Liegt das daran, dass die Menschen Bonnie Tyler trotz ihrer Weltkarriere immer noch als eine von ihnen sahen und sehen?
1: Absolut, das hört man auch immer wieder. Bonnie Tyler war ein Weltstar, aber sie blieb Wales immer eng verbunden. Sie hat mit ihrem Mann abwechselnd in Portugal an der Algarve und in ihrem Haus im Ort Mumbles in Wales gewohnt. Und da hat sie sich nicht abgeschottet, sondern ganz im Gegenteil, Weihnachtsfeiern für Einheimische geschmissen, dafür war sie bekannt. Und da hat sie auch einfach die Nachbarn eingeladen, nicht nur Promis. Viele Menschen kannten sie also wirklich persönlich und deshalb war es schon beim ersten Trauerzug am Samstag sehr emotional. Tränen, Applaus, Gesang, die Menschen trauern da wirklich um ihre Bonnie Tyler.
0: Eine absolute Musiklegende wird heute beigesetzt, Bonnie Tyler. Und hier ist sie jetzt bei uns mit Holding Out for a Hero.
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1: Schönen guten Tag, ich bin Susanne Edel. Der Großbrand im Hohen Venn bei Belgien wirkt sich jetzt wieder stark auf den Kreis Euskirchen aus. Der beißende Brandgeruch ist in der Eifel, etwa wieder rund um Hellenthal, Dahlem, Schleiden und Kall in der Luft. Auch in Euskirchen riecht es stark nach Rauch. Der Wetterexperte Carsten Brand vom Weißen Stein bei Hellenthal empfiehlt, wer nach draußen geht, solle eine FFP2-Maske tragen. Der Kreis Euskirchen informiert auch wieder über die Warn-Apps vor Rauch und Rauchpartikeln in Teilen des Kreises. Vorsorglich sollten Fenster und Türen zubleiben. Die 110 und 112 sollten nur in echten Notfällen gewählt werden, also bei einem konkreten lokalen Brandverdacht einer neuen Rauchentwicklung oder sichtbarem Feuer. Währenddessen hat sich die Lage beim Waldbrand im belgischen Hohen Venn an der deutschen Grenze etwas entspannt. Das Feuer sei nicht weiter in Richtung Deutschland vorgerückt, teilte die Einsatzleitung in Monschau mit. Die rund 30 Menschen, die gestern Abend in zwei Straßen in Kalter Herberg ihre Häuser verlassen mussten, können allerdings noch nicht wieder zurück. Wer in Monschau wohnt, merkt vielleicht auch ein getrübtes Leitungswasser. Der Wasserversorgungszweckverband Perlenbach teilte mit, dass es durch die erhöhte Wasserentnahme wegen des Waldbrandes im Bereich der Stadt Monschau zu Eintrübungen des Trinkwassers kommt. Die Trübung sei aber nicht gesundheitsgefährdend. Zusätzlich habe es auch einen Netzschaden gegeben, der zwischenzeitlich behoben worden sei. Beim Waldbrand in Hürtgenwald entspannt sich die Lage weiter. Offene Flammen gebe es hier nicht mehr, teilte der Kreis Düren mit. Allerdings seien noch viele Glutnester vorhanden. In der Nacht waren rund 400 Einsatzkräfte vor Ort. Tagsüber sollen es voraussichtlich wieder etwa doppelt so viele sein. Der Regen bringe bislang nur wenig Entlastung. Er sei lediglich ein Tropfen auf den heißen Stein, sagte eine Sprecherin des Kreises Düren. Auf der B51 bei Blankenheim ist ein Autofahrer in Schlangenlinien gefahren. Zeugen berichteten der Polizei, dass er teilweise nach rechts von der Straße abkam und auch fast in den Gegenverkehr geriet. Die Polizei konnte den Mann stoppen. Das Ganze ist am Freitagabend auf der Bundesstraße passiert. Bei der Kontrolle stellten die Beamten fest, dass der Autofahrer aus Chemnitz deutlich nach Alkohol roch. Ein vor Ort durchgeführter Atemalkoholtest ergab einen Wert von mehr als 1,4 Promille. Es wurde ein entsprechendes Strafverfahren eingeleitet. Und weitere Nachrichten gibt es auch auf radioeuskirchen.de und in der Radio Euskirchen App. Dort findet ihr auch einen Live-Ticker zur aktuellen Waldbrandlage im Hohen Venn und Hürtgenwald.
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1: Es gibt noch etwas Nieselregen, es bleibt auch meist bewölkt, nur selten ist mal die Sonne zu sehen. Aktuell bei 15 Grad in Nettersheim und 17 Grad in Bad Münstereifel. Morgen geht es ähnlich weiter, es bleibt dann bewölkt mit etwas Regen bis 20 Grad. Und hier ist noch der schnellste Verkehrsservice für Eifel und Rheinland. A1 Euskirchen Richtung Köln. Zwischen Kreuz Bliesheim und Dreieck Erftal 3 Kilometer stockend, 6 Minuten plus. A1 Köln Richtung Euskirchen. Zwischen Erftstadt und Kreuz Bliesheim 3 Kilometer stockend, 5 Minuten plus. A4 Aachen Richtung Köln. Zwischen Kreuz Köln West und Köln Eifeltor 3 Kilometer Stau, 13 Minuten dauert es hier länger. A61 Koblenz Richtung Mönchengladbach zwischen Rheinbach und Mehl 2 Kilometer Stau, 9 Minuten länger, da hat es einen Unfall gegeben. Und A61 dann zwischen Wallerswist und Erftstadt 1 Kilometer Stau und 5 Minuten plus.
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2: Da werkelst du so an neuen Abwasserleitungen herum und hast plötzlich Goldbarren in der Hand. So passiert in Belgien bei Bauarbeiten. Da haben sie Barren und Münzen für mehrere Millionen Euro gefunden durch Zufall. Jetzt wird gecheckt, wem das Zeug gehören könnte. Goldbarren gefunden bei Abwasserarbeiten. Also da ist dann quasi aus Scheiße wirklich Gold geworden, oder? Klasse, Laura Potting hier, hallo zusammen. Hey.

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3: Ja, nee, ist klar.
4: Ihr habt es vielleicht mitgekriegt, das Wasser auf Mallorca ist so warm wie noch nie. 33 Grad, höchste gemessene Temperatur vor Mallorca. Ja, Klimawandel. Ja, richtig ist das alles nicht, da du nicht mehr zum Abkühlen ins Meer gehst, sondern zum Aufwärmen. Und für die Fische ist das auch ganz schlecht. Wenn die Dorade schon gegrillt aus dem Wasser kommt, dann ist doch das ganze Ökosystem im Wanken. Überhaupt, Dorade ist bald runter von der Karte, die gibt's bald gar nicht mehr. Wenn das so weitergeht, dann gibt's auf Mallorca nur noch Quallen und Algen. Ja, und Icke Hüftgold. Das hat Jürgen Drews alles nie gewollt. Ja, deshalb ist für nächstes Jahr Coolcation angesagt. Coolcation, also Urlaub im kühlen Norden. Ja, sicher! Mickey Krause, der ist clever, der wohnt schon seit Jahren auf Norderney. Und wenn die vom Bierkönig schlau sind, dann kaufen die jetzt schon mal ein Grundstück auf Helgoland. Ja, im Wattenmeer kriegt auch das Eimersaufen neues Level. Ja, von wegen Sangria. Schön mit Helgoländer Eiergrog, mit dem guten Hansenrum und Sahnehäubchen. Oh, da zeigt sich, was deine Leber wirklich noch so drauf hat. Und deine Magenwand. Ich sag nur, Sodbrennen ist auch ein Gefühl.
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1: Mit Lena Bauer, guten Tag. Während viele Feuerwehrleute weiter gegen die Waldbrände kämpfen, stellen sich Politik und Waldbesitzer die Frage, was machen wir, um die Wälder besser vor Bränden zu schützen? Ideen gibt es auf jeden Fall einige. Jannik Böke aus der Nachrichtenredaktion und das von vielen verschiedenen Stellen.
2: Und da ist alles dabei, von Prävention bis härterer Bestrafung. Der Deutsche Forstwirtschaftsrat zum Beispiel fordert einen Umbau des Waldes weg von reinen Nadelholzbeständen hin zu Mischwäldern. Allerdings werde das sicherlich noch ein Jahrzehnt dauern, heißt es. Die Grünen fordern eine bessere Unterstützung der Feuerwehr mit mehr Geld und mehr Personal. Und aus den Reihen der SPD kommt der Vorschlag, das Strafrecht zu verschärfen. Sowohl für absichtlich als auch fahrlässig verursachte Feuer. Aktuell liegt zum Beispiel für absichtlich gelegte Brände das Strafmaß zwischen 6 Monaten und 10 Jahren Haft. Bei Fahrlässigkeit ist auch eine Geldstrafe möglich.
1: Das sind ja jetzt alles Ideen für die Zukunft. Im Moment gilt es erstmal, die großen Feuer in Belgien und Deutschland zu löschen. Wie ist da der aktuelle Stand?
2: Also bei dem Feuer im Hohen Venn in Belgien ist die Lage weiter nicht unter Kontrolle, aber die Regenfälle helfen, um die Ausbreitung einzudämmen, heißt es. Außerdem sorgt der Wind im Moment dafür, dass sich das Feuer nicht weiter Richtung Deutschland ausbreitet. Im Hürtgenwald in der Eifel schaut das Ganze deutlich entspannter aus. Hier sind zahlreiche Glutnester noch ein Problem. Offene Flammen gibt es hier aber nicht mehr.
1: Danke, Jannik. Und damit jetzt der kurze Überblick über das, was noch wichtig ist. Eine von NATO-Kampfjets über Lettland abgeschossene Drohne ist wohl über Belarus in den Luftraum des EU-Landes eingeflogen. Davon geht das lettische Verteidigungsministerium Stand jetzt aus. Woher das unbemannte Flugobjekt aber genau kam, sei weiter unklar. Eurofighter hatten die Drohne am Freitag im Nordosten Lettlands vom Himmel geholt. Aktuell untersuchen demnach Experten Überreste des Flugobjekts. Trotz des Regens sinken die Pegelstände am Rhein vorerst weiter. Das sagt das Wasserstraßen- und Schifffahrtsamt Rhein. Für Düsseldorf rechnet es zum Beispiel für Dienstag früh mit einem weiteren Rückgang auf -4 cm. Das wären nochmal 3 cm weniger und ein neuer Negativrekord. Erst danach schätzt das Amt wieder mit einem Anstieg. Im Straßenverkehr ist es immer aggressiver. Das ist das Ergebnis einer Studie vom Gesamtverband der deutschen Versicherungswirtschaft GDV. Egal ob drängeln, ausbremsen oder schimpfen, all das nehme zu. Nahezu alle ermittelten Werte für aggressives Verhalten haben sich demnach in den letzten Jahren nochmal deutlich verschlechtert. Immer mehr Menschen, die mit dem Auto unterwegs sind, räumten laut Studie eigenes Fehlverhalten ein. Gab 2023 noch gut jede dritte Person an, mal zu drängeln, sei es jetzt fast jede zweite. Der Verband Unfallforschung der Versicherer spricht sich deswegen für schärfere Kontrollen und Sanktionen aus. Denn Kontrollen durch die Polizei erleben die meisten de facto selten, sagt der Verband. Und das waren die Nachrichten mit Lena Bauer.
3: Das Wetter.
4: Es kann heute stellenweise mal regnen, im Tagesverlauf dann aber wieder trockener. Da lockern die Wolken dann auch mal auf, bis 23 Grad. Morgen ähnlich warm wie heute. Auch hier viele Wolken und stellenweise Regen.
0: NRW Verkehr.
4: Und hier kommen die Staus ab 17 Minuten Zeitverlust. Die A1 Köln-Dortmund zwischen Remscheid und Wuppertal-Langerfeld. 4 Kilometer Stau, ihr braucht hier 33 Minuten länger. Die A3 Köln-Oberhausen zwischen Leverkusen-Opladen und Solingen. 5 Kilometer Stau, 18 Minuten plus. Die A40 Essen-Dortmund zwischen dem Dreieck Bochum-West und Bochum-Zentrum. 2 Kilometer Stau, 17 Minuten. Die A45 Gießen-Hagen zwischen dem Wetzlarer Kreuz und Herborn Süd, 7 Kilometer Stau, eine halbe Stunde plus nach einem Unfall, hier laufen im Moment Bergungsarbeiten. Dann die A45 Hagen-Dortmund zwischen dem Kreuz Hagen und dem Westhofener Kreuz, 6 Kilometer Stau, 18 Minuten. Und die A61 Venlo-Mönchengladbach zwischen Nettetal und Mackenstein, 4 Kilometer Stau, 25 Minuten plus. Gute Fahrt!
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4: Hallo zusammen an diesem Montagmittag. Schön, dass ihr zuhört. Ich habe jetzt Linkin Park für euch mit The Emptiness Machine und danach wartet Phil Collins auf euch mit einem Song. Hat ihm 99 einen Oscar und einen Golden Globe beschert. Das Ding wurde in zig Sprachen übersetzt. Es gibt Versionen von Phil Collins selbst gesungen, in Deutsch, Französisch, Spanisch und Italienisch. Und dann wurde der Song auch noch von anderen Künstlern gesungen und übersetzt, und zwar in Ungarisch, Norwegisch, Portugiesisch, Japanisch, Mandarin, Schwedisch und. You'll be in my heart. Hört ihr gleich aus dem Soundtrack von Tarzan. Und mein Name ist Laura Potting. Hallo zusammen.

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0: 5 mal 3 geteilt durch 18 gleich. Ich liebe dich für immer. Ein französischer Mathematikprofessor will jetzt eine Formel für die Liebe gefunden haben. Er versucht, Muster aufzudecken, die so unsere Beziehungen prägen, und versucht eben so herauszufinden oder vorauszusagen, ob eine Liebe hält oder nicht. So, natürlich fragen sich jetzt alle, wie sieht diese Formel aus? Ich umreiße sie mal grob. Also es gibt erstmal PT, das ist ein Faktor, wie sich die Liebe mit der Zeit verändert. Dann gibt es noch E, das bezieht sich auf den Gewöhnungseffekt bei Paaren, der kommt auch noch dazu. Dann gibt es G, das sind zufällige positive oder negative Ereignisse im Leben eines Paares, Beförderung, Geldmangel, Untreue und so weiter. Und dann fügt der Mathematiker noch die Art hinzu, wie Partner auf solche positiven und negativen Ereignisse reagieren. So, und wenn du das dann alles zusammenrechnest, dann kannst du sehen, wann sich ein Paar vielleicht eventuell vermutlich trennen wird. Also ich muss ja sagen, erstens, willst du das überhaupt wissen? Du gehst doch gar keine Beziehung mehr ein, wenn du vorher schon weißt, es wird nicht halten. Und zweitens ist mir das alles viel zu kompliziert. Das lässt Erinnerungen aufleben an diese Textaufgaben von früher in Mathe. Erinnert ihr euch noch? Weißt du, diese Aufgaben wie Lisa hat 2 Bananen, wenn am Mittwoch um 3:45 der Postbote 5-mal klingelt, welcher Esel hat dann die meisten Ohren? Ihr hört es, ich war super in Mathe.
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1: Mit Sophie Kossuch. Guten Tag. Der Großbrand im Hohen Venn bei Belgien wirkt sich wieder stark auf den Kreis Euskirchen aus. Am extremsten ist der beißende Brandgeruch aktuell in der Eifel, zum Beispiel rund um Hellental, Dahlem, Schleiden und Kall. Aber auch in anderen Teilen des Kreises ist die Geruchsbelastung spürbar, sagt Wetterexperte Carsten Brandt vom Weißen Stein.
2: Weiter nach Osten ist die Belastung dann Richtung Euskirchen nicht mehr so dramatisch, nicht mehr gesundheitsgefährdend, aber eine Geruchsbelästigung ist das immer noch. Mindestens bis 21 Uhr heute Abend haben wir das. Bitte möglichst nur kurz im freien Aufenthalt, wenn es irgendwie geht, diese grenznahen Bereiche meiden oder verlassen.
1: Brandt empfiehlt deshalb auch draußen eine FFP2-Maske zu tragen. Der Kreis Euskirchen informiert deswegen auch wieder über die Warn-Apps vor Rauch und Rauchpartikeln in Teilen des Kreises. Vorsorglich sollten Fenster und Türen zubleiben. Bitte wegen des Rauchs nicht den Notruf wählen. Die 110 und 112 sollten nur bei einem konkreten lokalen Brandverdacht, einer neuen Rauchentwicklung oder sichtbarem Feuer gewählt werden. Auch wenn der Rauchgeruch nicht darauf schließen lässt, hat sich die Lage beim Waldbrand im belgischen Hohen Venn an der deutschen Grenze etwas entspannt. Das Feuer sei nicht weiter in Richtung Deutschland vorgerückt, teilte die Einsatzleitung in Monschau mit. Beim Waldbrand in Hürtgenwald entspannt sich die Lage weiter. Offene Flammen gäbe es nicht mehr, teilt der Kreis Düren mit. Allerdings seien noch viele Glutnester vorhanden. In der Nacht waren rund 400 Einsatzkräfte vor Ort. Tagsüber sollen es voraussichtlich wieder etwa doppelt so viele sein. Der Regen bringe bislang nur wenig Entlastung. Er sei lediglich ein Tropfen auf dem heißen Stein, sagt eine Sprecherin des Kreises Düren. Und jetzt ein anderes Thema. Am Freitagabend hat es in Hellental einen Autounfall gegeben. Am Unfallort war zwar noch ein zerbeultes Auto, aber von der Fahrerin oder dem Fahrer gab es keine Spur. Wie die Polizei berichtet, ist am Freitagabend gegen 20 Uhr ein Peugeot 206 gegen eine Leitplanke in einer Kurve auf der K57 in Hellental gekracht. Die Leitplanke wurde stark beschädigt. Der rote Peugeot wurde dann in der Nähe auf einem Wirtschaftsweg gefunden, ohne Kennzeichen und mit beschädigter Front. An der Unfallstelle selbst entdeckte die Polizei Benzinspuren und Alkoholflaschen. Jetzt werden Zeugen gesucht, die etwas zu dem Unfall wissen. Sie sollen sich bei der Polizei in Euskirchen melden. 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
3: Hallo ihr Lieben, mein Name ist Laura Potting und hier warten musikalisch gleich für euch die Fugees. Mit einem richtig, richtig tollen Song, Ready or Not, habe ich euch in die Playlist gepackt. Und vorher gibt's noch Cooks und Purple Disco Machine auf die Ohren für euch mit Substitution. Einen schönen Tag euch.

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0: Hallo zusammen und wir schauen nochmal auf das Thema Waldbrände hier bei uns in NRW. Hier die Menschen in Monschau fiebern weiter, denn noch immer lodert ein Waldbrand. Direkt hinter der deutsch-belgischen Grenze, nur wenige Kilometer von Monschau entfernt. Wir haben mit Menschen gesprochen, die dort in der Nähe leben.
1: Tut mir auch für die Leute da leid, auch für die ganze Hohe-Fenn.
2: Es ist natürlich schon irgendwo ein Stück weit beängstigend.
3: Das macht schon ein bisschen Angst. Also gestern war bei uns auch der ganze Himmel ja orange eigentlich.
0: Ja, der Waldbrand im Naturschutzgebiet Hohe-Fenn ist der größte der belgischen Geschichte. Etwa 30 Bewohner aus Monschau waren am Sonntagabend evakuiert worden. Thorsten Ortmann hat die Lage für euch im Blick. Thorsten, es hat heute Morgen in Monschau geregnet. Hat das die Lage etwas entspannt?
4: Ja, leichter Regen, feuchte Luft, kein Wind. Das sind Bedingungen, die der Feuerwehr in die Hände spielen. Dazu bewegt sich die Feuerwand auf belgischer Seite aktuell nicht mehr auf die deutsche Grenze zu. In der Nacht waren erste Flammennester noch bis auf 300 Meter an den Ortsrand Monschaus herangerückt. 30 Menschen wurden vorsorglich evakuiert, denn zeitweise wurde befürchtet, dass der Wind auffrischt, sich zusätzlich auch noch ungünstig dreht und dann die Flammen weiter in Richtung Deutschland treiben könnte. Danach sieht es aber zum Glück nicht aus. Darum sind derzeit auch keine weiteren Evakuierungsmaßnahmen geplant.
0: Wie ist denn die Situation hinter der Grenze? Kriegt die Feuerwehr den Brand im Hohe-Fenn in den Griff?
4: Also Entwarnung kann man noch nicht geben, denn die Lage im Naturschutzgebiet Hohe-Fenn ist kompliziert. Eine Fläche von 4500 Fußballfeldern brennt und dabei handelt es sich zum großen Teil um ein ausgetrocknetes Moorgebiet und da kann sich das Feuer eben auch im Boden unbemerkt weiter ausbreiten, sagt Michael Nellissen von der Feuerwehr Monschau.
5: Die Glutnester sind tief im Boden drin und die werden wahrscheinlich auch wirklich aktiv behandelt werden müssen.
4: Das passiert aktuell auch. Auch deutsche Löschhubschrauber sind in Belgien im Einsatz. Auf Monschau Seite hat man die ganze Nacht über die Wiesen zwischen dem Ort und der belgischen Grenze gewässert. Zusätzlich sind noch große Wassertanks in Stellung gebracht worden. Alles für den Fall, dass die Flammen vielleicht doch noch den Ort erreichen.
0: Danke dir, Thorsten. Also zumindest leichtes Aufatmen in Monschau. Im Moment gehen die Fachleute nicht davon aus, dass das Feuer auf deutsches Gebiet überspringt. Dazu hat der Regen die Lage etwas entspannt. Wir haben das aber weiter für euch im Blick.
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1: Mit Lena Bauer. Guten Tag. Selten war schlechtes Wetter so wichtig für die Natur wie aktuell. Mindestens bis Mittwoch kann es immer wieder, auch über längere Zeit in NRW, regnen. Und das nach Monaten der Dürre. Die mit der Trockenheit verbundenen Probleme sind damit aber nicht gelöst. Jannik Böke aus dem Nachrichtenteam mit einem Überblick.
2: Vor allem den Landwirten droht ein Desaster. Der Bauernverband geht von einer unterdurchschnittlichen Ernte aus, vor allem bei Weizen und Raps. Und die lange Hitze und Trockenheit wird wohl bis in den Herbst hinein zu spüren sein. Auch bei Kartoffeln, Gemüse und Zuckerrüben, die später geerntet werden, rechnen die Landwirte mit Ertragseinbußen. Das Waldbrandrisiko sinkt dagegen dank des Regens deutlich. Für morgen liegt der Waldbrandgefahrenindex fast überall in NRW bei Stufe 1 oder 2. Heißt, die Gefahr wird als gering oder sehr gering eingestuft. Und auch für die Binnenschiffer ist ein Silberstreif am Horizont zu sehen. Bis Mittwoch soll zum Beispiel in Köln der Rheinpegel von 46 auf 63 Zentimeter ansteigen. Das ist aber immer noch extrem niedrig.
1: Und damit zu weiteren Meldungen in Kürze. Die Zahl der Asylsuchenden, die freiwillig wieder Deutschland verlassen, ist gestiegen. Das hat das Bundesamt für Migration bestätigt. Es geht demnach um abgelehnte Migranten, die freiwillig über ein humanitäres Rückkehrförderprogramm in ihre Heimatländer zurückgekehrt sind. Die Zahl sei im ersten Halbjahr auf über 9.000 gestiegen. Zum Vergleich, im gleichen Zeitraum im vergangenen Jahr waren es fast 2.000 Menschen weniger. In Deutschland steigt die Zahl der jungen Menschen, die weder eine Ausbildung machen noch eine Beschäftigung haben. Das sagt das Statistische Bundesamt. Die Gründe, warum junge Menschen weder Job noch Ausbildungsplatz haben, seien unterschiedlich. Die große Mehrheit stand dem Arbeitsmarkt wohl nicht zur Verfügung. Die Stadt Köln macht zu wenig gegen Lärm an einem Treffpunkt zum Feiern. Es geht um den Brüsseler Platz in Köln. Sie muss deswegen jetzt ein Zwangsgeld von 5.000 Euro zahlen. Das hat das Oberverwaltungsgericht in NRW jetzt entschieden und damit eine Entscheidung vom Verwaltungsgericht der Stadt bestätigt. Das Geld geht an die Staatskasse. Was ist Vero? 2 Jahre nach dem Start der europäischen PayPal-Alternative ist der Dienst vielen Menschen weiter unbekannt. Nur knapp 4 von 10 Erwachsenen konnten in einer repräsentativen Umfrage richtig zuordnen, dass es ein Zahlungsdienst ist. Fast ein Drittel der Befragten hat von Vero noch nie etwas gehört. Der Dienst ist ein Gemeinschaftsprojekt von Banken in Europa und Zahlungsdienstleistern. Mit ihm können EU-weit Zahlungen, zum Beispiel an Freunde oder Bekannte, getätigt werden, ohne dass Daten an zum Beispiel US-Konzerne fließen. Allerdings nehmen nicht alle Banken in Deutschland an Vero teil. Und das waren die Nachrichten mit Lena Bauer.
3: Das Wetter.
4: Jetzt ab dem Nachmittag lockern die Wolken auf und die Schauer werden weniger. Auch die Sonne kann mal rauskommen. Dazu ist es deutlich kühler als die letzten Tage bei 20 bis 23 Grad. Auch morgen bleibt es bewölkt und es kann regnen bei um die 23 Grad.
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4: Hallo Autofahrer, hier kommen wie immer nur die längsten Staus. Los geht's mit der A1. Köln Richtung Dortmund zwischen Remscheid und Wuppertal-Langerfeld. 4 Kilometer Stau, 33 Minuten plus. A1 Münster Richtung Köln zwischen Hamburg-Hameln und Schwerte. 6 Kilometer stockender Verkehr. Ihr müsst ja so 23 Minuten mehr einplanen. Und A61 Venlo Richtung Mönchengladbach zwischen Nettetal und Mackenstein. 4 Kilometer Stau, gute halbe Stunde plus. Wünsche euch eine gute Fahrt.
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4: Tag zusammen, herzlich willkommen hier am Montagnachmittag. Johanna Tänzer ist hier für euch und ich bringe euch Blümchen, Flowers von Miley Cyrus. 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

0: Topic und Becky G. Sorry, Papi. Hi zusammen. Leute, folgende Situation heute Morgen auf der Autobahn. Ich stehe im Stau. So, und wen treffe ich da?
1: Hallo.
0: Ja, hier, den Kollegen Robert Jans. Er fuhr wirklich direkt vor mir auf einmal im Stau. Und dann bin ich so neben ihm. Ganz smooth. Und dann habe ich dir so zugewunken, ne?
1: Ja.
0: Und du so, hä, krass, was macht Johanna da? Und ich finde es aber so crazy, dass wir uns einfach zufällig im Stau treffen.
1: Ich meine, ja, ich habe mich auch gefreut.
0: Ja.
1: Hast du dich überhaupt gefreut? Das klingt
0: ja,
1: gerade so.
0: Doch. Ja, doch.
1: Ja.
0: Nee, aber ich fand es einfach interessant, weil wir ja aus unterschiedlichen Richtungen kommen.
1: Mhm.
0: Und ich meine, wie hoch ist bitte die Wahrscheinlichkeit, dass wir uns genau an dieser Stelle im Stau treffen und auch noch sehen?
1: Du glaubst es nicht. Ich habe das mal ausgerechnet.
0: Nein.
1: Weil ich immer sehr schlecht in Mathe war, dachte ich mir, das mache ich jetzt mal. Und zwar tatsächlich einigermaßen seriös habe ich das mal gemacht. Also nehmen wir mal 5 Kilometer Stau,
0: ja.
1: 3 Spuren, so war es ja,
0: ja,
1: und ungefähr 160 Autos pro Kilometer und Spur. Das
0: ja.
1: ist ein realistischer Wert.
0: Nee,
1: wirklich.
0: Okay.
1: Und dann stehen da rund 2400 Autos und zwischen denen müssen ausgerechnet dann wir beide nah genug nebeneinander landen, so wie es ja heute war.
0: Ja eben, aber wir müssen ja auch noch zur gleichen Zeit an diesem Fleck sein.
1: Genau.
0: Weißt du?
1: Und wenn man dann noch dazu rechnet, dass wir aus unterschiedlichen Richtungen ja eigentlich kommen und ungefähr im gleichen 3-Minuten-Fenster, sagen wir mal, dort landen müssen, da habe ich errechnet, komme ich überschlagen auf ungefähr 1 zu 5000.
0: 1 zu 5000?
1: Ja.
0: Hä?
1: Ja.
0: Also ich hätte heute Lotto spielen sollen, statt zur Arbeit zu fahren.
1: Ja, wobei, ich sag mal, wobei das wirklich Unwahrscheinliche, das kommt ja noch. Wir sehen uns,
0: ja.
1: du machst das Fenster ja runter und rufst, du bist zu spät. Und ich rufe
0: ja.
1: zurück, du auch, weil wir beide auch noch zu spät waren.
0: Ja.
1: Aber die Wahrscheinlichkeit, dass wir beide zu spät sind, die habe ich jetzt nicht ausgerechnet.
0: Robert, ey, ich glaube, wir müssen wirklich gleich nochmal Lotto spielen.
1: Ja, ich glaube
0: auch.
1: Das
0: ist unsere Woche.
1: Ja.
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1: Mit Sophie Kossuch. Guten Tag. Der Großbrand im Hohen Venn bei Belgien wirkt sich wieder stark auf den Kreis Euskirchen aus. Am extremsten ist der beißende Brandgeruch aktuell in der Eifel. Zum Beispiel rund um Hellental, Dahlem, Schleiden und Kall. Aber auch in anderen Teilen des Kreises ist die Geruchsbelastung spürbar, sagt Wetterexperte Carsten Brand vom Weißen Stein.
2: Weiter nach Osten ist die Belastung dann Richtung Euskirchen nicht mehr so dramatisch, nicht mehr gesundheitsgefährdend, aber eine Geruchsbelästigung ist das immer noch. Mindestens bis 21 Uhr heute Abend haben wir das.
1: Brand empfiehlt deshalb auch draußen eine FFP2-Maske zu tragen. Der Kreis Euskirchen informiert deswegen auch wieder über die Warn-Apps vor Rauch und Rauchpartikeln in Teilen des Kreises. Vorsorglich sollten alle Fenster und Türen geschlossen bleiben. Auch wenn der Rauchgeruch nicht darauf schließen lässt, hat sich die Lage beim Waldbrand im belgischen Hohen Venn an der deutschen Grenze etwas entspannt. Das Feuer sei nicht weiter in Richtung Deutschland vorgerückt, teilte die Einsatzleitung in Monschau mit. Die Brände im Hohen Venn, im Hürtgenwald, aber auch hier im Kreis Euskirchen beweisen es aktuell. Bei der Hitze und Trockenheit der letzten Wochen ist Feuermachen in der Natur keine gute Idee. Ein Brand kann extrem schnell ausbrechen. Die Stadt Schleiden hat deswegen eine Allgemeinverfügung erlassen. Offenes Feuer auf öffentlichen Flächen ist jetzt bis Ende des Monats verboten. Das betrifft alle öffentlichen Flächen und Anlagen der Stadt. Und nicht nur Lagerfeuer sind verboten, sondern auch Grillen, auch auf fest installierten Grillplätzen. Auch das Wegschnippen von Zigarettenstummeln ist verboten. Hintergrund ist natürlich die Trockenheit und dass die Natur auch gerade in den öffentlichen Grünanlagen sehr trocken ist. Regenschauer entschärfen die Situation erstmal nicht. Für die Stadt ist ganz klar, das Verbot von öffentlichem Feuer ist das einzige wirksame Mittel, die Brandgefahr zu verringern. Und jetzt ein anderes Thema. Wer in Mechern nicht gerne Bücher in der Stadtbücherei ausleiht oder zurückbringt, muss sich ein bisschen umstellen, denn da gibt es seit heute neue Öffnungszeiten. Aus organisatorischen Gründen gibt es dienstags dauerhaft eine Mittagspause, geöffnet ist dann von 10 bis 13 Uhr und dann nochmal von 14 bis 18 Uhr. Außerdem bleibt die Bücherei bis Ende Oktober samstags geschlossen. Montags und donnerstags ist sie von 12 bis 17 Uhr geöffnet, freitags von 9 bis 12. Mittwochs bleibt die Stadtbücherei wie bisher auch geschlossen. 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
1: Besonders in der Eifel, aber auch im Rest des Kreises Euskirchen kann es heute wegen dem Waldbrand im Hohen Venn zu einer starken Geruchsbelästigung kommen. Haltet bitte Fenster und Türen geschlossen. Heute sind hauptsächlich Wolken am Himmel zu sehen. Vereinzelt kann es mal Regen geben. Das Ganze bei bis zu 20 Grad in Blankenheim und Mechernich. Schauen wir auf die Straßen auf der A1 Köln Richtung Euskirchen zwischen Erfstadt und Kreuz-Bliesheim. 2 Kilometer stockender Verkehr, 4 Minuten plus.
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3: So klang das heute Vormittag, kurz nach 10 in Wülfrath in der Nähe von Wuppertal.
4: 5, 4, 3, 2, 1.
3: Jawohl! Da wurde gefeiert. Weil die Azubis vom Deutschen Roten Kreuz da, die haben einen Weltrekord heute gebrochen im Reanimieren. Wie lange sie durchgehalten haben, da sprechen wir gleich drüber. Johanna Tänzer ist hier. Hallo, schönen Montag euch.

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0: Hey, wie lange ist denn euer Erste-Hilfe-Kurs her? Mhm, ja, kenne ich. Schon ein bisschen länger, ne? Ja, aber Azubis aus Wülfrath und Schwelm in der Nähe von Wuppertal, die wollten nochmal darauf aufmerksam machen, wie wichtig es ist, Menschen im Notfall helfen zu können, die wiederbeleben zu können. Und deswegen haben sie eine fette Aktion daraus gemacht. Sie wollten nämlich 72 Stunden lang komplett ohne Pause reanimieren. Und das haben sie geschafft. Am Freitagvormittag hat die Aktion um 10 begonnen und heute um kurz nach 10 waren sie durch. Also so oder so, sie haben es geschafft. Antonia Beyerz, die war mit dabei und mit der habe ich eben telefoniert. Herzlichen Glückwunsch, ihr habt es geschafft. Ne, ihr habt den Rekord.
1: Ja, vielen Dank.
0: Habt ihr gebrochen.
1: Ja, richtig.
0: Krass, 72 Stunden lang habt ihr durchanimiert. Wie geht's dir?
1: Ich bin fertig.
0: Verständlich. Wo tut's besonders weh? In den Fingern, in den Händen?
1: Das ist gar nicht das größte Problem, ich bin einfach müde.
0: Okay. Das heißt, hast du wirklich auch die 72 Stunden durchgemacht oder ihr habt euch doch abgewechselt oder wie ist das abgelaufen vor Ort?
1: Ja, wir haben uns abgewechselt, wir haben im Schichtsystem gearbeitet, uns irgendwie so abgewechselt, dass jeder mal schlafen kann, vernünftig Schlaf bekommt und sagt, ey, ich bin jetzt fertig, ich muss jetzt ins Bett. Und wir haben dann aber auch immer gesagt so, wenn was ist, wenn ihr meine Hilfe braucht, weckt mich einfach. Ich bin auf Abruf, wir sind halt alle hier gewesen und dann hat das geklappt.
0: Krass. Und sag mal, wie viele Leute haben da jetzt letztlich mit reanimiert?
1: Knapp 313 Personen haben wir in der Registrierung gehabt.
0: Wow, das ist ja richtig viel. Und wie lange hat dann jeder an so einer Puppe reanimiert?
1: Oh, das ist ganz unterschiedlich. Manche haben 2 Minuten gemacht und unser Rekord lag tatsächlich bei 2 Stunden 17.
0: Wow, mein Gott. 2 Stunden 17 durchanimiert. Da braucht man aber auch richtig, da muss man ein gutes Workout vorher gemacht haben, oder?
1: Auf jeden Fall.
0: Erzähl mal kurz, warum habt ihr denn die Aktion überhaupt gemacht? Steckt da vielleicht auch noch ein bisschen mehr hinter der Aktion? Also wollt ihr nochmal auf dieses Thema aufmerksam machen, auf diese Erste-Hilfe-Aktion?
1: Ja, auf jeden Fall. Also wir wollen dafür, also da nochmal ein Augenmerk drauf setzen, wie wichtig dieses Thema eigentlich ist, vor allem quasi die Überbrückung, bis der Rettungsdienst da ist, weil wir können das natürlich, aber Ersthelfer, die haben das teilweise jahrelang nicht gemacht, im Erste-Hilfe-Kurs das letzte Mal beim Führerschein und da wollten wir einfach nochmal wirklich ein Augenmerk drauf setzen, wie wichtig eigentlich vor allem diese Überbrückung ist und wie einfach das auch ist. Ne? Also das kann ja wirklich jeder machen.
0: Richtig, richtig gut. Sag mal, ich kenne ja jetzt diesen Klassiker zum Reanimieren, hört man diesen Staying Alive-Song zum Beispiel, dieses ha, ha, ha, ha, Staying Alive. Lief der bei euch auch 72 Stunden lang oder welche Musik lief da bei euch?
1: Der lief nicht dauerhaft 72 Stunden lang, aber der lief auf jeden Fall sehr oft. Okay. Also wir hatten eine Playlist laufen, die so zwischen 100 und 120 Beats per Minute hatte. Und ich glaube, damit hatten wir einen guten Durchschnitt auch für alle gute Abwechslung gemacht.
0: Okay, das heißt, den Song kannst du auf jeden Fall jetzt eine Zeit lang wahrscheinlich nicht mehr hören. Könnte ich mir vorstellen.
1: Nee, ich glaube nicht.
0: Also dann richtig coole Aktion. Ruht euch bitte jetzt mal aus. Grüße gehen raus und ja, danke, dass ihr nochmal auf dieses Thema aufmerksam gemacht habt.
1: Ja, danke auch.
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1: Mit Lena Bauer. Guten Tag. Gehören Naturschutz und Klimaanpassung als Gemeinschaftsaufgaben in das Grundgesetz? Darüber ist in der Bundesregierung eine Diskussion gestartet. Die SPD hatte das Thema gestern mit einem ersten Vorstoß dazu aufgemacht. Jannik Böke aus dem News-Team hat dazu einen Überblick.
2: Die Gemeinschaftsaufgabe muss in der Verfassung verankert werden, sagen die SPD-geführten Ministerien. Die Kommunen könnten so leichter unterstützt werden, Grünflächen und Bäume zu sichern und Überflutungsrisiken planerisch zu begegnen, so zum Beispiel Bundesbauministerin Verena Huberts, SPD. Die Union reagiert auf den Vorstoß reserviert. Der Staatsminister im Kanzleramt, Philipp Amthor, meinte zum Beispiel, vor einer Diskussion über eine Verfassungsänderung sollte eine Diskussion über eine optimale Nutzung schon bestehender Handlungsmöglichkeiten stehen. Vize-Regierungssprecher Hille reagierte gelassener. Man spreche über den Vorschlag in der Koalition und die Bedeutung des Themas sei allen bewusst, so Hille. Darüber hinaus haben die SPD-Ministerien weitere Ideen und Forderungen vorgelegt, zum Beispiel einen nationalen Hitzeaktionsplan, Änderungen im Bauplanungsrecht und den Schutz von Beschäftigten gegen extreme Temperaturen.
1: Danke, Jannik, und damit zu weiteren Meldungen im Überblick. Die wechselhafte Wetterlage mit Regen sorgt für Entspannung im Waldbrandgebiet an der belgisch-deutschen Grenze. Das Feuer im Naturschutzgebiet dort war gestern auf 300 Meter an die Grenze zu Deutschland rangerückt. Deswegen mussten etwa 30 Menschen ihr Zuhause verlassen. Die Preise für Diesel und Benzin stabilisieren sich auf einem hohen Niveau. Das sagt der ADAC. Denn seit Freitag gab es bei den Preisen an den Tankstellen kaum noch Bewegung, so der Automobilclub. Bundesweit kostete demnach am Sonntag der Liter Super E10 im Schnitt etwa 2,16 Euro. Das seien etwa 6 Cent mehr als in der Woche davor. Regional gibt es laut ADAC deutliche Unterschiede. Hier mache sich auch das Rhein-Niedrigwasser bemerkbar. Behörden sind mit einer Razzia in Pakistan gegen internationalen Online-Betrug vorgegangen. Laut offiziellen Angaben gab es über 250 Festnahmen in einem sogenannten Online-Betrugszentrum. Kriminelle Banden nutzen solche Zentren, um auf illegale Weise, zum Beispiel durch Telefonbetrug oder Online-Glücksspiel, hohe Gewinne zu machen. Auf Kreta hat ein Geier auf einem Flugzeug für Probleme gesorgt. Die Flughafenfeuerwehr musste laut Medienberichten wegen des renitenten Geiers einschreiten. Der Greifvogel landete demnach auf einem Flügel des Flugzeugs und machte es sich dort bequem. Einsatzkräfte konnten ihn schließlich mit einer Jacke einfangen. Er sei jetzt zur weiteren Versorgung an ein naturhistorisches Museum übergeben. Vögel geraten immer wieder in die Triebwerke von Flugzeugen. Das hat in der Vergangenheit schon zu schweren Unfällen geführt. Erst im Juli war ein Teil eines Triebwerks einer Maschine abgebrochen und in den Rumpf eines Flugzeugs gekracht. Dabei ging eine Fensterscheibe kaputt und eine Person wurde fast aus dem Flugzeug gesogen. Bei einer Untersuchung wurden die Überreste eines Vogels gefunden. Daher ist man bei Vorfällen wie jetzt am Flughafen auf Kreta besonders vorsichtig. Und das waren die Nachrichten mit Lena Bauer.
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3: Heute Nachmittag lockern die Wolken ein bisschen auf. Der Regen wird seltener und ab und zu kann auch mal die Sonne rausgucken. Temperaturmäßig geht's runter im Vergleich zu den letzten Tagen auf nur noch 20 bis 23 Grad. Morgen bleibt's dann so bewölkt und es kann immer wieder regnen bei auch maximal 23 Grad.
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3: Und hier kommt alles für euch ab 4 Kilometer Länge. Los geht's mit der A1 Köln Richtung Dortmund zwischen Remscheid und Wuppertal-Langerfeld. 4 Kilometer Stau, ihr braucht 35 Minuten mehr. A44 Dortmund Richtung Kassel zwischen Lichtenau und Marsberg. 6 Kilometer stockender Verkehr, 15 Minuten mehr an Plan. Und A61, da hat es Venlo Richtung Mönchengladbach zwischen Nettetal und Süchteln einen Unfall gegeben. Die Autobahn ist gesperrt und es staut sich zwischen Nettetal und dem Kreuz Mönchengladbach auf 4 Kilometer. Ihr müsst leider eine Stunde mehr an Plan. Gute und sichere Fahrt euch.
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3: Guten Tag, Johanna Tänzler hier für euch. Ich wünsche euch einen ganz schönen Montag. Und ich möchte noch mal kurz an dieser Stelle sagen, diese Woche beschwert sich bitte niemand, wirklich niemand, übers Wetter. Ja? Leute, der Regen, der ist dringend nötig. Wir brauchen ihn, wir feiern ihn. Und deswegen sage ich an dieser Stelle, herzlich willkommen, lieber Regen.

0: Marc Amber, Belong Together. Hallo am Montagnachmittag, hi. Leute, mal ganz unabhängig von den heftigen Waldbränden in diesem Sommer in ganz Europa und auch ganz unabhängig davon, dass es jetzt diese Woche mal ein bisschen regnet, das ist doch schon auch ein guter Sommer, oder? Es ist ein heißer Sommer, aber ich habe zuletzt mit einer Freundin drüber gequatscht und wir haben schon so gesagt, es ist auch ein toller Sommer, weil wann hatten wir das letzte Mal so lange durchgehend wirklich schöne Tage, so viel Sonne, man konnte immer ins Freibad, an den See und ja, im Vergleich zu den letzten Sommern ist das ein heftiger Unterschied. Und vielleicht habt ihr ja auch schon ganz tolle Sachen gemacht. Also wart auf Festivals, Open-Air-Konzerten, habt draußen im Park gepicknickt oder wart mit Freunden grillen. Ich hoffe auf jeden Fall, dass ihr einen legendären Sommer habt, einen, an den ihr euch erinnert. Weil von genau sowas, von so Tagen, an die man sich einfach total gerne erinnert, davon singt Chris de Serrandi jetzt hier für euch.
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1: Mit Sophie Kossuch. Guten Tag. In einigen Orten im Kreis Euskirchen, besonders in der Eifel, hat es heute starke Geruchsbelästigung gegeben. Wegen den Bränden im Hohen Venn hat es da stark nach Rauch gerochen. Das Kreisgesundheitsamt hat jetzt aktuell aber eine Warnung gegeben. Die aktuell gemessenen Werte von Messstationen, zum Beispiel in Simmerath, zeigen nur eine geringe Schadstoffbelastung in der Luft. Demnach besteht gerade keine akute Gesundheitsgefahr. Die Lage ist aber dynamisch und kann sich jederzeit ändern. Wetterexperte Carsten Brandt vom Weißen Stein geht davon aus, dass es noch bis 21 Uhr zu Geruchsbelästigung kommen kann. Wenn ihr Bedenken habt oder euch der Rauchgeruch stört, könnt ihr eine FFP2-Maske tragen. Außerdem hilft es, Türen und Fenster geschlossen zu halten. Auch wenn der Rauchgeruch nicht darauf schließen lässt, hat sich die Lage beim Waldbrand im belgischen Hohen Venn an der deutschen Grenze etwas entspannt. Das Feuer sei nicht weiter in Richtung Deutschland vorgerückt, teilte die Einsatzleitung in Monschau mit. Beim Waldbrand im Hürtgenwald entspannt sich die Lage weiter. Offene Flammen gäbe es nicht mehr, teilte der Kreis Düren mit. Allerdings seien noch viele Glutnester vorhanden, die von den Einsatzkräften gelöscht werden müssen. Der Kreis Düren hat seine Hilfe-Hotline aktiviert, bei der sich Helferinnen und Helfer und aber auch Hilfesuchende melden können. Die Nummer findet ihr auf radioeuskirchen.de. Und jetzt ein anderes Thema. Am Freitagabend hat es in Hellenthal einen Autounfall gegeben. Am Unfallort war zwar noch ein zerbeultes Auto, aber von der Fahrerin oder dem Fahrer gab es keine Spur. Wie die Polizei berichtet, ist am Freitagabend gegen 20 Uhr ein Peugeot 206 gegen eine Leitplanke in einer Kurve auf der K57 in Hellenthal gekracht. Die Leitplanke wurde stark beschädigt. Der rote Peugeot 206 wurde dann in der Nähe auf einem Wirtschaftsweg gefunden, ohne Kennzeichen und mit beschädigter Front. An der Unfallstelle selbst entdeckte die Polizei Benzinspuren und Alkoholflaschen. Jetzt werden Zeugen gesucht, die etwas zu dem Unfall wissen. Sie sollen sich bitte bei der Polizei in Euskirchen melden. Noch mehr Nachrichten aus Eifel und Rheinland findet ihr auch bei uns im Netz auf radioeuskirchen.de.
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1: Heute sind hauptsächlich Wolken am Himmel zu sehen. Vereinzelt kann es mal Regen geben. Das Ganze bei bis zu 20 Grad in Blankenheim und Mechernich. Schauen wir auf die Straßen. Achtung auf der A1 Köln Richtung Blankenheim. Zwischen Euskirchen und Mechernich und in der Gegenrichtung sind Personen auf der Fahrbahn. Und auf der A1 Köln Richtung Euskirchen zwischen Dreieck Erftal und Kreuz Bliesheim. 3 Kilometer stockender Verkehr, 4 Minuten plus. Und A4 Aachen Richtung Köln zwischen Kreuz Köln-West und Köln-Eiffeltor. 3 Kilometer Stau und 9 Minuten obendrauf.
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2: Hallo am Montagnachmittag. Johanna Tänzer ist hier und zum Glück hat sich die Lage endlich entspannt, ne? Auch durch den Regen natürlich heute. Der Brand im Naturschutzgebiet Hohes Venn ist nicht weiter in Richtung Monschau vorgerückt. Durchatmen ist angesagt. Aber beängstigend war die Situation irgendwie schon. Oder wie geht's euch damit?
3: Wir haben gestern Angst gehabt. Gestern war richtig viel Rauch.
4: Tut mir auch für die Leute da leid, auch für die ganze Hohe Venn, aber Angst macht's mir nicht.
5: Es ist natürlich schon irgendwo ein Stück weit beängstigend.
6: Das macht schon ein bisschen Angst. Also gestern war bei uns auch der ganze Himmel ja orange eigentlich.
2: Ja, verständlich. Wir schauen gleich mal hier darauf, was NRW überhaupt tut im Kampf gegen Waldbrände. Welche Maßnahmen können in Zukunft helfen? Das Thema gleich hier bei mir.

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0: an eurem Montagnachmittag. Es regnet endlich in Teilen NRWs, auch an der Grenze zu Belgien, wo momentan ja der größte Waldbrand in der Geschichte Belgiens tobt. Das Hohe Venn brennt. In der Nacht mussten Menschen auf der deutschen Seite der Grenze in Monschau auch ihre Häuser verlassen. Und jetzt gibt's endlich ein kleines Durchatmen, denn von der Stadtverwaltung heißt es, dass sich die Lage aktuell entspanne. Wir wollen der Frage mal nachgehen, wie wir hier in NRW denn grundsätzlich auf solche Waldbrände vorbereitet sind. Rosina Sjandi für uns im Landtagsstudio. Du hast bei deinen Recherchen festgestellt, dass die Waldbrandgefahr in NRW in den vergangenen Jahren echt massiv angestiegen ist, ne?
1: Ja, es ereignen sich recht viele Waldbrände in NRW an jedem dritten Tag im Jahr. Das zeigt der Durchschnitt der vergangenen 6 Jahre laut Landesbetrieb Wald und Holz NRW. In den allermeisten Fällen sind es kleine Waldbrände, die schnell gelöscht werden können. Ungefähr 99% der Fälle entstehen durch Menschenhand, zum Beispiel durch weggeworfene Zigaretten oder durch wildes Grillen.
0: Man muss aber sagen, NRW hat sich schon vor einigen Jahren gegen Waldbrände aufgestellt, vor allem, weil die Wälder eben durch den Klimawandel immer trockener werden. Was wird denn zum Schutz alles getan?
1: Ja, es gibt ein Waldbrandschutzkonzept in NRW, um Waldbrände zu verhindern, zu erkennen und besser bekämpfen zu können. Landesweit stehen zum Beispiel 2 sogenannte Firefighter zur Verfügung. Das sind geländegängige Fahrzeuge mit 10.000 Liter Tanks. Damit kann man auch in den Wald reinfahren. Seit 2 Jahren ist das Firewatch-System am Niederrhein aktiv. Das ist ein Pilotprojekt zur halbautomatischen Waldbrandüberwachung mit Kamerasystemen. Diese Sensoren erkennen Rauchentwicklungen schon in 20 Kilometern Entfernung.
0: Okay, und auch der Wald selbst soll widerstandsfähiger werden. Das Land setzt auf klimaresiliente Wälder. Was genau heißt denn das?
1: Na, es bedeutet, dass mehr Mischwälder angebaut werden. Es werden nicht nur Nadelbäume angepflanzt. Die wachsen zwar schnell und geben schnell viel Holz, das man schnell verkaufen kann, aber die leiden unter Trockenheit besonders stark und geben einem Waldbrand besonders viel Material. Eine Mischung aus Laub und Nadelbäumen ist da die Lösung, aber bis das vollzogen ist, braucht es viele, viele Jahre. Das Problem ist auch, ungefähr 70% der Wälder in NRW sind in privater Hand und oft sind die Bauern auch darauf angewiesen, dass der Ertrag hoch bleibt.
0: Die Waldbrandgefahr in NRW und welche Maßnahmen helfen könnten, darüber habe ich gesprochen mit Rosina Sjandi. Danke dir.
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1: Mit Lena Bauer, guten Tag. Rund 500 Einsatzkräfte, mehr als 120 Fahrzeuge, Hubschrauber und Löschflugzeuge. Der Brand im Hohen Venn ist weiter nicht unter Kontrolle. Auch die Evakuierung für Teile Monschaus bleibt vorerst bestehen. Es gibt aber auch Gründe für vorsichtigen Optimismus. Auf deutscher Seite hat sich die Lage stabilisiert. Jannik Böke aus dem Nachrichtenteam, vor allem das Wetter lässt hoffen.
2: Ja, es hat ja auch schon heute ein wenig geregnet, auch in der Waldbrandregion. Das ist erstmal nur der berühmte Tropfen auf den heißen Stein. Aber die kommenden Tage soll es immer wieder Niederschlag geben und das unterstützt natürlich die Löscharbeiten der Feuerwehr und reduziert das Risiko für neue Brände in den anderen Wäldern.
1: Der Waldbrandgefahrenindex sinkt also. Dafür ist das Feuer in Belgien besonders kompliziert zu löschen.
2: Ja, das Tückische, der Boden im Hohen Venn besteht aus Torf und der hat die unangenehme Eigenschaft, dass schweres Gerät nicht überall nah ans Feuer manövriert werden kann. Und das Feuer kann sich im Torfboden meterweit unter der Oberfläche fortbewegen und woanders wieder nach oben durchbrechen. Die Monschauer Feuerwehr geht entsprechend von einem wochenlangen Einsatz aus.
1: Immerhin hat es wohl bei den Löscharbeiten laut dem belgischen Rundfunk bisher nur 2 leicht Verletzte gegeben. Eine Person habe sich am Rücken verletzt, die andere am Knöchel. Und damit schauen wir jetzt auf weitere Meldungen im Überblick. Trotz Regen gibt es erstmal weiter sinkende Pegelstände am Rhein. Davon geht das Wasserstraßen- und Schifffahrtsamt Rhein aus. Für Düsseldorf rechnet es am Dienstagmorgen beispielsweise mit einem Rückgang auf -4 cm. Das wären nochmal 3 cm weniger. Erst danach würden die Pegel wieder steigen. Die Zahl der Bundeswehrsoldaten ist auf dem höchsten Stand seit 13 Jahren. Das hat das Bundesverteidigungsministerium mitgeteilt. Zum Stichtag habe es rund 187.000 Männer und Frauen in der Truppe gegeben. Das entspreche etwa 2% mehr im Vergleich zum Vorjahr. Der Ton im Straßenverkehr ist immer aggressiver. Das sagt der Gesamtverband der deutschen Versicherungswirtschaft mit Blick auf eine Studie. Ob Drängeln, Ausbremsen oder Schimpfen, alle Werte rund ums aggressive Verhalten im Straßenverkehr haben sich demnach verschlechtert. Zum Beispiel gab 2023 noch gut jede dritte Person an, mal zu drängeln. Inzwischen sei es fast jede zweite Person. Fans haben heute Abschied von Sängerin Bonnie Tyler genommen. In einer Kirche in ihrem Heimatort in Wales gab es eine Trauerfeier rund um die verstorbene Rocksängerin. Vor Ort dabei waren Familie und Freunde. Fans konnten draußen außerhalb der Kirche und digital dabei sein. Die Feier wurde auf Leinwänden und im Internet übertragen. Vor der Kirche in ihrem Heimatort versammelten sich über 1000 Menschen. Schon in den letzten Tagen waren viele Fans angereist, um sich von der verstorbenen Sängerin zu verabschieden. Bonnie Tyler war am 8. Juli im Alter von 75 Jahren verstorben. Bekannt war die Sängerin für Songs wie It's a Heartache und Total Eclipse of the Heart. Und das waren die Nachrichten mit Lena Bauer.
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3: Jetzt ab dem Nachmittag lockern die Wolken auf und die Schauer werden weniger. Auch die Sonne kann mal rauskommen. Dazu ist es deutlich kühler als die letzten Tage bei 20 bis 23 Grad. Auch morgen bleibt es bewölkt und es kann regnen bei um die 23 Grad.
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3: So, hier kommt alles ab 3 Kilometer Länge. Los geht's mit der A1 Köln Richtung Dortmund. Zwischen Remscheid und Wuppertal-Langerfeld. 4 Kilometer, ihr braucht eine halbe Stunde mehr. A3 Köln Richtung Oberhausen. Zwischen Leverkusen-Opladen und Solingen. 6 Kilometer, 17 Minuten plus. Weiter auf der A44 Dortmund Richtung Kassel. Zwischen Lichtenau und Marsberg. 5 Kilometer, 17 Minuten kommen da oben drauf. Und A61 Venlo Richtung Mönchengladbach. Zwischen Kaltenkirchen und Süchteln. 3 Kilometer Stau. Nach einem Unfall. Ihr müsst eine Stunde mehr einplanen. Gute Fahrt.
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3: Hallo, guten Tag zusammen. Johanna Tänzler hier für euch. Und ich hoffe natürlich, dass ihr heute einen guten Montag habt bisher. Aber falls nicht, ja, dann ist der nächste Song, glaube ich, auf jeden Fall was für euch. Meredith Brooks mit Bitch. 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

0: ja, die wunderbare Holly Humberstone mit To Love Somebody. Hallo Montag. Also bei Instagram wird einem ja immer Werbung angezeigt, ne? Mal so irgendwas vorgeschlagen. Und ich habe eben beim Scrollen, da wurden mir Hausschuhe vorgeschlagen. Hausschuhe im Meerschweinchenstil. Und ich frage mich gerade, wo ich eigentlich falsch abgebogen bin. Wieso schlägt mir mein Algorithmus das vor? Naja, richtig lustig wird's im Oktober. Und zwar beim Comedy Camp. Und neben ganz bekannten Gesichtern sind diesmal auch ein paar Newcomer dabei. Und eine davon ist Laura Brümmer. Und die wollen wir euch vorstellen.
1: Hallo, hallo, ich bin Laura Brümmer. Und am 26.10. komme ich zu euch nach Velbert. Wir sind mit dem Comedy Camp im Forum Velbert unterwegs. Und zwar sind das Kaya Jana, Hannes Höfer und Jürgen Wangert in der Moderation. Und ich bin auch dabei.
2: Stell dich in einem Satz vor, aber bitte so, als würdest du dich auf einer Dating-App beschreiben.
1: Ich weiß nicht, wie man sich auf einer Dating-App vorstellt. Ich habe keine Ahnung von den sozialen Normen auf dieser Plattform.
2: Was sollten wir auf gar keinen Fall über dich erzählen?
1: Ich bin mal in Velbert aufgetreten auf einem Gabelstapler. Das wäre natürlich unangenehm zu erwähnen, weil es so geregnet hat, dass die Bühne abgebaut werden musste. Und dann sind wir in einen Lagerraum ausgewichen und ich war noch nicht dran gewesen und dann stand ich auf einem Gabelstapler.
2: Welcher Comedy-Kollege hat das Potenzial zum Dschungelkönig?
1: Ich denke, Kaya würde das schaffen. Ja, ich glaube, das ist auch der Einzige, der sich den Flug nach Australien leisten kann aktuell. Ich sehe da ein großes Potenzial.
2: Beende den Satz. Wer sich kein Ticket fürs Comedy Camp holt,
1: hat natürlich ein bisschen mehr Geld, aber der verpasst was. Deswegen bitte auf jeden Fall machen.
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0: Jawohl, wir freuen uns auf Laura Brümmer. Tickets für die Comedy Camp Tour gibt's bei uns im Netz. Let's go.

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1: Mit Sophie Kossuch, guten Tag. Seit gut 30 Jahren ist der Mordfall rund um Claudia Ruf ungeklärt. Die damals 11-Jährige aus Grevenbruch ist entführt, vergewaltigt und erdrosselt worden. Ihre Leiche hatte die Polizei damals in Euskirchen gefunden. Auch eine neue Spur war ohne Erfolg. Niklas Lünebach aus den Radio Euskirchen Lokalnachrichten mit den Einzelheiten.
2: Ermittler haben jetzt einen konkreten Verdächtigen im Fall Deborah Sassen. Weil Deborah Sassen nur 20 Kilometer entfernt und nur kurz vor Claudia Ruf verschwunden ist, wurde ein Zusammenhang vermutet. Daher wurden DNA-Proben verglichen. Die Proben zeigt aber, es muss sich um unterschiedliche Täter handeln. Das sagt ein Sprecher der Staatsanwaltschaft Mönchengladbach.
1: Danke, Niklas. Beim Waldbrand im Hürtgenwald entspannt sich die Lage weiter. Offene Flammen gäbe es nicht mehr, teilte der Kreis Düren mit. Allerdings seien noch viele Glutnester vorhanden, die von den Einsatzkräften gelöscht werden. Der Kreis Düren hat seine Hilfe-Hotline aktiviert, bei der sich Helferinnen und Helfer und aber auch Hilfesuchende melden können. Die Nummer findet ihr auf radioeuskirchen.de. Und jetzt ein anderes Thema. Am Freitagabend hat es in Hellenthal einen Autounfall gegeben. Am Unfallort war zwar noch ein zerbeultes Auto, aber von der Fahrerin oder dem Fahrer gab es keine Spur. Wie die Polizei berichtet, ist am Freitagabend gegen 20 Uhr ein Peugeot 206 gegen eine Leitplanke in einer Kurve auf der K75 in Hellenthal gekracht. Die Leitplanke wurde stark beschädigt. Der rote Peugeot 206 wurde dann in der Nähe auf dem Wirtschaftsweg gefunden, ohne Kennzeichen und mit beschädigter Front. An der Unfallstelle selbst entdeckte die Polizei Benzinspuren und Alkoholflaschen. Jetzt werden Zeugen gesucht, die etwas zu dem Unfall wissen. Sie sollen sich bitte bei der Polizei in Euskirchen melden. Mehr Nachrichten aus Eifel und Rheinland gibt es auch bei uns im Netz auf radioeuskirchen.de.
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1: Heute sind hauptsächlich Wolken am Himmel zu sehen. Vereinzelt kann es mal regnen. Das Ganze bei bis zu 20 Grad in Blankenheim und Mechernich. Schauen wir auf die Straßen. Marion meldet einen Blitzer am Ahlofer Berg in Fahrtrichtung Kirchheim. Da gilt Tempo 50. Und auf den Autobahnen ist auch ein bisschen was los. Auf der A1 Köln Richtung Euskirchen zwischen Hürth und Kreuz-Fliesheim 4 Kilometer stockender Verkehr, 5 Minuten plus. Und auf der A4 Aachen Richtung Köln zwischen Kreuz-Köln-West und Köln-Eiffeltor 4 Kilometer Stau, 10 Minuten plus.
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3: Hallo, guten Tag. Johanna Tänzer ist hier an diesem Montagnachmittag. Schön, dass ihr am Start seid. Bei so Megastars, wenn man die mal interviewen darf, da muss man Glück haben. Man muss Glück haben, dass die gut drauf haben, dass die einen guten Tag haben oder dass sie überhaupt Zeit haben. Meine Kollegin Katrin Teske erzählt euch gleich mal, wie es war, Bibi Rexha zu treffen.

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Klassiker von Alphaville, Forever Young. Hallo, guten Tag, schön, dass ihr dabei seid und einen schönen Montag euch. Diesen Song feiern wir alle gerade.

0: Religion von Bebe Rexha, ein Megatrack, mit dem geht sie gerade überall steil. Und das, obwohl sie wirklich schon seit Ewigkeiten im Musikbusiness ist. Erst als Songwriterin für andere, dann als Feature zum Beispiel für David Guetta und viele mehr. Und jetzt ist sie eben selber der Star. Am Wochenende stand sie bei einem Festival beim Sanremo und Weeze vor einem gigantischen Publikum. Und meine Kollegin Katrin Teske aus der Musikredaktion durfte sie vom Auftritt treffen.
1: Das war mit Abstand das verrückteste Interview, das ich je geführt habe. Am Anfang hieß es Interview um 19 Uhr. Dann, Bebe, geht's nicht gut, vielleicht könnt ihr doch nicht mit ihr sprechen. Bis hin zu, okay, es klappt, aber nur wenige Augenblicke vor ihrem Auftritt. Also ging's ab ins Backstage und das Interview sollte dann im Laufen auf dem Weg von Umkleide zum Shuttlebus, der sie dann zur Bühne fährt, laufen. Und Bebe,
2: you can just jump in the car with us if you want.
1: Die meinte, du kannst einfach mit uns ins Auto springen, wenn du willst. Gesagt, getan, wir haben uns dann mitsamt Crew so schnell es geht reingequetscht.
2: Come on guys, get in, come sit here, we gotta fit all of us. Come on.
1: Und dann haben wir das Interview einfach im Auto gemacht und Bebe war richtig geflasht, wie gut ihre Single New Religion gerade hier in Deutschland ankommt.
2: You know, I had gotten the tweet saying, oh my gosh, Bebe, you just broke into the top 10. And I was like, yes, Germany has taste.
1: Deutschland hat Geschmack, sagt sie. Und was sie immer noch total bewegt, wie sehr ihre Version von Faithless 90s Mega-Hit Insomnia andere prägt.
2: I was talking to somebody recently, I think she was 21, and she was like, yeah, my friend told me, this song was a very big song in the 90s. Can you tell me about it?
1: Eine 21-Jährige hatte Bebe drauf angesprochen, ob sie ihm mehr über Insomnia erzählen könnte, weil er ja voll der Hit in den 90ern gewesen sei. Und genau solche Momente bedeuten Bebe eine Menge.
2: I'm excited that I get to play them this song, but then they are also, I'm telling them to go back to the original.
1: Sie freut sich, dass sie ihre Version spielen kann, aber auch zeigen kann, wie genial eigentlich das Original ist. Ja, und dann sind wir auch schon an der Bühne angekommen und dann hieß es, ach, weißt du was, du kommst auch einfach jetzt mit. Also durfte ich mit Bebe auf die Bühne und mir ihren Auftritt vom Bühnenrand ansehen. Ein unvergesslicher Moment. Kam also alles anders als geplant an diesem Tag. Und Bebe hat nicht nur gezeigt, was für eine Maschine sie auf der Bühne ist, sondern wie cool sie auch als Person im Backstage ist.

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2: Mit Lena Bauer. Guten Tag. Drängeln, pöbeln, schneiden. Immer mehr Menschen, die mit dem Auto unterwegs sind, machen genau das. Sie fahren rücksichtsloser. Und das ist kein Gefühl. Denn zu diesem Ergebnis kommt auch eine aktuelle Untersuchung der Unfallforschung der Versicherer, UDV. Demnach hat die Aggressivität im Straßenverkehr zugenommen. Jannik Böke aus der Nachrichtenredaktion und das in eigentlich allen Fahrsituationen.
3: Ja, schauen wir uns doch mal ein paar Beispiele an. In der Studie vor 3 Jahren haben in der Umfrage 39% angegeben, dass sie ab und an mal drängeln. Jetzt liegt der Wert bei 47%. Und dieser Trend, der lässt sich nicht nur hier beobachten. Ein knappes Drittel schert zum Beispiel gelegentlich so dicht ein, dass andere bremsen müssen. Und fast jeder 10. Autofahrer gab an, beim Überholen kaum Rücksicht auf Fahrradfahrer zu nehmen.
2: Und woran liegt es denn, dass so viele von uns immer häufiger die Beherrschung am Steuer verlieren?
3: Also die Forscher sagen, der Straßenverkehr ist ein Abbild der Gesellschaft und immer mehr von uns verhalten sich immer häufiger aggressiv. Das zeigt sich zum Beispiel auch an der steigenden Zahl an Übergriffen, etwa auf Rettungskräfte. Die Forscher nennen als weiteren Grund aber auch die Infrastruktur. Beispiel: immer mehr Radfahrer seien auf zu engen Radwegen unterwegs, so die Leiterin des UDV. Entsprechend steigt hier das Konfliktpotenzial. Deshalb fordern die Unfallforscher Konzepte gegen aggressives Verhalten im immer dichter werdenden Straßenverkehr.
2: Danke dir, Jannik, für die Infos und damit schauen wir jetzt kurz auf die weiteren Themen im Überblick. Die Zahl der Tage mit hoher Waldbrandgefahr steigt. Über die letzten 2 bis 3 Jahrzehnte gab es laut dem Deutschen Wetterdienst einen deutlichen Anstieg der Tage mit Gefahrenstufe 4, also hoher Gefahr. Zu den Ursachen gehören demnach hohe Temperaturen mit dementsprechend höherer Verdunstung, längere Trockenheit und weniger Regen. Aktuell sinkt zum Beispiel die Brandgefahr im Waldbrandgebiet bei Monschau hypothetisch, so der Wetterdienst. Der Regen der letzten 24 Stunden und der für die nächsten Tage angesagte Regen habe dafür gesorgt. Das löse aber das Problem der extrem trockenen Böden nicht. Wir reisen anders. Die Menschen in Deutschland machen weniger Trips ins Ausland und verzichten auch eher auf mehrtägige Reisen. Das hat das Statistische Bundesamt so ausgewertet. Die Zahl der Inlandsreisen hat laut der Auswertung zugelegt. Rund 8% weniger Reisen gingen demnach im Vergleich zum Vorjahr ins Ausland. Die Gesamtzahl aller Reisen sei leicht zurückgegangen, um etwa 1%. Eine 22 Tonnen LKW-Ladung Melonen hat in Niedersachsen unfreiwillig die Fahrbahn gewechselt. Laut Polizei Oldenburg kam ein 52-jähriger Lastwagenfahrer in der Nähe von Oldenburg von der Straße ab. In einer langgezogenen Linkskurve prallte der Laster gegen einen Baum. Dabei sind laut Polizei Führerhaus und Ladebordwand zu Schaden gekommen. Und die 22 Tonnen Melonen sind auf der Straße gelandet. Bei der Unfallaufnahme kam dann noch heraus, der Fahrer hatte rund 4,1 Promille Alkohol im Atem. Gegen ihn wird jetzt wegen Gefährdung des Straßenverkehrs ermittelt. Und das waren die Nachrichten mit Lena Bauer.
1: Das Wetter.
4: Heute Nachmittag lockern die Wolken ein bisschen auf. Der Regen wird seltener und ab und zu kann auch mal die Sonne rausgucken. Temperaturmäßig geht's runter im Vergleich zu den letzten Tagen auf nur noch 20 bis 23 Grad. Morgen bleibt's dann so bewölkt und es kann immer wieder regnen bei auch maximal 23 Grad.
1: NRW Verkehr.
4: Kurz nach 5, hier kommen die längsten Staus. A1 Köln Richtung Dortmund zwischen Remscheid und Wuppertal-Langerfeld. 4 Kilometer, ihr braucht 35 Minuten mehr. A2 Dortmund Richtung Hannover zwischen Gütersloh und Kreuz Bielefeld, 4 Kilometer, 20 Minuten plus. A46 Wuppertal Richtung Düsseldorf, zwischen Wuppertal-Oberbarmen und Wuppertal-Barmen, 3 Kilometer, rechnet mal mit 20 Minuten mehr. Und A61 Venlo Richtung Mönchengladbach, zwischen Kaldenkirchen Süd und Süchteln, 3 Kilometer, ihr müsst 1 Stunde mehr einplanen. Gute und sichere Fahrt euch.
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4: Na, wie ist die Stimmung im Auto? Hallo, Johanna Tänzer hier. Habt ihr schon mitbekommen? Die deutschen Straßen, die werden immer mehr zum Ghetto. Ja, auf unseren Straßen wird immer öfter gedrängelt, geschnitten und auch rumgeschimpft. Gibt eine neue Umfrage der Unfallforschung der Versicherer dazu. Und ich finde es echt gut, dass es diese Umfrage gibt und dass mein Empfinden bestätigt. Die Leute sind echt krass aggressiv geworden. Also, wenn ihr heute noch auf der Autobahn unterwegs seid, liebe Freunde, ne? Immer schön Abstand halten. Emotional und in

0: Sexpartys veranstaltet und seine Oma umgebracht haben. All diese Vorwürfe kursieren über Erik Stehr auf verschiedenen Social-Media-Webseiten. Das Problem dabei? Nichts davon stimmt natürlich. Erik Stehr ist Lokalpolitiker der Partei Die Linke und Kandidat bei den Landtagswahlen in Sachsen-Anhalt. Und er ist gerade ein Opfer von vielen einer Fake-News-Kampagne im Netz. Die Videos sollen den Politiker Erik Stehr diskreditieren.
1: Einerseits, weil ich als queerer oder schwuler Politiker schon Werte vertrete, die vermeintlich Russland nicht ins Bild passen. Gleichzeitig habe ich einen aussichtsreichen Listenplatz und es gibt von mir viel Videomaterial, weil ich sehr aktiv auf Social Media bin.
0: Ja, mit der Desinformationskampagne namens Matrioschka will Russland Einfluss auf die bevorstehenden Landtagswahlen nehmen. Das sagt Caroline Schwarz, sie ist Expertin für Desinformation.
2: Man erhofft sich, Politiker zu schwächen, die sich solidarisch für die Ukraine einsetzen. Das sind aber eben auch Landespolitiker, die gerade betroffen sind, weil wir eben diese drei bevorstehenden Landtagswahlen haben.
0: Erik Stehr, der hat den ersten Schock mittlerweile überwunden, aber ja, das Ausmaß der Fake News in Social Media findet er inzwischen einfach total gefährlich.
1: Man sieht schon immer wieder, die Algorithmen, gerade auf TikTok oder Facebook, sehr viele rechte Narrative und Beiträge in den eigenen Feed spülen. Das halte ich schon für gefährlich. Ja, es geht um eine aktive Wahlbeeinflussung.
0: Absolut. Und wir haben solche Trends natürlich für euch immer im Blick mit unseren eigenen Faktencheckern, damit ihr immer über aktuelle Fake News informiert bleibt.
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1: Mit Sophie Kossuch. Guten Tag. Seit gut 30 Jahren ist der Mordfall rund um Claudia Ruf ungeklärt. Auch eine neue Spur hat die Ermittler jetzt nicht weitergebracht. Die damals 11-jährige Claudia Ruf aus Grevenbruch ist entführt, vergewaltigt und erdrosselt worden. Ihre Leiche hatte die Polizei damals in Euskirchen gefunden. Kurz vorher ist das Mädchen Deborah Sassen nur 20 Kilometer entfernt verschwunden. Im Fall Deborah Sassen haben Ermittler mittlerweile einen konkreten Verdächtigen. Die Ermittler hatten deswegen einen Zusammenhang vermutet, aber die Tests haben ergeben, dass es sich um einen unterschiedlichen Täter handelt, sagt ein Sprecher der Staatsanwaltschaft Mönchengladbach. Weil der Waldbrand im Hohenfenn immer noch sehr gefährlich ist, können die Anwohner des evakuierten Monschau-Kalterbergs noch nicht zurück in ihre Häuser. Laut der Bürgermeisterin habe sich an der Lage seit gestern Abend nichts geändert. Der Regen hätte zwar ein bisschen gut getan, um das Feuer zu löschen, sei es aber zu wenig gewesen. Weil der Brand wegen der Geländebedingungen aktuell kaum mit großen Fahrzeugen bekämpft werden kann, löschen viele Kräfte mit Schläuchen vom Boden aus. Das sei kräftezerrend, berichtet der Einsatzleiter. Eine Einsatzkraft sei mit dem Verdacht auf einen Herzinfarkt ins Krankenhaus gekommen. Auch die Wetterbedingungen erschweren den Einsatz. Laut dem Einsatzleiter sollen morgen starke Böen aus Südwest kommen. Das sei eine ganz neue Situation, auf die man sich jetzt vorbereite. Wer in Mecher nicht gerne Bücher ausleiht, muss sich ab Montag ein bisschen umstellen. Denn dann gelten neue Öffnungszeiten in der Stadtbücherei. Aus organisatorischen Gründen gibt es dienstags künftig dauerhaft eine Mittagspause. Geöffnet ist dann von 10 bis 13 Uhr und dann nochmal von 14 bis 18 Uhr. Außerdem bleibt die Bücherei vorübergehend samstags geschlossen und zwar noch bis Ende Oktober. Montags und donnerstags ist sie von 12 bis 17 Uhr geöffnet, freitags von 9 bis 12. Mittwochs bleibt die Stadtbücherei wie bisher auch geschlossen. Mehr Nachrichten aus Eifel und Rheinland findet ihr auch bei uns im Netz auf radioeuskirchen.de.
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1: Heute sind hauptsächlich Wolken am Himmel zu sehen. Vereinzelt kann es mal Regen geben. Das Ganze bei bis zu 20 Grad in Blankenheim und Mechernich. Ich habe einen Blitzer für euch. Marion meldet den uns am Ahlofer Berg in Fahrt Richtung Kirchheim. Da gilt Tempo 50 und auf der A4 Aachen Richtung Köln. Zwischen Kreuz Köln-West und Köln-Eifeltor 3 Kilometer stockender Verkehr, 5 Minuten plus.
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2: Schönen Feierabend zusammen. Johanna Tänzer ist hier und in Niedersachsen hat es gestern einen fetten Unfall gegeben mit einem LKW. Dieser LKW-Fahrer hatte 22 Tonnen Wassermelonen geladen, ist umgekippt. Ja, warum? Weil der Typ einfach 4 Promille hatte. 4 Promille! Ich weiß gar nicht, wie man da noch leben kann. Zum Glück sind keine weiteren Personen verletzt worden, aber der Schaden, der geht natürlich

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0: Heute gab es endlich ein leichtes Aufatmen nach Tagen und Nächten des Bangens ja wirklich und der kräftezehrenden Brandbekämpfung. Das Feuer im Naturschutzgebiet Hoosfenn in Belgien ist nicht weiter auf die deutsche Grenze vorgerückt, zum Glück. Trotzdem bleibt die Feuerwehr im benachbarten Monschau in Alarmbereitschaft, denn morgen drohen schlechtere Wetterbedingungen. Thorsten Ortmann hat die Lage für uns im Blick. Thorsten, Entwarnung kann man für Monschau aktuell noch nicht geben, oder?
1: Nein, aber das Wetter hat die Lage heute zumindest etwas entschärft. Es hat zum Glück geregnet, dadurch kam es aber verstärkt zu Rauchentwicklung, sagt Feuerwehreinsatzleiter Philipp Krüger.
2: Durch den Regen natürlich heute Morgen, der uns ein bisschen unterstützt hat, aber das Feuer nicht löschen wird, haben wir natürlich eine sehr hohe Rauchbelastung heute Morgen wieder verspüren müssen.
1: Darum konnten die rund 30 Menschen, die gestern aus dem Ortsteil Kalter Herberg evakuiert worden waren, auch noch nicht zurück in ihre Häuser. Weitere Evakuierungen soll es aber erstmal nicht geben. Das Feuer auf belgischer Seite hat man aber stets mit Drohnen und auch mit Kameras im Blick, um eben auch schnell reagieren zu können, sollte es doch noch die Grenze passieren.
0: Okay, was macht die Brandbekämpfung im benachbarten Nationalpark in Belgien denn eigentlich so schwierig?
1: Ja, das Naturschutzgebiet Hoosfenn ist eine einzigartige Hochmoor- und Sumpflandschaft, die ist aber ausgetrocknet und mit Gras bewachsen. Und genau das macht den Kampf gegen die Flammen so schwierig, sagt dieser belgische Feuerwehrmann.
3: Der Untergrund ist nicht aus Stein oder Sand, das ist hier alles brennbares Material. Es bleibt also Tage oder Wochen lang heiß. Wir werden eine lange Zeit hier bleiben müssen, um alles unter Kontrolle zu behalten.
1: Dazu brennt der Torf auch unterirdisch, sodass er immer wieder neue Brände entfachen kann. Morgen könnte sich die Lage auch wieder verschlechtern, denn dann ist starker Wind mit Böen angekündigt. Es ist also nach wie vor nicht ausgeschlossen, dass die Feuerwalze doch noch über die deutsche Grenze rollt.
0: Die Lage in Monschau hat sich heute also leicht entspannt. Grund ist eben auch der Regen. Für morgen sind aber wieder starke Winde angekündigt, die das Feuer aus Belgien weiter in Richtung deutsche Grenze treiben könnten. Wir halten euch da natürlich auf dem Laufenden. Thorsten Ortmann war das mit den Infos.

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1: Mit Lena Bauer. Guten Tag. Selten war Regen so wichtig für die Natur wie im Moment. Mindestens bis Mittwoch ist hier bei uns in NRW immer wieder Regen möglich, teilweise auch über längere Zeit hinweg. Und das nach Monaten der Trockenheit. Die damit verbundenen Probleme sind dadurch aber nicht gelöst. Jannik Böke aus dem Nachrichtenteam mit einem Überblick.
2: Vor allem den Landwirten droht ein Desaster. Der Bauernverband geht von einer unterdurchschnittlichen Ernte aus, vor allem bei

0: Weizen und Raps. Und die lange Hitze und Trockenheit wird wohl bis in den Herbst hinein zu spüren sein. Auch bei Kartoffeln, Gemüse und Zuckerrüben, die später geerntet werden, rechnen die Landwirte mit Ertragseinbußen. Das Waldbrandrisiko sinkt dagegen dank des Regens deutlich. Für morgen liegt der Waldbrandgefahrenindex fast überall in NRW bei Stufe 1 oder 2. Heißt, die Gefahr wird als gering oder sehr gering eingestuft. Und auch für die Binnenschiffer ist ein Silberstreif am Horizont zu sehen. Bis Mittwoch soll zum Beispiel in Köln der Rheinpegel von 46 auf 63 Zentimeter ansteigen. Das ist aber immer noch extrem niedrig.
1: Und damit zu weiteren Meldungen in Kürze. Der Ebola-Ausbruch in der Demokratischen Republik Kongo ist mittlerweile der tödlichste in der Geschichte des Landes, so die Einschätzung der Regierung dort. Bisher sind laut Zahlen des Instituts für Gesundheit über 2300 Menschen am Virus gestorben. Insgesamt 2299 Menschen sind bei dem bisher größten Ebola-Ausbruch demnach ums Leben gekommen. Die Zahl der Bundeswehrsoldaten ist auf dem höchsten Stand seit 13 Jahren. Zum Stichtag jetzt hat es nach Angaben des Bundesverteidigungsministeriums rund 187.000 Männer und Frauen in der Truppe gegeben. Das entspreche etwa 2% mehr im Vergleich zum Vorjahr. Damit ist die Bundeswehr auf Kurs, die politisch gesetzten Ziele zu erreichen, so das Ministerium. Die Preise für Diesel und Benzin stabilisieren sich auf hohem Niveau. Das sagt der ADAC, denn seit Freitag gab es kaum noch Bewegung an den Tankstellen, so der Automobilclub. Bundesweit kostete laut ADAC am Sonntag der Liter Super E10 im Schnitt etwa 2,16 Euro. Das seien etwa 6 Cent mehr als noch in der Woche davor. Die Reise, die Gebühr für das Fitnessstudio oder das Kinoticket. Das alles sind grob gesagt Freizeitausgaben. Monatlich geben wir im Schnitt dafür knapp 300 Euro aus. Das entspricht insgesamt etwa einem Zehntel der gesamten monatlichen Ausgaben. Das sagt das Statistische Bundesamt mit Blick auf eine aktuelle Auswertung. Es sagt aber auch, wie viel wer ausgibt, ist sehr unterschiedlich. Paare ohne Kinder stecken anteilig am meisten Geld in ihre Freizeit, dicht gefolgt von Familien. Dahinter Alleinerziehende und Singles oder Alleinlebende. Der Grund, laut den Statistikern, wer mehr verdient, kann auch deutlich mehr Geld ausgeben. Haushalte ab einem Einkommen von 5.000 Euro investieren deutlich mehr in ihre Freizeit. Den größten Anteil der Ausgaben insgesamt fressen demnach übrigens wenig überraschend die Wohnkosten. Durchschnittlich rund 36% fließen vom Einkommen direkt ins Wohnen. Und das waren die Nachrichten mit Lena Bauer.
2: Das Wetter.
3: Es bleibt insgesamt frisch und nass. In der Nacht gibt es erstmal eine längere Regenpause und es geht runter auf 16 bis 11 Grad. Morgen bleibt es aber eher kühl, maximal 20 bis 23 Grad und es bleibt auch grau. Dichte Wolken halten sich über uns und es gibt morgen auch immer wieder Regenschauer.
2: NRW Verkehr.
3: Die Staus ab 8 Minuten Zeitverzug A1 Köln-Dortmund zwischen Remscheid und Wuppertal-Langerfeld 4 Kilometer, eine halbe Stunde plus. A46 Düsseldorf-Wuppertal zwischen Sonnborner Kreuz und Elberfeld 4 Kilometer Stau, 8 Minuten plus. A57 Nimwegen Richtung Krefeld zwischen Kamp-Lindfort und Kreuz-Mörs 3 Kilometer, 20 Minuten. Die A57 jetzt von Krefeld in Richtung Köln zwischen Worringen und Chorweiler 3 Kilometer Stau, eine Viertelstunde plus. A61 Venlo Richtung Mönchengladbach zwischen Kaltenkirchen Süd und Kreuz Mönchengladbach 5 Kilometer Stau, eine Stunde Zeitverzug, denn zwischen Nettetal und Süchteln hat es einen Unfall gegeben, die Autobahn ist da gesperrt. Und A562 Bonn-Rheinaue Richtung Bonn-Ost zwischen Bad Godesberg und Ramersdorf 1 Kilometer Stau, 9 Minuten extra. Kommt gut durch.
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3: Weltrekord bei Reanimation. Wenn man das hört, denkt man erstmal so, wozu Weltrekord? Wenn der Patient überlebt, das reicht doch. Ja, aber es ging dabei nicht nur um eine einzige Wiederbelebung, ist ja klar. Da wurde natürlich auf Dummies rumgedrückt, um auf ein wichtiges Thema aufmerksam zu machen. Und das Schöne, der Rekord wurde geknackt. Hören wir gleich. Ich bin Markus Steinacker. Schönen Montagabend euch jetzt erstmal mit Tupac und Changes.

0: Na, wie lange ist euer Erste-Hilfe-Kurs her? Wahrscheinlich wie bei mir auch, ne? So ein paar Jährchen. Aber Azubis aus Wülfrath und Schwelm wollten jetzt nochmal darauf aufmerksam machen, wie wichtig das ist, Menschen im Notfall wiederbeleben zu können. Und die Azubis haben eine große Aktion draus gemacht. Die wollten einen Weltrekord holen.
1: 2, 1.
0: Man kann es erahnen, sie haben ihn auch geholt. 72 Stunden lang ohne Pause reanimieren. Der bisherige Weltrekord lag bei 60 Stunden. Am Freitagvormittag ging's los. Heute um 10 Uhr waren sie dann durch. Antonia Beyerz war dabei. Es klingt schon echt hart.
2: Wir haben uns abgewechselt, wir haben im Schichtsystem gearbeitet, uns irgendwie so abgewechselt, dass jeder mal schlafen kann, vernünftig Schlaf bekommt und sagt, ey, ich bin jetzt fertig, ich muss jetzt ins Bett. Und wir haben dann aber auch immer gesagt so, wenn was ist, wenn ihr meine Hilfe braucht, weckt mich einfach, ich bin auf Abruf, wir sind halt alle hier gewesen und dann hat das geklappt.
0: Ja, knapp über 300 Leute haben da mitgemacht. Wie lange wurde da immer am Stück auf den Dummies rumgedrückt?
2: Oh, das ist ganz unterschiedlich. Manche haben 2 Minuten gemacht und unser Rekord lag tatsächlich bei 2 Stunden 17.
0: 2 Stunden 17? Das ist krass. Hinter der Aktion steht auch natürlich eine Message. Leute, frischt euren Erste-Hilfe-Kurs auf.
2: Also wir wollen dafür also da nochmal ein Augenmerk drauf setzen, wie wichtig dieses Thema eigentlich ist. Vor allem quasi die Überbrückung, bis der Rettungsdienst da ist. Weil wir können das natürlich, aber Ersthelfer, die haben das teilweise jahrelang nicht gemacht. Im Erste-Hilfe-Kurs das letzte Mal beim Führerschein. Und da wollten wir einfach nochmal wirklich ein Augenmerk drauf setzen, wie wichtig eigentlich vor allem diese Überbrückung ist und wie einfach das auch ist. Also das kann ja wirklich jeder machen.
0: Absolut. Es gibt einen neuen Weltrekord in Reanimation. Azubis hier aus NRW haben den geholt. Die haben 72 Stunden lang ohne Pause eine Übungspuppe reanimiert. Glückwunsch!
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0: Mit Sophie Kossuch, guten Abend. Seit gut 30 Jahren ist der Mordfall rund um Claudia Ruf ungeklärt. Auch eine neue Spur hat die Ermittler jetzt nicht weitergebracht. Die damals 11-jährige Claudia Ruf aus Grevenbruch ist entführt, vergewaltigt und erdrosselt worden. Ihre Leiche hatte die Polizei damals in Euskirchen gefunden. Kurz vorher ist das Mädchen Deborah Sassen nur 20 Kilometer entfernt verschwunden. Im Fall Deborah Sassen haben Ermittler mittlerweile einen konkreten Verdächtigen. Die Ermittler haben einen Zusammenhang vermutet, aber die Tests haben ergeben, dass es sich um unterschiedliche Täter-DNAs handelt, sagt ein Sprecher der Staatsanwaltschaft Mönchengladbach. Weil der Waldbrand im Hohen Venn immer noch sehr gefährlich ist, können die Bewohner des evakuierten Ortes Monschau-Kalterberg noch nicht zurück in ihre Häuser. Laut der Bürgermeisterin habe sich an der Lage seit gestern Abend nichts geändert. Der Regen hätte zwar ein bisschen gut getan, um das Feuer zu löschen, sei es aber zu wenig gewesen. Weil der Brand wegen den Geländebedingungen aktuell kaum mit großen Fahrzeugen bekämpft werden kann, löschen viele Kräfte mit Schläuchen vom Boden aus. Das sei kräftezehrend, berichtet der Einsatzleiter. Eine Einsatzkraft sei mit dem Verdacht auf einen Herzinfarkt ins Krankenhaus gekommen. Auch die Wetterbedingungen erschweren den Einsatz. Laut dem Einsatzleiter sollen morgen starke Böen aus Südwest kommen. Das sei eine ganz neue Situation, auf die man sich jetzt vorbereite. Die Lage im Hürtgenwald hat sich im Laufe des Tages immer weiter entspannt. Das Löschen der Glutnester wird aber noch weitergehen. Der Regen heute hätte die Löscharbeiten stark unterstützt, sagt der Dürener Landrat. Aktuell seien noch 400 Einsatzkräfte vor Ort. Die Zahl soll perspektivisch aber weiter reduziert werden. Die Kölner Polizei, die bei dem Einsatz unterstützt hat, ist mittlerweile auch aus Hürtgenwald abgerückt. Auf Social Media hat sich die Kölner Polizei bei allen Beteiligten, egal ob Feuerwehr, Landwirt, THW oder Helfer, bedankt. Das Gebiet um den Brandherd wird jetzt genauestens beobachtet, zum Beispiel mit Drohnen und Infrarotkameras. Mehr Nachrichten aus Eifel und Rheinland gibt es auch bei uns im Netz auf radioeuskirchen.de.
1: Das Wetter.
0: Morgen wird es überwiegend bewölkt, ab und zu etwas Regen und dazu Temperaturen von bis zu 20 Grad. Auf den Straßen ist nicht mehr so viel los hier bei uns. Ich habe keine Meldung für euch. Kommt gut an und habt einen schönen Abend.
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2: Mit dem besten Mix für den Montagabend. Da hätten wir hier Teddy Swims, Bon Jovi und alle Farben, musikalisch. Und ein bisschen was zum Schmunzeln haben wir auch noch am Start. Atze, neue Folge, was eine Woche. Schönen Abend euch, ich bin Markus Steinacker.

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0: schönen Montagabend. Warum ist Atze Schröder kein Malle-Star geworden? Ist ganz klar, ist ganz einfach, dann könnte er keine Witze über die ganzen schrägen Vögel machen. Momentan macht sich Atze aber ernsthaft Sorgen um unsere Lieblingsinsel.
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3: Ja, nee, ist klar.
4: Ihr habt es vielleicht mitgekriegt, das Wasser auf Mallorca ist so warm wie noch nie. 33 Grad, höchste gemessene Temperatur vor Mallorca. Ja, Klimawandel. Ja, richtig ist das alles nicht, dass du nicht mehr zum Abkühlen ins Meer gehst, sondern zum Aufwärmen. Und für die Fische ist das auch ganz schlecht. Wenn die Dorade schon gegrillt aus dem Wasser kommt, dann ist doch das ganze Ökosystem im Wanken. Überhaupt, Dorade ist bald runter von der Karte, die gibt's bald gar nicht mehr. Wenn das so weitergeht, dann gibt's auf Mallorca nur noch Quallen und Algen. Ja, und Icke Hüftgold. Das hat Jürgen Drews alles nie gewollt. Ja, deshalb ist für nächstes Jahr Coolcation angesagt. Coolcation, also Urlaub im kühlen Norden. Ja, sicher! Mickey Krause, der ist clever, der wohnt schon seit Jahren auf Norderney. Und wenn die vom Bierkönig schlau sind, dann kaufen die jetzt schon mal ein Grundstück auf Helgoland. Ja, so, im Wattenmeer kriegt auch das Eimersaufen neues Level. Ja, von wegen Sangria. Schön mit Helgoländer Eiergrog, mit dem guten Hansen rum und Sahnehäubchen. Oh, da zeigt sich, was deine Leber wirklich noch so drauf hat. Und deine Magenwand. Ich sag nur, Sodbrennen ist auch ein Gefühl.
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1: Mit Lena Bauer. Guten Tag. Gehört Naturschutz und Klimaanpassung als Gemeinschaftsaufgabe in das Grundgesetz? Darüber ist in der Bundesregierung eine Diskussion gestartet. Die SPD hatte das Thema gestern mit einem ersten Vorstoß dazu aufgemacht. Jannik Böke aus dem News-Team hat dazu einen Überblick.
2: Die Gemeinschaftsaufgabe muss in der Verfassung verankert werden, sagen die SPD-geführten Ministerien. Die Kommunen könnten so leichter unterstützt werden, Grünflächen und Bäume zu sichern und Überflutungsrisiken planerisch zu begegnen, so zum Beispiel Bundesbauministerin Verena Huberts, SPD. Die Union reagiert auf den Vorstoß reserviert. Der Staatsminister im Kanzleramt, Philipp Amthor, meinte zum Beispiel, vor einer Diskussion über eine Verfassungsänderung sollte eine Diskussion über eine optimale Nutzung schon bestehender Handlungsmöglichkeiten stehen. Vize-Regierungssprecher Hille reagierte gelassener. Man spreche über den Vorschlag in der Koalition und die Bedeutung des Themas sei allen bewusst, so Hille. Darüber hinaus haben die SPD-Ministerien weiter

0: Ideen und Forderungen vorgelegt, zum Beispiel einen nationalen Hitzeaktionsplan, Änderungen im Bauplanungsrecht und den Schutz von Beschäftigten gegen extreme Temperaturen.
1: Und damit zu weiteren Meldungen im Überblick. Der Wetterwechsel mit Regen sorgt für leichte Entspannung in den Waldbrandgebieten. So zum Beispiel laut den zuständigen Behörden im Gebiet an der belgisch-deutschen Grenze. Trotz Regen sinken die Pegelstände am Rhein vorerst weiter. Davon geht das Wasserstraßen- und Schifffahrtsamt Rhein aus. Die Pegel steigen demnach erfahrungsgemäß immer erst mit Verzögerung. US-Präsident Trump ist im Rechtsstreit rund um sexuellen Missbrauch endgültig gescheitert. Der oberste Gerichtshof der USA hat seinen Einspruch gegen eine Entschädigung abgewiesen. Damit ist ein Urteil über 5,6 Millionen Dollar rechtskräftig. Eine frühere Journalistin hatte Trump vorgeworfen, sie in den 90ern in New York sexuell missbraucht zu haben. Der Ton im Straßenverkehr ist immer aggressiver. Das sagt der Gesamtverband der deutschen Versicherungswirtschaft mit Blick auf eine Studie. Ob Drängeln, Ausbremsen oder Schimpfen, alle Werte rund ums aggressive Verhalten im Straßenverkehr haben sich demnach verschlechtert. Zum Beispiel gab 2023 laut der Studie noch gut jede dritte Person an, mal zu drängeln. Inzwischen sei es fast jede zweite Person. Noch hält Griechenland die rote Laterne, wenn es um die Staatsschuldenquote in der EU geht. Das Land arbeitet aber daran, diesen Negativtitel loszuwerden. Dazu sollen erneut Schulden und Kredite früher getilgt werden, diesmal in Höhe von 13 Milliarden bis zum Ende des Jahres. Das berichten griechische Medien. Schon im Juni hatte Griechenland über 6,9 Milliarden schwere Kredite zurückgezahlt. Die Staatsverschuldung sinkt damit im laufenden Jahr auf 137%. Während Italien immer mehr Schulden anhäuft und damit wahrscheinlich die rote Laterne übernehmen wird. Und das waren die Nachrichten mit Lena Bauer.
2: Das Wetter. Bewölkt und verregnet geht's weiter. Diese Nacht bleibt's auch mal länger trocken. Dazu sinken die Werte auf 16 bis 11 Grad. Schon am frühen Morgen ziehen dann wieder erste Schauer durch und den Tag über gibt's auch immer wieder Regen. Es bleibt entsprechend sehr grau und auch die Temperaturen halten sich bedeckt. Maximal 20 bis 23 Grad morgen.
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2: Wir haben noch Stau auf der A1 Köln Richtung Dortmund zwischen Remscheid und Wuppertal-Ronsdorf. 3 Kilometer, 39 Minuten extra. Auf der A3 Köln Richtung Oberhausen zwischen Solingen und Kreuzhilden. 1 Kilometer, 2 Minuten. A61 Venlo Richtung Mönchengladbach. Einmal zwischen Kaldenkirchen Süd und Süchteln. 1 Kilometer Stau, 14 Minuten plus. Und dann nochmal weiter zwischen Viersen und Kreuz Mönchengladbach. 1 Kilometer, 10 Minuten plus. Und die A562. Bonn-Rheinaue Richtung Bonn-Ost, zwischen Bad Godesberg und Ramersdorf, 1 Kilometer Stau mit 9 Minuten extra. Kommt gut durch.
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2: Egal, was wir im Netz sehen, vermeintliche Fakten, Bilder, Aussagen, wir müssen uns immer fragen, kann das echt sein und vor allem, warum setzt das jemand ins Netz und was will er oder sie damit erreichen? Gerade wenn es um Fake News geht, also um falsche Nachrichten, bewusst gestreut, um Menschen zu schaden, da ist die Hemmschwelle oft gering und der Schaden nur schwer wieder in den Griff zu kriegen. Gerade ein Fall zu den Landtagswahlen in Sachsen-Anhalt zeigt das aktuell. Sprechen wir gleich ausführlich drüber. Ich bin Markus Steinacker, schönen Abend euch.

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0: Er soll Sexpartys veranstaltet und seine Oma umgebracht haben. Diese Vorwürfe kursieren über Erik Stehr auf verschiedenen Social-Media-Plattformen. Aber nichts davon stimmt. Erik Stehr ist Lokalpolitiker der Partei Die Linke und Kandidat bei den Landtagswahlen in Sachsen-Anhalt. Und er ist Opfer einer Fake-News-Kampagne im Netz geworden. Die Videos sollen den Politiker diskreditieren.
1: Einerseits, weil ich als queerer oder schwuler Politiker schon Werte vertrete, die vermeintlich Russland nicht ins Bild passen. Gleichzeitig habe ich einen aussichtsreichen Listenplatz und es gibt von mir viel Videomaterial, weil ich sehr aktiv auf Social Media bin.
0: Mit der Desinformationskampagne will Russland Einfluss auf die bevorstehenden Landtagswahlen nehmen. Das sagt Caroline Schwarz, Expertin für Desinformation.
2: Man erhofft sich, Politiker zu schwächen, die sich solidarisch für die Ukraine einsetzen. Das sind aber eben auch Landespolitiker, die gerade betroffen sind, weil wir eben diese drei bevorstehenden Landtagswahlen haben.
0: Erik Stehr hat den ersten Schock mittlerweile überwunden, aber das Ausmaß der Fake News in sozialen Netzwerken findet er inzwischen sehr gefährlich.
1: Man sieht schon immer wieder, wie Algorithmen gerade auf TikTok oder Facebook sehr viele rechte Narrative und Beiträge in den eigenen Feed spülen. Das halte ich schon für gefährlich. Ja, es geht um eine aktive Wahlbeeinflussung.
0: Ja, und wir haben solche Trends für euch natürlich immer im Blick mit eigenen Faktencheckern, damit ihr immer bestens über aktuelle Fake News informiert bleibt. Und wenn ihr heftige Bilder, Aussagen oder selbst Fotos und Videos im Netz seht, fragt euch immer, kann das echt sein und warum macht das jemand und soll eventuell damit jemandem geschadet werden oder auch einer Gruppe?
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0: Wetter.
1: Das gibt jetzt eine längere grau-nasse Pause. Auch morgen gibt es viele Wolken. Auflockerungen sind kaum noch dabei. Im Gegenteil, es gibt immer wieder Regenschauer. Dazu steigen die Werte noch auf maximal 20 bis 23 Grad. Diese Nacht wird es schon frisch mit Tiefstwerten zwischen 16 und 11 Grad. Aber es gibt jetzt auch mal längere Regenpausen.
0: NRW Verkehr.
1: Und wir haben gerade noch Stau auf der A1, Köln Richtung Dortmund. Zwischen Remscheid und Wuppertal-Langerfeld 3 Kilometer, 34 Minuten extra. Die A3, Köln Richtung Oberhausen, zwischen Solingen und Kreuzhilden, 1 Kilometer Stau, 2 Minuten plus. Die A4, Köln Richtung Olpe, zwischen Bergisch Gladbach-Frankenforst und Beensberg, 2 Kilometer Stau, eine Viertelstunde plus. Und die 61, von Venlo Richtung Mönchengladbach, einmal zwischen Breyel und Süchteln, 1 Kilometer Stau, 8 Minuten plus. Und nochmal weiter zwischen Viersen und Mönchengladbach Nordpark, 1 Kilometer, 9 Minuten extra. Und die A562 noch, Bonn-Rheinaue Richtung Bonn-Ost, zwischen Rheinfahrt

0: Das Wetter.
1: Das gibt jetzt eine längere grau-nasse Pause. Auch morgen gibt es viele Wolken. Auflockerungen sind kaum noch dabei. Im Gegenteil, es gibt immer wieder Regenschauer. Dazu steigen die Werte noch auf maximal 20 bis 23 Grad. Diese Nacht wird es schon frisch mit Tiefstwerten zwischen 16 und 11 Grad. Aber es gibt jetzt auch mal längere Regenpausen.
0: NRW Verkehr.
1: Und wir haben gerade noch Stau auf der A1, Köln Richtung Dortmund, zwischen Remscheid und Wuppertal-Langerfeld 3 Kilometer, 34 Minuten extra. Die A3, Köln Richtung Oberhausen, zwischen Solingen und Kreuzhilden, 1 Kilometer Stau, 2 Minuten plus. Die A4, Köln Richtung Olpe, zwischen Bergisch Gladbach-Frankenforst und Bensberg, 2 Kilometer Stau, eine Viertelstunde plus. Und die 61 von Venlo Richtung Mönchengladbach, einmal zwischen Breyel und Süchteln, 1 Kilometer Stau, 1 Minuten extra. Und die A562 noch, Bonn-Rheinaue Richtung Bonn-Ost.

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0: Es regnet zum Glück, denn an vielen Stellen NRWs und auch bei unseren Nachbarn in Belgien brennt es oder hat es gebrannt. In der Nacht mussten ja Menschen auf der deutschen Seite der Grenze in Monschau ihre Häuser auch verlassen. Von der Stadtverwaltung heißt es, dass sich die Lage aktuell weiter entspanne. Wir wollen der Frage nachgehen, wie wir hier in NRW grundsätzlich auf solche Waldbrände vorbereitet sind. Hossein Asyandi für uns im Landtagsstudio. Du hast bei deinen Recherchen festgestellt, dass die Waldbrandgefahr in NRW in den vergangenen Jahren massiv gestiegen ist.
1: Ja, es ereignen sich recht viele Waldbrände in NRW an jedem dritten Tag im Jahr. Das zeigt der Durchschnitt der vergangenen 6 Jahre laut Landesbetrieb Wald und Holz NRW. In den allermeisten Fällen sind es kleine Waldbrände, die schnell gelöscht werden können. Ungefähr 99% der Fälle entstehen durch Menschenhand, zum Beispiel durch weggeworfene Zigaretten oder durch wildes Grillen.
0: NRW hat sich schon vor einigen Jahren gegen Waldbrände aufgestellt, vor allem weil die Wälder durch den Klimawandel immer trockener werden. Was wird denn zum Schutz getan?
1: Ja, es gibt ein Waldbrandschutzkonzept in NRW, um Waldbrände zu verhindern, zu erkennen und besser bekämpfen zu können. Landesweit stehen zum Beispiel 2 sogenannte Firefighter zur Verfügung. Das sind geländegängige Fahrzeuge mit 10.000 Liter Tanks. Damit kann man auch in den Wald reinfahren. Seit 2 Jahren ist das Firewatch-System am Niederrhein aktiv. Das ist ein Pilotprojekt zur halbautomatischen Waldbrandüberwachung mit Kamerasystemen. Diese Sensoren erkennen Rauchentwicklungen schon in 20 Kilometern Entfernung.
0: Und auch der Wald selbst soll ja widerstandsfähiger werden. Das Land setzt auf klimaresiliente Wälder. Was genau bedeutet das?
1: Na, es bedeutet, dass mehr Mischwälder angebaut werden. Es werden nicht nur Nadelbäume angepflanzt. Die wachsen zwar schnell und geben schnell viel Holz, das man schnell verkaufen kann, aber die leiden unter Trockenheit besonders stark und geben einem Waldbrand besonders viel Material. Eine Mischung aus Laub und Nadelbäumen ist da die Lösung. Aber bis das vollzogen ist, braucht es viele, viele Jahre. Das Problem ist auch, ungefähr 70% der Wälder in NRW sind in privater Hand und oft sind die Bauern auch darauf angewiesen, dass der Ertrag hoch bleibt.
0: Die Waldbrandgefahr in NRW und welche Maßnahmen helfen können, danke für die Infos. Hossein Asyandi aus dem Landtagsstudio.
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1: Ich bin Babit Büchner. Aufatmen in Monschau. Der Waldbrand aus Belgien rückt nicht weiter vor. Auch das Wetter hilft mit. Nicht nur der Regen hat die Einsatzkräfte unterstützt, sagte Feuerwehreinsatzleiter Philipp Krüger am Nachmittag.
2: Der Wind hat sich Gott sei Dank wieder etwas gedreht, zeigt aktuell nach Nordwesten. Somit sind die Lagen Mützenich und Monschau, wie man sieht, relativ wieder in Ordnung.
1: Eine Entwarnung gibt es aber bisher nicht. Die etwa 30 evakuierten Einwohner aus Monschau können deshalb auch noch nicht zurück in ihre Häuser. Die Bundeswehr hatte im Juli so viele Soldaten wie seit 13 Jahren nicht mehr. Ende des Monats habe es rund 186.700 Männer und Frauen in der Truppe gegeben, teilte das Verteidigungsministerium mit.
3: Mehr Bewerbungen, mehr Einstellungen. Die Zahl der Männer und Frauen in der Bundeswehr wächst schnell genug, um die politisch vereinbarten Ziele zu erreichen. Es sollen in diesem Jahr bis zu 190.000 Soldaten werden. Derzeit dienen über 12.000 freiwillig Wehrdienstleistende und kurzdienende Zeitsoldaten als Teil des neuen Wehrdienstes. Das sind rund 6% mehr als im Vergleich zum Vorjahr. Und das Anschreiben zum Wehrdienst haben die allermeisten jungen Männer schon beantwortet, aber nur sehr wenige Frauen. Da sind es nur 4%. Aus Berlin, Tine Klimach.
1: Die Thüringer Brombeer-Koalition aus CDU, SPD und BSW bröckelt. 2 von 15 BSW-Abgeordneten haben erklärt, dass sie CDU-Ministerpräsident Mario Vogt

0: nicht mehr mittragen. Dieser stehe somit aktuell nur noch einer Minderheitsregierung vor. 13 BSW-Abgeordnete hatten zuvor dafür gestimmt, in der Regierungskoalition zu bleiben. Die deutschlandweit einzige Bromberg-Koalition kam schon bisher nur auf 44 von 88 Sitzen im Erfurter Landtag. Es hat einen Hackerangriff auf das Netz der Berliner Landesbehörden gegeben. Betroffen sind die Senatsverwaltung für Bauen und Wohnen und die Senatsverwaltung für Umwelt und Verkehr, teilte die Senatskanzlei mit. Beide wurden schon am Freitag aus Sicherheitsgründen vom Landesnetz isoliert. Ob zu dem Zeitpunkt schon Daten abgeflossen sind, ist noch unklar. Es wurde ein Krisenstab eingerichtet. Und das waren die Nachrichten mit Babette Büchner.
1: Das Wetter.
2: Es bleibt insgesamt frisch und nass. In der Nacht gibt es erstmal eine längere Regenpause und es geht runter auf 16 bis 11 Grad. Morgen bleibt es aber eher kühl, maximal 20 bis 23 Grad und es bleibt auch grau. Dichte Wolken halten sich über uns und es gibt morgen auch immer wieder Regenschauer.
1: NRW Verkehr.
2: Es staut sich gerade noch auf der A1 Köln Richtung Dortmund zwischen Remscheid-Lennep und Wuppertal-Ronsdorf. 2 Kilometer, 25 Minuten plus. Auf der A4 Köln Richtung Olpe zwischen Bergisch Gladbach-Frankenforst und Bensberg. 2 Kilometer Stau, eine Viertelstunde plus. Und auf der A61 Venlo Richtung Mönchengladbach zwischen Nettetal und Süchteln. 2 Kilometer Stau, 6 Minuten extra. Kommt gut durch.
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2: Mit Markus Steinacker und mit Olivia Dean. So easy. Schönen Abend euch.

0: Ja, der hier ist echt super fleißig. Gerade gehört Iggy Kelly mit seinem brandneuen Song Miracle. Und Iggy hat nicht nur den Song frisch rausgebracht, sondern er hat auch unseren offiziellen Lichtblicke-Song 2026 produziert. Mit dem Song und unserer Aktion Lichtblicke unterstützen wir ja Kinder und Familien in NRW, die in Not sind. Und da war für Iggy sofort klar, dann mache ich mit. Zusammen mit uns wird der Song jetzt noch, ich sag mal, fein geschliffen und noch in dieser Woche werden wir euch eine kleine Kostprobe geben können. Und super spannend zu sehen, wie der Song entstanden ist. Unsere Musikchefin Annick Manoukian war mit Iggy zusammen im Studio in Manchester. Das könnt ihr euch nochmal genauer angucken, wie so ein Song entsteht, wie Ideen eingebaut werden, wie viel Kaffee vernichtet wurde. Ich sag mal so, die Annick Iggy Lichtblicke Song Doku in Foto- und Videoformat könnt ihr euch reinziehen auf lichtblicke.de. Jetzt hören wir einen 2000er Classic, der Lust auf Roadtrip und Sommernächte macht. Mojo mit Lady, schönen Abend euch.
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1: Das Wetter.
2: Am Abend und in der Nacht gibt's mal Regenpausen. Es bleibt aber oft grau und es kühlt richtig runter. Die Tiefstwerte liegen diese Nacht nur zwischen 16 und 11 Grad. Morgen ist es meistens dicht bewölkt. Immer wieder ziehen Regenschauer durch. Und 23 Grad sind das höchste der Gefühle.
1: NRW Verkehr.
2: Es staut sich noch auf der A1 Köln Richtung Dortmund zwischen Remscheid-Lennep und Wuppertal-Langerfeld. 2 Kilometer, 4 Minuten plus. Auf der A4 Köln Richtung Olpe zwischen Bergisch-Gladbach-Frankenforst und Bensberg. 1 Kilometer, 13 Minuten plus. Und auf der A61 Venlo Richtung Mönchengladbach zwischen Süchteln und Kreuz Mönchengladbach. 2 Kilometer, 14 Minuten plus. Gute Fahrt.
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2: . 2026 ist ein Ausnahmesommer. Wir haben Wald- und Feldbrände wie noch nie, unter anderem im Hürtgenwald. Die Lage hat sich da zum Glück deutlich entspannt. Unser Kollege Niklas Lünebach war vor Ort. Sein Fazit hört er gleich.

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Der Montagabend mit Markus Steinacker. Es war der größte Waldbrand in der Geschichte NRWs, der Hürtgenwald in NRW. 300 Hektar Wald in Flammen, ein Ortsteil musste zwischenzeitlich evakuiert werden. Tausende Einsatzkräfte aus ganz Deutschland waren vor Ort. Mittlerweile ist da die Lage stabil, offene Flammen gibt es keine mehr. Kollege Niklas Lünebach wurde für uns von der Feuerwehr mitgenommen und hat sich die Lage

0: genau angeschaut.
1: Mit dem Auto geht es für uns über vielleicht in Zukunft neue Wanderwege, die die Bundeswehrpanzer hier durch den Hürtgenwald geschlagen haben. Die Schneisen nutzen die Feuerwehrleute jetzt, um möglichst nah an die Glutennester heranzukommen, die im Boden noch sind. Die müssen abgelöscht werden. Das bedeutet für die Feuerwehrleute, ein Rucksack mit 30 Liter Wasser hinten auf dem Rücken und dann, wie bei einer Wasserpistole, die ganze Zeit pumpen. Ich durfte das selbst mal ausprobieren. Gar nicht mal so einfach.
2: Boah, ja, jetzt merkt man es auf jeden Fall. Wie lange kann man das so durchhalten?
3: Ja, wir wechseln uns ab.
1: Okay. Gar nicht mal so leicht bei zwar nur 26 Grad, aber immerhin voller Feuerwehrmontur. Die Arbeit im Wald für die Feuerwehrleute immer noch sehr gefährlich. Nicht nur wegen der Weltkriegsmunition, die hier im Hürtgenwald liegt, sondern auch aus anderen Gründen, wie mir Peter Berntgen, der Pressesprecher der Feuerwehren im Kreis Düren, sagt.
4: Die großen Bäume sind in der Regel unkrittig, aber so kleine Bäume, wenn man hier sieht, die sind so bis zu einem Meter hoch, von Flammen oft sehr intensiv beaufschlagt worden und die verlieren dann an Stabilität. Das heißt, muss man aufpassen, die amerikanischen Feuerwehrleute und die kanadischen Feuerwehrleute haben dafür einen Begriff, die nennen das Witwenmacher.
1: 300 Hektar Wald sind betroffen. Es riecht verkohlt wie nach einem Grillabend. Links und rechts schwarze Asche auf dem Boden, hier und da immer noch rauchende Glutnester. Die Arbeit für die Feuerwehrleute wird auch in den nächsten Tagen noch weitergehen.
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1: Ich bin Babette Büchner. Sie sind in mehreren Schichten im Einsatz. Auch heute Nacht kämpfen die Einsatzkräfte im belgischen Naturschutzgebiet Hohes Venn weiter gegen die Flammen. Das Feuer rückt im Moment zwar nicht weiter Richtung Monschau in der Eifel vor, eine Entwarnung gibt es aber noch nicht. Morgen soll es wieder windiger werden. Die etwa 30 evakuierten Einwohner aus Monschau können deshalb auch noch nicht zurück in ihre Häuser. In Deutschland ist der Anteil junger Menschen ohne Job oder Ausbildungsplatz leicht gestiegen. Im vergangenen Jahr waren es 10% der 20- bis 24-Jährigen, berichtet das Statistische Bundesamt. Im Jahr davor waren es 9,5%.
2: Auffällig in der Statistik ist, dass anders als in vielen anderen EU-Ländern hierzulande mehr junge Menschen in Großstädten ohne Job oder Ausbildungsplatz sind als auf dem Land, wo es in der Regel ja weniger Angebote gibt. Unabhängig von der Region wollen sich viele nach dem Schulabschluss oder Studium erstmal orientieren und zum Beispiel reisen oder sie warten auf den richtigen Studien- oder Ausbildungsplatz. Außerdem sind in Deutschland etwas mehr junge Frauen als Männer zwischen 20 und 24 ohne Beschäftigung. Diana Kramer, Nachrichtenredaktion.
1: Die Aggressivität im Straßenverkehr hat in den vergangenen Jahren weiter zugenommen. In einer Langzeitstudie des Gesamtverbands der deutschen Versicherungswirtschaft räumen immer mehr Autofahrer eigenes Fehlverhalten ein.
3: Drängeln, Ausbremsen, Schimpfen. Ein knappes Drittel der Autofahrer schert nach dem Überholen schon mal so dicht ein, dass der andere bremsen muss. Auch bei Radfahrern deutet die Umfrage auf ein zunehmend aggressives Verhalten hin. Über 40% von ihnen erzwingen demnach hin und wieder die Vorfahrt. Das Leben werde immer hektischer, das erzeuge Druck. So die Studienmacher. Auch die Nutzung des Smartphones am Steuer nimmt immer mehr zu. Jeder Vierte schreibt während der Fahrt zumindest ab und an Nachrichten. Aus Berlin, Tine Klimach.
1: Die am Boden messbare UV-Strahlung der Sonne nimmt laut einer neuen Untersuchung in ganz Europa zu. Hauptgrund dafür ist, dass es weniger Wolken gibt, teilte das Bundesamt für Strahlenschutz mit. Besonders

0: Betroffen sind demnach Mittel- und Westeuropa, darunter auch Deutschland. An 26 von 40 Messstationen gab es eine jährliche Zunahme der UV-Strahlung von 10-20%. Und das waren die Nachrichten mit Babette Büchner.
1: Das Wetter.
2: Bewölkt und verregnet geht's weiter. Diese Nacht bleibt's auch mal länger trocken. Dazu sinken die Werte auf 16-11 Grad. Schon am frühen Morgen ziehen dann wieder erste Schauer durch und den Tag über gibt's auch immer wieder Regen. Es bleibt entsprechend sehr grau und auch die Temperaturen halten sich bedeckt. Maximal 20-23 Grad morgen.
1: NRW Verkehr.
2: Es staut sich jetzt noch auf der A4 Köln Richtung Olpe zwischen Bergisch Gladbach-Frankenforst und Bensberg. 1 Kilometer, 12 Minuten plus. Auf der A43 Recklinghausen Richtung Wuppertal zwischen Kreuz Recklinghausen und Hochlamark. 1 Kilometer Stau, 5 Minuten plus. Und auf der A445 Hamm Richtung Arnsberg zwischen Wickede und Neheim dichter Verkehr und 10 Minuten extra. Kommt gut durch.
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2: Und hier kommt der beste Mix für euren Montag-Feierabend mit Alex Warren, Nico Santos, Whitney Houston und gleich noch neue Musik von Ray Garvey und Imran. Wer ich bin, das kann er sein.
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2: Fein.

0: Einen schönen Montagabend allerseits. An was denkt ihr, wenn ihr das Wort Fluss hört? Gerade vielleicht an fast ausgetrocknete kleine Rinnen, wegen der Trockenheit. Aber ein Fluss schafft es auch immer wieder, selbst wenn er wenig Wasser trägt, lange Wege hinter sich zu bringen. Große Hindernisse, mal langsam, mal schnell und am Ende immer ins große Meer zu fließen. Ray Garvey hat dieses Bild aufgegriffen und daraus einen Song gemacht. Heißt auch Rivers, also Flüsse. Und den Song hat er zusammen mit ihm rangemacht, der schon viele Jahre mit Ray als Produzent arbeitet und bei vielen seiner Hits mit dabei war. Jetzt zum allerersten Mal auch mit seiner Stimme. Und Imran hat uns auch ein bisschen was erzählt über den Song.
1: In Rivers geht es darum, für jemanden da zu sein, vollkommen egal, was passiert. Im Refrain geht es ja auch genau darum, egal wie schwer es ist, ich werde dich tragen. Selbst wenn die Flüsse nicht mehr fließen, werde ich für dich da sein.
0: Und das ist sehr persönlich. In dem Song geht es nämlich um die beiden großen Lieben von Imran und Ray, hat uns Ray verraten.
2: Es ist ein wunderschönes Lied über den Weg zur Liebe. So ist The River, das Fluss, es verkörpert halt den Weg, den wir beide in unser Leben halt irgendwie so gegangen sind, um unsere Liebe zu finden. So wie Imran das erwähnt, mit Valerie und genauso wie ich mit Josephine. Irgendwie so diese erste Mal, diese erste Begegnung, diese erste Gefühl von verliebt zu sein. Man glaubt, dass man es schon tausendmal geschrieben hat, aber dann schreibt man das einmal und denkt so halt, das ist genau das, was ich sagen sollte oder wollte. Und das ist crazy nach so vielen Jahren vom Songwriting.
0: Also eine wunderschöne Liebeserklärung an zwei Menschen und an Freundschaft, Vertrauen und Zusammenhalt.
3: Hey everybody, Ray Garvey hier und das ist jetzt meine neue Single. This is Rivers und das ist zusammen mit meinem guten Freund Imran. Genieß es. God bless. Bye bye.
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0: Das Wetter.
1: Das gibt jetzt eine längere grau-nasse Pause. Auch morgen gibt es viele Wolken. Auflockerungen sind kaum noch dabei. Im Gegenteil, es gibt immer wieder Regenschauer. Dazu steigen die Werte noch auf maximal 20 bis 23 Grad. Diese Nacht wird es schon frisch mit Tiefstwerten zwischen 16 und 11 Grad. Aber es gibt jetzt auch mal längere Regenpausen.
0: NRW Verkehr.
1: Eine Warnmeldung vorab. Vorsicht bitte auf der A52 Düsseldorf Richtung Essen. Zwischen Essen Süd und dem Tunnel Huttrop, da sind Personen auf der Fahrbahn. Und noch ein bisschen stockender Verkehr auf der A31 Oberhausen Richtung Gronau. Zwischen Dorsten und Schermbeck seid ihr in einer Minute durch. Gute Fahrt.
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1: Schönen Abend euch und wir haben gleich ein sehr lustiges Fundstück vom Flohmarkt, nämlich unseren Haus- und Hofkomedian Hannes Höfer. Der ist nämlich tatsächlich auf dem Flohmarkt groß geworden, mehr oder weniger. Also behauptet er. Wir hören ja gleich mal genauer rein.

0: Swift. 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

0: Der Montagabend mit Markus Steinacker. Wart ihr am Wochenende zufälligerweise auf dem Flohmarkt? Ich persönlich war Ewigkeit nicht mehr da, aber habe was Interessantes gelernt. Nämlich über Comedian Hannes Höfer. Der hat quasi einen Großteil seiner Kindheit auf dem Flohmarkt verbracht. Hört aber selbst hier.
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2: Wer geht heute bitte noch auf den Flohmarkt? Du kannst doch mittlerweile überall deine gebrauchten und getragenen Klamotten loswerden. Kleinanzeigen, Vinted, Onlyfans. Ja. Wieso also auf den Sonntag warten, um da auf irgendeinem Parkplatz um 5 Uhr morgens deine Brocken aufzubauen? Während du auspackst, kommt dann schon der Trödeltrupp für Arme und leuchtet dir mit der Taschenlampe in den Kofferraum wie so Höhlenforscher. Meine Mama hat das alles durch. Die ist mit meiner Tante mindestens einmal früher losgezogen. Tapeziertisch ins Auto und dann wird alles vertickt, was sie in die Hände gekriegt haben. Kleidung, Spielzeug. Und ich bin immer noch der festen Überzeugung, unser zweiter Hund, der ist nicht einfach abgehauen. Vielleicht ist er über die Flohmarkttheke gegangen. Wer weiß. Auf jeden Fall gab es dafür immer so einen Eimer Haargel. Kennt ihr den noch? Diese riesigen Pötte grüner Schleim für einen strammen Zehner. Im Angebot gab es sogar 2 für 20. Unschlagbar. Und immer dran denken, auf dem Flohmarkt gilt, wer nicht falscht, der hat's verdient, beschissen zu werden.
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1: Ich bin David Riemer. Die wechselhafte Wetterlage trägt zu einer weiteren Entspannung im Waldbrandgebiet an der belgisch-deutschen Grenze bei. Der Brand in einem belgischen Naturschutzgebiet war gestern bis auf 300 Meter an die deutsche Grenze herangerückt, was zu einer Evakuierung von rund 30 Bewohnern im Dorf Kaltenherberg geführt hatte.
2: Das Feuer aus Belgien ist bisher nicht weiter Richtung Monschau in der Eifel vorgerückt. Regen und ausbleibender Wind wirken sich derzeit positiv aus, wie es von der Monschauer Einsatzleitung hieß. Man habe die Situation etwas entschärfen können. Die Menschen aus dem grenznahen Ortsteil Kaltenherberg, die evakuiert worden waren, können aktuell noch nicht in ihre Häuser zurück. Die Evakuierung wird noch aufrechterhalten. Mit rund 3000 Hektar Fläche handelt es sich um einen der größten Waldbrände in der Geschichte Belgiens. Tine Klimach, Nachrichtenredaktion.
1: Der Oman soll zusammen mit dem Iran an einem Mechanismus für die Straße von Hormuz arbeiten. Bislang gibt es aber keine Einigung. US-Präsident Trump hatte jetzt mit drastischen Worten den Druck erhöht. Er sagte dem Sender Fox News, man werde den Oman in Grund und Boden bombardieren, wenn das Land den USA in die Quere komme. Der Oman ist bislang keine aktive Kriegspartei. Die im Boden messbare UV-Strahlung der Sonne nimmt laut einer neuen Untersuchung in ganz Europa zu. Hauptgrund dafür ist, dass es weniger Wolken gibt. Das teilte das Bundesamt für Strahlenschutz in Salzgitter mit.
3: Örtliche Messungen haben schon darauf hingedeutet. Jetzt bestätigen europaweite Daten einen besorgniserregenden Trend. An 26 von 40 Messstationen nahm die UV-Strahlung jährlich um 10-20% zu. Vor allem in Mittel- und Westeuropa, auch in Deutschland. Damit steigt das Gesundheitsrisiko, denn die ultraviolette Strahlung gilt als Hauptursache für Hautkrebs. Sie kann außerdem die Augen schädigen. Unter anderem wegen des Klimawandels gibt es weniger schützende Wolken. Die Experten vom Strahlenschutzamt fordern mehr Schattenplätze. Das helfe außerdem auch gegen Hitze, hieß es. Ursula Winkler, Nachrichtenredaktion.
1: Die Thüringer Brombeer-Koalition aus CDU, SPD und BSW bröckelt. 2 von 15 BSW-Abgeordneten erklärten, dass sie CDU-Ministerpräsident Vogt nicht mehr mittragen. Dieser stehe somit aktuell nur noch einer Minderheitsregierung vor. 13 BSW-Abgeordnete hatten zuvor dafür gestimmt, in der Regierungskoalition zu bleiben.
4: Das Wetter. Es bleibt insgesamt frisch und nass. In der Nacht gibt es erstmal eine längere Regenpause und es geht runter auf 16 bis 11 Grad. Morgen bleibt es aber eher kühl, maximal 20 bis 23 Grad und es bleibt auch grau. Dichte Wolken halten sich über uns und es gibt morgen auch immer wieder Regenschauer.
5: NRW Verkehr.
4: Wir haben stockenden Verkehr an einigen Stellen. Einmal auf der A33 Bielefeld Richtung Brilon zwischen Etteln und Kreuz Wünnenberg.

0: fahren, eine Minute plus. Ein Stau auf der A44 Kassel-Dortmund zwischen Warburg und Diemelstadt, 3 Kilometer, 4 Minuten plus. Die A52 einmal von Düsseldorf Richtung Essen zwischen Essen-Süd und Dreieck Essen-Ost, dichter Verkehr, 6 Minuten plus, da ist die Autobahn nach einem Unfall gerade gesperrt. Und die A52 in Gegenrichtung von Essen nach Düsseldorf zwischen Dreieck Essen-Ost und Essen-Bergerhausen, dichter Verkehr, 6 Minuten plus. Und A57 Krefeld Richtung Nimwegen zwischen Krefeld-Gartenstadt und Mörskapellen, dichter Verkehr und 2 Minuten extra. Gute Fahrt!
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0: Mit Markus Steinacker. Das ist somit das Erste, was du als Journalistin und Journalist in der Ausbildung lernst, auch hier beim Radio. Frag dich immer, wer sagt mir was und vor allem warum? Was will er oder sie erreichen mit seiner oder ihrer Aussage? Und früher waren wir gefühlt weniger Falschmeldungen ausgesetzt, aber heute gibt es richtige Schmutzkampagnen, Fake News Kampagnen, um Macht auszuüben, eigene Interessen durchzusetzen und Systeme zu destabilisieren. So passiert jetzt einem Lokalpolitiker aus Sachsen-Anhalt. Hört ihr gleich ausführlich hier.

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0: Sober und Homewrecker bei uns im besten Mix. Gleich für euch hier die Pointer Sisters. I'm so excited. Er soll Sexpartys veranstaltet und seine Oma umgebracht haben. Alle diese Vorwürfe kursieren über Erik Stehr auf verschiedenen Social-Media-Plattformen. Aber nichts davon stimmt. Erik Stehr ist Lokalpolitiker der Partei Die Linke und Kandidat bei den Landtagswahlen in Sachsen-Anhalt. Und er ist Opfer einer Fake-News-Kampagne im Netz geworden. Kollege Thorsten Ortmann hat mit ihm gesprochen.
1: Der Clip zeigt Privataufnahmen von Erik Stehr, versehen mit abstrusen Vorwürfen. Er habe Schulden, darum seine Oma vergiftet, um an ihr Erbe zu kommen. Er sei ein Psychopath und pornoabhängig. Erik Stehr ist schockiert, als er das Video zum ersten Mal sieht.
2: Am Anfang bin ich natürlich ein bisschen irritiert gewesen und geschockt, weil die Vorwürfe natürlich sehr, sehr krass sind und man dann auch nicht weiß, wie beeinflusst das diesen Wahlkampf.
1: Doch es tauchen immer mehr solcher Videos über Erik Stehr auf, verbreitet, um ihm persönlich zu schaden.
2: Einerseits, weil ich als queerer oder schwuler Politiker schon Werte vertrete, die vermeintlich Russland nicht ins Bild passen. Gleichzeitig habe ich einen aussichtsreichen Listenplatz.
1: Der Student- und Nachwuchspolitiker ist nicht das einzige Opfer. Auch in Berlin, Mecklenburg-Vorpommern und Niedersachsen sind Lokalpolitiker betroffen. Rund 150 Videos kursieren im Netz. Mit der Desinformationskampagne namens Mitroschka will Russland Einfluss auf die bevorstehenden Landtagswahlen nehmen, sagt Caroline Schwarz, Expertin für Desinformation.
3: Man erhofft sich, Politiker zu schwächen, die sich solidarisch für die Ukraine einsetzen. Das sind aber eben auch Landespolitiker, die gerade betroffen sind, weil wir eben diese drei bevorstehenden Landtagswahlen haben.
1: Und durch KI werden solche Fake-Kampagnen immer erfolgreicher.
3: KI ermöglicht eben das Erzeugen von Inhalten, die es vorher gar nicht gab. Man kann viel mehr Inhalte verbreiten, man kann viel mehr Fake-Accounts ansetzen darauf und die das weiterverbreiten lassen.
1: Erik Stehr sieht die Kampagne gegen ihn mittlerweile gelassen. Negative Reaktionen habe es bislang nicht gegeben. Aber das Ausmaß der Fake News in sozialen Netzwerken findet er inzwischen sehr gefährlich.
2: Man sieht schon immer wieder, wie Algorithmen gerade auf TikTok oder Facebook sehr viele rechte Narrative und Beiträge in den eigenen Feed spülen. Das halte ich schon für gefährlich. Ja, es geht um eine aktive Wahlbeeinflussung.

0: Das Wetter.
1: Am Abend und in der Nacht gibt's mal Regenpausen. Es bleibt aber oft grau und es kühlt richtig runter. Die Tiefstwerte liegen diese Nacht nur zwischen 16 und 11 Grad. Morgen ist es meistens dicht bewölkt. Immer wieder ziehen Regenschauer durch. Und 23 Grad sind das höchste der Gefühle.
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1: Und wir haben noch ein bisschen stockenden Verkehr auf der A44. Kassel Richtung Dortmund zwischen Marsberg und Lichtenau. 1 Kilometer, seid ihr in 2 Minuten durch. Gute Fahrt.
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1: Ich frag mich, wer aufgeregter war. Kollegin Katrin Teske, weil sie bei Bebe Rexha auf der Bühne stand, oder Bebe Rexha selbst, weil sie vor tausenden jubelnden Fans auf der Bühne stand beim San Remo Festival in Weeze. Ich sag mal so, gleich wissen wir mehr. Markus Steinacker hier, schöne Nacht euch.

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0: Love Sober von Kamrat. Auch auf jeden Fall cool. Und diesen Song feiern gerade eigentlich alle. Natürlich, New Religion von Bebe Rexha. Mit dem Song geht sie gerade überall steil. Und das, obwohl sie schon seit Ewigkeiten im Musikbusiness ist. Erst als Songwriterin für andere, dann als Feature für David Guetta und Co. Und jetzt etabliert sie sich endlich als der Star, der sie auch ist. Am Wochenende stand sie beim Sanremo Festival in Weeze vor einem riesigen Publikum. Kollegin Katrin Teske aus der Musikredaktion hat sie vorm Auftritt getroffen.
1: Das war mit Abstand das verrückteste Interview, das ich je geführt habe. Am Anfang hieß es Interview um 19 Uhr. Dann, Bibi, geht's nicht gut, vielleicht könnt ihr doch nicht mit ihr sprechen. Bis hin zu, okay, es klappt, aber nur wenige Augenblicke vor ihrem Auftritt. Also ging's ab ins Backstage und das Interview sollte dann im Laufen auf dem Weg von Umkleide zum Shuttlebus, der sie dann zur Bühne fährt, laufen. Und Bibi,
2: you can just jump in the car with us if you want.
1: Die meinte, du kannst einfach mit uns ins Auto springen, wenn du willst. Gesagt, getan, wir haben uns dann mit samt Crew so schnell es geht reingequetscht.
2: Come on guys, get in, come sit here, we gotta fit all of us. Come on.
1: Und dann haben wir das Interview einfach im Auto gemacht und Bibi war richtig geflasht, wie gut ihre Single New Religion gerade hier in Deutschland ankommt.
2: You know, I had gotten the tweet saying, oh my gosh, Bibi, you just broke into the top 10. And I was like, yes, Germany has taste.
1: Deutschland hat Geschmack, sagt sie. Und was sie immer noch total bewegt, wie sehr ihre Version von Faithless 90s Mega-Hit Insomnia andere prägt.
2: I was talking to somebody recently, I think she was 21. And she was like, yeah, my friend told me, this song was a very big song in the 90s. Can you tell me about it?
1: Eine 21-Jährige hatte Bibi darauf angesprochen, ob sie ihm mehr über Insomnia erzählen könnte, weil er ja voll der Hit in den 90ern gewesen sei. Und genau solche Momente bedeuten Bibi eine Menge.
2: I'm excited that I get to play them this song, but then they are also, I'm telling them to go back to the original.
1: Sie freut sich, dass sie ihre Version spielen kann, aber auch zeigen kann, wie genial eigentlich das Original ist. Ja, und dann sind wir auch schon an der Bühne angekommen und dann hieß es, ach, weißt du was, du kommst auch einfach jetzt mit. Also durfte ich mit Bibi auf die Bühne und mir ihren Auftritt vom Bühnenrand ansehen. Ein unvergesslicher Moment. Kam also alles anders als geplant an diesem Tag. Und Bibi hat nicht nur gezeigt, was für eine Maschine sie auf der Bühne ist, sondern wie cool sie auch als Person im Backstage ist.
0: Dann hören wir sie doch jetzt, würde ich sagen, oder? Bibi Rexha, New Religion bei uns.
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1: Ich bin David Riemer. Die Bundeswehr hat im Juli so viele Soldatinnen und Soldaten gezählt wie seit 13 Jahren nicht mehr. Zum Stichtag am 31. Juli habe es rund 187.000 Männer und Frauen in der Truppe gegeben. Das teilte das Verteidigungsministerium in Berlin mit. Im Vergleich zum letzten Juli gäbe es 2% mehr Soldaten.
2: Mehr Bewerbungen, mehr Einstellungen. Die Zahl der Männer und Frauen in der Bundeswehr wächst schnell genug, um die politisch vereinbarten Ziele zu erreichen. Es sollen in diesem Jahr bis zu 190.000 Soldaten werden. Derzeit dienen über 12.000 freiwillig Wehrdienstleistende und kurzdienende Zeitsoldaten als Teil des neuen Wehrdienstes. Das sind rund 6% mehr als im Vergleich zum Vorjahr. Und das Anschreiben zum Wehrdienst haben die allermeisten jungen Männer schon beantwortet, aber nur sehr wenige Frauen. Da sind es nur 4%. Aus Berlin, Tine Klimach.
1: Das Bangen und die kräftezehrende Brandbekämpfung seit Tagen und Nächten gehen weiter. Das Feuer im Naturschutzgebiet Hohes Venn in Belgien ist nicht weiter auf die deutsche Grenze vorgerückt, sagte ein Feuerwehrsprecher. Die Lage ist also statisch, hat sich zumindest nicht verschlechtert. Auch die Monschauer Bürgermeisterin Carmen Krämer sprach von einer unveränderten Lage. Außerdem sagte sie:
3: Ich wünsche denjenigen, die jetzt ihre Häuser verlassen mussten, viel Kraft an der Stelle. Wir haben natürlich weiterhin die Lage im Blick und sobald sich dahingehend etwas ändern sollte und die Menschen zurückkehren können, werden sie auch informiert werden.
1: Im belgischen Naturschutzgebiet Hohes Venn brennt es seit Tagen auf einer Fläche von rund 3000 Hektar. Es ist einer der größten Waldbrände in der Geschichte Belgiens. Auf Teile der Berliner Senatsverwaltung ist ein Hackerangriff erfolgt. Betroffen sind die Senatsverwaltungen für Stadtentwicklung sowie für Mobilität, Verkehr, Umwelt und Klimaschutz. Beide wurden aus Sicherheitsgründen vom Landesnetz abgetrennt. Das Landeskriminalamt, die Staatsanwaltschaft Berlin und das BSI sind eingeschaltet. Ob Daten abgeflossen sind, ist noch unklar. Die forensischen Untersuchungen dauern an. Zum Fußball. Stürmer Niklas Füllkrug steht einem Medienbericht zufolge vor einer Rückkehr zu Werder Bremen. Der 33-Jährige soll vom Premier League-Absteiger West Ham United ausgeliehen werden. Der Medizincheck steht am Dienstag an. Füllkrug spielte bereits in der Jugend für Werder und kehrte 2019 noch einmal zurück. Zuletzt war die Karriere des Ex-Nationalspielers in England ins Stocken geraten.
0: Das Wetter.
4: Bewölkt und verregnet geht's weiter. Diese Nacht bleibt's auch mal länger trocken. Dazu sinken die Werte auf 16 bis 11 Grad. Schon am frühen Morgen ziehen dann wieder erste Schauer durch und den Tag über gibt's auch immer wieder Regen. Es bleibt entsprechend sehr grau und auch die Temperaturen halten sich bedeckt. Maximal 20 bis 23 Grad morgen.
0: NRW Verkehr.
4: Und wir haben Warnmeldungen drin. Fahrt bitte einmal vorsichtig auf der A4.

0: Aachen in Richtung Köln. Im Kreuz Köln-West in der Überleitung auf die A1, Gefahr durch ein kaputtes Auto. Und die A33, Bielefeld Richtung Osnabrück. Da Vorsicht bitte in Höhe Steinhagen, Gefahr durch ein totes Tier auf der Fahrbahn. Fahrt vorsichtig, kommt gut durch.
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0: Mit Markus Steinacker und wir segeln weiter in die Nacht, natürlich mit dem besten Musikmix und hier einem wunderbaren 80er-Klassiker für euch. Aha, Take on Me. Macht's euch schön!

Wir stecken mitten in 2026. Und wisst ihr, was wir viel zu wenig gefeiert haben bis jetzt? Das Instrument des Jahres. Das ist nämlich das... Also nicht Schlagzeug, das war nur für die Spannung hier. Das Instrument 2026 ist das Akkordeon. Und das ist super vielseitig. Ich meine, im ersten Moment denkst du vielleicht so an Volksmusik. Ja, aber das Akkordeon kann auch total leidenschaftlich. Tango zum Beispiel. Ja. Oder sogar auch modern. Hier für euch Madcon mit Baggin jetzt in der 3 Minuten Akkordeon-Version. Spaß, hier kommt das Original. Aber Akkordeon. Tolles Instrument.

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0: Das Wetter.
1: Das gibt jetzt eine längere grau-nasse Pause. Auch morgen gibt es viele Wolken. Auflockerungen sind kaum noch dabei. Im Gegenteil, es gibt immer wieder Regenschauer. Dazu steigen die Werte noch auf maximal 20 bis 23 Grad. Diese Nacht wird es schon frisch mit Tiefstwerten zwischen 16 und 11 Grad. Aber es gibt jetzt auch mal längere Regenpausen.
0: NRW Verkehr.
1: Noch zwei Meldungen. Einmal die A4 Aachen Richtung Köln. Vorsicht bitte in der Überleitung auf die A1 nach Köln. Gefahr durch ein kaputtes Auto. Und die A33 Bielefeld Richtung Bridon ist in Höhe Etteln aktuell gesperrt. Kommt gut durch. Gute Fahrt.
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1: Und das mit Markus Steinacker. Schöne Nacht euch. Hier kommt Leonie. Don't worry.

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0: Eine schöne Nacht euch. 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
1: Ich bin David Riemer. Die wechselhafte Wetterlage trägt zu einer weiteren Entspannung im Waldbrandgebiet an der belgisch-deutschen Grenze bei. Der Brand in einem belgischen Naturschutzgebiet war gestern bis auf 300 Meter an die deutsche Grenze herangerückt, was zu einer Evakuierung von rund 30 Bewohnern im Dorf Kaltenherberg geführt hatte.
2: Das Feuer aus Belgien ist bisher nicht weiter Richtung Monschau in der Eifel vorgerückt. Regen und ausbleibender Wind wirken sich derzeit positiv aus, wie es von der Monschauer Einsatzleitung hieß. Man habe die Situation etwas entschärfen können. Die Menschen aus dem grenznahen Ortsteil Kaltenherberg, die evakuiert worden waren, können aktuell noch nicht in ihre Häuser zurück. Die Evakuierung wird noch aufrechterhalten. Mit rund 3000 Hektar Fläche handelt es sich um einen der größten Waldbrände in der Geschichte Belgiens. Tine Klimach, Nachrichtenredaktion.
1: Der Oman soll zusammen mit dem Iran an einem Mechanismus für die Straße von Hormuz arbeiten. Bislang gibt es aber keine Einigung. US-Präsident Trump hatte jetzt mit drastischen Worten den Druck erhöht. Er sagte dem Sender Fox News, man werde den Oman in Grund und Boden bombardieren, wenn das Land den USA in die Quere komme. Der Oman ist bislang keine aktive Kriegspartei. Die im Boden messbare UV-Strahlung der Sonne nimmt laut einer neuen Untersuchung in ganz Europa zu. Hauptgrund dafür ist, dass es weniger Wolken gibt. Das teilte das Bundesamt für Strahlenschutz in Salzgitter mit.
3: Örtliche Messungen haben schon darauf hingedeutet. Jetzt bestätigen europaweite Daten einen besorgniserregenden Trend. An 26 von 40 Messstationen nahm die UV-Strahlung jährlich um 10-20% zu. Vor allem in Mittel- und Westeuropa, auch in Deutschland. Damit steigt das Gesundheitsrisiko, denn die ultraviolette Strahlung gilt als Hauptursache für Hautkrebs. Sie kann außerdem die Augen schädigen. Unter anderem wegen des Klimawandels gibt es weniger schützende Wolken. Die Experten vom Strahlenschutzamt fordern mehr Schattenplätze. Das helfe außerdem auch gegen Hitze, hieß es. Ursula Winkler, Nachrichtenredaktion.
1: Die Thüringer Brombeer-Koalition aus CDU, SPD und BSW bröckelt. 2 von 15 BSW-Abgeordneten erklärten, dass sie CDU-Ministerpräsident Vogt nicht mehr mittragen. Dieser stehe somit aktuell nur noch einer Minderheitsregierung vor. 13 BSW-Abgeordnete hatten zuvor dafür gestimmt, in der Regierungskoalition zu bleiben.
4: Das Wetter.
5: Einige Wolken, zeitweise Regen, so sieht das jetzt in der Nacht aus. 16 bis 12 Grad nur noch. Tagsüber bis 23 Grad, dazu weiter einiges an Regen dabei. Ja, und am Mittwoch auch viele Wolken, teils Regen bis 23 Grad.
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6: A43 Recklinghausen-Wuppertal zwischen Kreuz Recklinghausen und Recklinghausen-Hochlamark. 1 Kilometer Stau. Wir wünschen allen unterwegs gute Fahrt.
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5: Hätte ich auch nicht gedacht, dass ich mich mal über viele Wolken und Regen im Sommer freue, aber ich tue es. Ihr habt es gerade im Wetter gehört, es regnet jetzt in der Nacht immer mal wieder und tagsüber kommt auch einiges an Regen runter. Das haben wir auch dringend gebraucht. Hallo zusammen, das hier ist Musik von Beyoncé, Texas Hold'em. Kommt gut durch die Nacht mit uns.

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0: Ah, so schön. Das ist Joshua Caddison mit Jesse. Hallo zusammen an diesem sehr, sehr frühen Dienstag. Mopshündin Ginny Lou ist der hässlichste Hund der Welt geworden. Ja, auch dafür kann man einen Preis bekommen. Die Hundebesitzerin bekommt ein Preisgeld von $5,000. Online gibt's Fotos von dem Hund, also der Hündin. Sie hat eine schief heraushängende Zunge, Glubschaugen und Falten im Gesicht. Ganz ehrlich, so sehe ich um diese Uhrzeit jetzt immer aus. Wo ist denn mein Preis? Hallo?
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0: Das Wetter.
1: In der Nacht und in den frühen Morgenstunden gibt es viele Wolken und stellenweise Regen. 16 bis 11 Grad sind's. Tagsüber heute bleibt die dicke Wolkendecke. Da kann es auch immer mal wieder regnen, bis 23 Grad. Am Mittwoch ähnlich, auch hier bis 23 Grad.
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3: Zurzeit liegen uns keine Meldungen vor. Wir wünschen allen unterwegs gute Fahrt.
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1: Und wir starten jetzt ganz, ganz, ganz entspannt in diesen Dienstag. Jetzt mit einem sehr, sehr traurigen Lied und zwar von Herbert Grönemeyer. Das ist Der Weg. Kommt gut durch die Nacht mit uns.
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0: So, falls ihr euch schon immer mal gefragt habt, warum Atze Schröder eigentlich kein Malle-Star geworden ist, das kann ich euch beantworten. Die Antwort ist ganz einfach. Dann könnte er keine Witze über die ganzen schrägen Vögel machen. Allerdings muss man sagen, momentan macht sich Atze ernsthaft Sorgen. Und zwar um unsere Lieblingsinsel.
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3: Ja, nee, ist klar.
4: Ihr habt es vielleicht mitgekriegt, das Wasser auf Mallorca ist so warm wie noch nie. 33 Grad, höchste gemessene Temperatur vor Mallorca. Ja, Klimawandel. Ja, richtig ist das alles nicht, dass du nicht mehr zum Abkühlen ins Meer gehst, sondern zum Aufwärmen. Und für die Fische ist das auch ganz schlecht. Wenn die Dorade schon gegrillt aus dem Wasser kommt, dann ist doch das ganze Ökosystem im Wanken. Überhaupt, Dorade ist bald runter von der Karte, die gibt's bald gar nicht mehr. Wenn das so weitergeht, dann gibt's auf Mallorca nur noch Quallen und Algen. Ja, und Icke Hüftgold. Das hat Jürgen Drews alles nie gewollt. Ja, deshalb ist für nächstes Jahr Coolcation angesagt. Coolcation, also Urlaub im kühlen Norden. Ja, sicher! Mickey Krause, der ist clever, der wohnt schon seit Jahren auf Norderney. Und wenn die vom Bierkönig schlau sind, dann kaufen die jetzt schon mal ein Grundstück auf Helgoland. Ja, so im Wattenmeer kriegt auch das Eimersaufen neues Level. Ja, von wegen Sangria. Schön mit Helgoländer Eiergrog, mit dem guten Hansenrum und Sahnehäubchen. Oh, da zeigt sich, was deine Leber wirklich noch so drauf hat. Und deine Magenwand. Ich sag nur, Sodbrennen ist auch ein Gefühl.
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2: Ich bin David Riemer. Heute soll das Urteil gegen drei mutmaßliche Agenten fallen. Die Angeklagten stammen aus der Ukraine und sollen in russischem Auftrag Anschläge vorbereitet haben.
3: Laut Anklage bekamen die drei den Auftrag von einem russischen Geheimdienst. Sie sollten Pakete in die Ukraine schicken, Brandsätze, die in Lastern oder Lagerhallen explodieren, einen großen Schaden anrichten und eine noch größere Verunsicherung in der Ukraine auslösen sollten. Zur Vorbereitung sollen die Angeklagten harmlose Pakete mit einem GPS-Tracker in die Ukraine verschickt haben. So wollten sie die Wege der Pakete nachvollziehen. Bevor sie Schaden anrichten konnten, wurden die drei im Mai 2025 in Köln, Konstanz und in der Schweiz festgenommen. Uli Reitinger, Nachrichtenredaktion.
2: Am Kampf gegen die verheerenden Brände im belgischen Naturschutzgebiet Hohes Venn beteiligen sich auch in dieser Nacht zahlreiche Einsatzkräfte aus Deutschland. Insgesamt sind 240 Einsatzkräfte von Feuerwehren, Technischem Hilfswerk, Rettungsdiensten und Polizei im Einsatz. Die Brandlinie ist derzeit rund 2,3 Kilometer von der deutschen Grenze entfernt. Für die Nacht wird eine Windrichtungsänderung erwartet. Die evakuierten Bewohner von Monschau-Kaltherberg können weiterhin nicht in ihre Häuser zurück. In Deutschland steigt der Anteil junger Menschen, die ohne Job, Bildungs- oder Ausbildungsplatz dastehen. Im vergangenen Jahr traf das auf 10% der Menschen im Alter zwischen 20 und 24 Jahren zu. Das teilte das Statistische Bundesamt mit. Im Jahr davor waren es noch 9,5%.
4: Viele der jungen Menschen sind arbeitssuchend oder stehen kurz vor Studium oder Ausbildung laut Bildungsbericht. Aber fast 2/3 stehen dem Arbeitsmarkt nicht zur Verfügung, wegen Betreuungspflichten und gesundheitlicher Probleme. Dadurch gingen wichtige Fachkräfte verloren, so die gewerkschaftliche Hans-Böckler-Stiftung. Abhilfe könne eine echte Ausbildungsgarantie bringen. Bei den Arbeitsagenturen müsste die Förderung im Mittelpunkt stehen, statt Sanktionen und Druck, sagt der Sozialverband Deutschland, um beim Einstieg in die Arbeit zu unterstützen. Tine Klimach, Nachrichtenredaktion.
2: Zum Fußball. Stürmer Niklas Füllkrug steht laut Medienbericht vor einer Rückkehr zum Bundesligisten Werder Bremen. Der Medizincheck steht heute an, berichtet Sky. Demnach soll der 33-Jährige vom Premier League-Absteiger West Ham United ausgeliehen werden. Dort lief es für den Ex-Nationalspieler zuletzt nicht mehr so, wie erhofft.
1: Das Wetter.
5: Ihr müsst euch jetzt in der Nacht und in den frühen Morgenstunden auf Regen einstellen. Trockene Abschnitte gibt's aber auch. 16 bis 11 Grad sind drin. Tagsüber heute weiter viele Wolken, die bringen im Tagesverlauf auch immer mal wieder Regen bis 23 Grad. Und am Mittwoch bleibt das Wetter wie heute.
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6: A43 Recklinghausen-Wuppertal zwischen Kreuz Recklinghausen und Recklinghausen-Hochlammerk. 1 Kilometer Stau. Wir wünschen allen unterwegs gute Fahrt.
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5: Schönen guten Abend oder guten Morgen an diesem noch sehr, sehr frühen Dienstag. Wir begleiten euch durch die Nacht. Ich habe jetzt Musik für euch von, ich guck mal kurz, Michael Patrick Kelly und Rakim. Das ist Wonders. Schöne Nacht mit uns.

0: Hallo zusammen. KI im Netz, Fake-Videos, das alles kennen wir ja schon, aber es nimmt immer krassere Dimensionen an und betrifft jetzt auch viele Lokalpolitiker. Er soll zum Beispiel Sexpartys veranstaltet und seine Oma umgebracht haben. All diese Vorwürfe kursieren zum Beispiel über Erik Stehr auf verschiedenen Social-Media-Webseiten. Das Problem? Nichts davon stimmt. Erik Stehr ist Lokalpolitiker der Partei Die Linke und Kandidat bei den Landtagswahlen in Sachsen-Anhalt und er ist Opfer einer Fake-News-Kampagne im Netz geworden. Thorsten Ortmann hat mit ihm gesprochen.
1: Der Clip zeigt Privataufnahmen von Erik Stehr, versehen mit abstrusen Vorwürfen. Er habe Schulden, darum seine Oma vergiftet, um an ihr Erbe zu kommen. Er sei ein Psychopath und pornoabhängig. Erik Stehr ist schockiert, als er das Video zum ersten Mal sieht.
2: Am Anfang bin ich natürlich ein bisschen irritiert gewesen und geschockt, weil die Vorwürfe natürlich sehr, sehr krass sind und man dann auch nicht weiß, wie beeinflusst das diesen Wahlkampf.
1: Doch es tauchen immer mehr solcher Videos über Erik Stehr auf, verbreitet, um ihm persönlich zu schaden.
2: Einerseits, weil ich als queerer oder schwuler Politiker schon Werte vertrete, die vermeintlich Russland nicht ins Bild passen. Gleichzeitig habe ich einen aussichtsreichen Listenplatz.
1: Der Student und Nachwuchspolitiker ist nicht das einzige Opfer. Auch in Berlin, Mecklenburg-Vorpommern und Niedersachsen sind Lokalpolitiker betroffen. Rund 150 Videos kursieren im Netz. Mit der Desinformationskampagne namens Mitroschka will Russland Einfluss auf die bevorstehenden Landtagswahlen nehmen, sagt Caroline Schwarz, Expertin für Desinformation.
3: Man erhofft sich, Politiker zu schwächen, die sich solidarisch für die Ukraine einsetzen. Das sind aber eben auch Landespolitiker, die gerade betroffen sind, weil wir eben diese drei bevorstehenden Landtagswahlen haben.
1: Und durch KI werden solche Fake-Kampagnen immer erfolgreicher.
3: KI ermöglicht eben das Erzeugen von Inhalten, die es vorher gar nicht gab. Man kann viel mehr Inhalte verbreiten, man kann viel mehr Fake-Accounts ansetzen darauf und die das weiterverbreiten lassen.
1: Erik Stehr sieht die Kampagne gegen ihn mittlerweile gelassen. Negative Reaktionen habe es bislang nicht gegeben. Aber das Ausmaß der Fake News in sozialen Netzwerken findet er inzwischen sehr gefährlich.
2: Man sieht schon immer wieder, wie Algorithmen gerade auf TikTok oder Facebook sehr viele rechte Narrative und Beiträge in den eigenen Feed spülen. Das halte ich schon für gefährlich. Ja, es geht um eine aktive Wahlbeeinflussung.
0: Ja, immer mehr Lokalpolitiker werden Opfer von Fake-News-Kampagnen im Netz. Thorsten Ortmann war das mit den Infos. Danke dir.

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0: Das Wetter.
1: Einige Wolken, zeitweise Regen, so sieht das jetzt in der Nacht aus. 16 bis 12 Grad nur noch. Tagsüber bis 23 Grad, dazu weiter einiges an Regen dabei. Ja, und am Mittwoch auch viele Wolken, teils Regen bis 23 Grad.
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2: Hier die aktuelle Verkehrslage. A2 Dortmund-Hannover zwischen Dortmund-Nordost und Kamen-Bergkamen. 2 Kilometer Stau, 39 Minuten Zeitverlust. Im weiteren Verlauf zwischen Kamener Kreuz und Lünen-Süd. 1 Kilometer stockender Verkehr, 8 Minuten Verzögerung. Zusätzlich auf der A30 Bad Oeynhausen-Osnabrück zwischen Bad Oeynhausen-Nord und Gohfeld. Dichter Verkehr, 6 Minuten längere Fahrzeit. Und darüber hinaus auf der A43 Recklinghausen-Wuppertal zwischen Kreuz Recklinghausen und Recklinghausen-Hochlamark. 1 Kilometer Stau. Wir wünschen allen unterwegs gute Fahrt.
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1: Guck dir den Dieter an. Der hat sogar ein Auto. Legendärer Satz. Wir kennen ihn alle. Stammt aus diesem Song hier. Das sind die Ärzte mit Junge. Großartige Nummer. Ich wünsche euch eine schöne Nacht mit uns.

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0: Moin zusammen. Wann wart ihr denn eigentlich so das letzte Mal auf dem Flohmarkt? Das ist ja schon was ganz Besonderes, ne? Comedian Hannes Höfer jedenfalls, der liebt es dort, hat da zumindest einen Großteil seiner Kindheit verbracht.
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2: Wer geht heute bitte noch auf den Flohmarkt? Du kannst doch mittlerweile überall deine gebrauchten und getragenen Klamotten loswerden. Kleinanzeigen, Vinted, Onlyfans. Ja. Wieso also auf den Sonntag warten, um da auf irgendeinem Parkplatz um 5 Uhr morgens deine Brocken aufzubauen? Während du auspackst, kommt dann schon der Trödeltrupp für Arme und leuchtet dir mit der Taschenlampe in den Kofferraum wie so Höhlenforscher. Meine Mama hat das alles durch. Die ist mit meiner Tante mindestens einmal früher losgezogen. Tapeziertisch ins Auto und dann wird alles vertickt, was sie in die Hände gekriegt haben. Kleidung, Spielzeug. Und ich bin immer noch der festen Überzeugung, unser zweiter Hund, der ist nicht einfach abgehauen. Vielleicht ist er über die Flohmarkttheke gegangen. Wer weiß. Auf jeden Fall gab es dafür immer so einen Eimer Haargel. Kennt ihr den noch? Hier diese riesigen Pötte grüner Schleim für einen strammen Zehner. Im Angebot gab es sogar 2 für 20. Unschlagbar. Und immer dran denken, auf dem Flohmarkt gilt, wer nicht falscht, der hat's verdient, beschissen zu werden.
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